0: ChatGPT, Reddit und Roblox müssen also künftig darauf achten, dass dort keine Hassbotschaften oder Falschinformationen geteilt werden. Vor allem dürfen sie nichts tun, was eine Abhängigkeit junger Menschen, also eine Art Sucht, fördert. Die Regeln gelten für Plattformen mit mehr als 45 Millionen Nutzern pro Monat. Bei Verstößen drohen Millionen Geldstrafen. Dieter Ebeling-Bussel.
1: Nach dem Tod von König Harald legt der neue norwegische König Hakon VIII. Am Mittag im Parlament seinen Eid ab. Anschließend kann die Öffentlichkeit am geschlossenen Sarg von König Harald Abschied nehmen.
2: Nach dem Tod seines Vaters am Freitag war Håkon sofort neuer König geworden. Der Eid auf die Verfassung ist aber nun ein Teil der Zeremonien rund um den Thronwechsel. Dem gestorbenen König Harald können die Norweger bis kurz vor dessen Begräbnis persönlich die letzte Ehre erweisen. Ab dem Nachmittag wird die Schlosskapelle in Oslo geöffnet, in der der Sarg des Monarchen aufgestellt ist. Besucher dürfen dann langsam daran vorbeigehen. Julia Weschenbach, Skandinavien.
1: Dicke Panne bei Microsoft. Ein großflächiger Ausfall hat am Abend den E-Mail-Dienst Outlook lahmgelegt, weltweit und für Millionen Nutzer. Betroffen sind sowohl Unternehmenskunden als auch Privatnutzer. Wie der Konzern auf seinen offiziellen Seiten bestätigte, kommt es zu erheblichen Problemen beim Login sowie beim Empfang und Versand von E-Mails. Die Microsoft-Techniker rollen aktuell ein Update auf den betroffenen Servern aus.
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4: Die Regenschauer ziehen jetzt in dieser Nacht so langsam raus, so dass wir Temperaturen zwischen 10 und 15 Grad bekommen. Meistens ist es also jetzt trocken und auch nachher am Tag stark bewölkt zwar. Hier und da vielleicht nur so ein paar Tropfen, aber dann lockert es im Tagesverlauf nachher umso mehr auf. Ein bisschen Sonne kommt raus und Temperaturen bis 23 Grad. Und ein ähnliches Wetter kriegen wir dann auch morgen.
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5: A40 Dortmund-Essen zwischen Dortmund-Hombruch und Dortmund-Barob, 1 Kilometer. Stau. Wir wünschen allen unterwegs gute Fahrt.
4: Gleich bei uns die 80er mit Kenny Logans und Danger Zone. Damit kommt ihr gut durch die Nacht, falls ihr gerade in der Nachtschicht steckt. Und jetzt vorher noch Somber Homewrecker. Ich wünsche euch einen schönen Start in den September.
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0: Am Mittwoch geht's los wieder mit der Schule. Ihr seid vielleicht schon in Vorbereitung. Und viele Schülerinnen und Schüler fürchten sich mittlerweile nicht mehr nur vor schlechten Noten, sondern, und das ist viel, viel schlimmer, sie fürchten sich auch in der Schule vor Gewalt. Und jetzt mal einfach so eine Zahl, ja? Die polizeilich erfassten Gewalttaten an NRW-Schulen ist seit 2022 um 52% gestiegen. Das sind nur die polizeilich erfassten, ja? Die, die gar nicht polizeilich erfasst sind, sind da logischerweise gar nicht drin. Also hohe Dunkelziffer, davon gehen wir aus. Auch Lehrerinnen und Lehrer sind immer häufiger Ziel von gewalttätigen Attacken. Unser Reporter Thorsten Ortmann hat sich mit dem Thema mal beschäftigt.
1: Die Zündschnur auf NRWs Schulhöfen ist mittlerweile ziemlich kurz. Auch Lehrkräfte sind zunehmend betroffen. Allein 2024 gab es 837 Angriffe gegen sie. Das sind 33% mehr als im Vorjahr. Andreas Bartsch, Präsident des NRW-Lehrerverbands.
2: 593 Messerattacken im letzten Jahr. Wir haben das Problem mit dem Islamismus, dass Islamschüler entsprechenden Druck auf die anderen Schüler ausüben. Wir haben mittlerweile Zahlen über ausgeuferten Rechtsextremismus an den Schulen.
1: Die Gründe sind vielfältig. Nachwirkungen der Pandemie, Gewalterfahrungen zu Hause, Sprachbarrieren, politische und ethnische Konflikte und immer weniger Wertevermittlung.
2: Wir erklären uns, dass auch damit, dass Werteerziehung in den Familien nicht mehr so stattfindet, wie wir uns das eigentlich vorstellen, auch weniger entwickelter oder ausgeprägter Respekt vor Lehrpersonen.
1: Wissenschaftler haben noch eine andere Tatwaffe entdeckt, das Smartphone. Immer häufiger teilen Schüler Gewaltvideos in sozialen Netzwerken und sorgen so für eine Eskalation auf den Schulhöfen, sagt der Psychologe Sebastian Bartoschek.
3: Alles, was starke Emotionen auslöst, das ist geeignet, Likes zu generieren. Und dementsprechend geben eben auch Gewaltvideos Klicks.
1: Aber wo ist der Ausweg? Die Landesregierung reagiert mit einem Leitfaden für Lehrkräfte. Es gibt mehr Geld für Sozialarbeiter in den Schulen und an 20 Projektschulen in NRW schaut sogar die Polizei regelmäßig zum Gespräch vorbei. Für Innenminister Reul ein Versuch, den Tatort Schule zumindest etwas zu entschärfen.
4: Da traut sich vielleicht jemand mal zu sagen, dass er da ein Netz von irgendjemandem immer angedickert wird. Der geht nicht zur Polizeiwache, sondern vielleicht dann, wenn er den Polizisten zufällig auf der Straße, auf dem Schulhof trifft, redet er. Und dann kann er nicht.

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1: So, wir verabschieden uns langsam von den Regenwolken. Die ziehen aus NRW langsam raus. Temperaturen in dieser Nacht so zwischen 10 und 15 Grad. Nachher starten wir dann auch erst noch mal relativ bewölkt in den Tag. Es gibt allerdings auch Auflockerungen. Das bedeutet also, wir bekommen was von der Sonne zu sehen. Das ist sehr schön und es wird relativ warm. Also

0: Angenehm warm mit 23 Grad und der Mittwoch wird dann ähnlich.
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2: A40 Dortmund-Essen zwischen Dortmund-Hombruch und Dortmund-Barob. 1 Kilometer Stau. Wir wünschen allen unterwegs gute Fahrt.
0: Ich finde, das ist eine der ungewöhnlichsten Beziehungen, die es derzeit, glaube ich, in der Pop- und Politikwelt gibt. Katy Perry zusammen mit dem ehemaligen kanadischen Premierminister Trudeau. Ja, sie sind glücklich immer noch zusammen, also alles, was ich gehört habe, und sie informieren mich täglich darüber. Katy Perry hören wir jetzt mit Hard and Cold. Euch eine schöne Nacht.
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0: Musik von Bebe Rexha und New Religion hier bei uns. Ich wünsche euch eine schöne Nacht. Gleich übernimmt der Kollege Robert Janz. Der bringt euch gut durch die restlichen Stunden dieser Nacht hinein in den Morgen. Und ich habe noch neue Musik jetzt für euch von den Sportfreunden Stiller.
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1: Ich bin Ursula Winkler. Bei der Deutschen Bahn gilt ab heute an 4 weiteren Bahnhöfen ein Alkoholkonsumverbot. Am Berliner Hauptbahnhof, Berlin-Gesundbrunnen sowie in Kiel und Braunschweig. An mehr als 30 Stationen deutschlandweit gibt es bereits ein Alkoholverbot. Ab Mitte Oktober soll es dann an allen Bahnhöfen gelten. Der Konzern erhofft sich von der Ausweitung unter anderem mehr Sicherheit für Fahrgäste und Beschäftigte und sauberere Bahnhöfe. Das Leben in Deutschland hat sich im August weiter verteuert. Die Verbraucherpreise lagen um 2,9% über dem Niveau des Vorjahresmonats, nach 2,8% Inflation im Juli. Das hat das Statistische Bundesamt auf Basis vorläufiger Zahlen mitgeteilt.
2: Benzin, Diesel und Heizöl sind nach wie vor die Preistreiber, sagt Inflationsexpertin Silke Tober. Denn nachdem der Tankrabatt Ende Juni ausgelaufen war, waren die Preise schon spürbar gestiegen. Und im August ging es dann weiter rauf. Noch stärker als jetzt hatten die Verbraucherpreise zuletzt im Dezember 2023 angezogen. Tanken und Heizen kosteten im August über 10% mehr als vor einem Jahr. Wenigstens sind aber die Lebensmittelpreise einigermaßen stabil geblieben. Thomas Thonfeld, Nachrichtenredaktion.
1: Backofentemperaturen, brennende Wälder und ausgetrocknete Flüsse. Der diesjährige Sommer ist nach einer vorläufigen Auswertung der zweitwärmste, der in Deutschland jemals offiziell gemessen wurde. Das teilte der Deutsche Wetterdienst mit. Etwas wärmer war nur der Jahrhundertsommer 2020.

0: 2003.
1: So viele heiße Sommertage bei uns gab's noch nie, also Tage mit 30 Grad und mehr. Selbst viele Nächte waren tropisch. Am wärmsten war's im Saarland. Es war ein Extremsommer mit tausenden Hitzetoten. Wälder brannten, Flüsse und Böden trockneten aus. Und das ist nicht nur Wetter. Solch eine Hitzewelle, sagen die Experten, wäre ohne den Klimawandel statistisch unmöglich gewesen. Claudia Wächter, Nachrichtenredaktion.
0: Fußballstar Lionel Messi beendet seine Karriere in der argentinischen Nationalmannschaft. Er erklärte, die Entscheidung falle ihm sehr schwer, aber die Zeit dafür sei gekommen. Messi bestritt insgesamt 207 Länderspiele und erzielte dabei 125 Tore. Sein größter Erfolg mit Argentinien war der Gewinn der Weltmeisterschaft 2022.
2: Das Bochum-Wetter.
3: In der Nacht lässt das Schauerrisiko weiter nach. Tiefstwerte irgendwo zwischen 15 und 10 Grad. Schauen wir auf den Tag. Der Dienstag startet mit vielen Wolken im Tagesverlauf, lockert es dann aber immer mehr auf. Einzelne Schauer sind aber auch mit dabei und Höchsttemperaturen haben wir bis 23 Grad.
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4: A40 Dortmund-Essen zwischen Dortmund-Hombruch und Dortmund-Barob. 1 Kilometer Stau. Wir wünschen allen unterwegs gute Fahrt.
3: 3 Uhr ist durch, Robert Jantz ist hier, ab jetzt übernehme ich und mit mir geht's dann hier gemeinsam durch die Nacht. Und jetzt starten wir mit 2 Namen, bei denen man eigentlich schon weiß, das wird jetzt nicht besonders ruhig. Im positiven Sinn Jennifer Lopez und David Guetta, die haben sich dieses Jahr für ihre gemeinsame Single zusammengetan. Hier ist Save Me Tonight, passt ja auch zur Uhrzeit.
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0: 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Und jetzt hören wir die Toten Hosen mit Nur nach vorn.
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0: Das Bochumwetter.
1: In der Nacht lässt das Schauerrisiko weiter nach. Tiefstwerte haben wir zwischen 15 und 10 Grad. Der Dienstag startet dann oft bewölkt. Im Tagesverlauf lockert es aber auch auf. Einzelne Schauer sind aber auch mit dabei. 19 bis 23 Grad sind drin.
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2: A44 Dortmund-Kassel zwischen Kreuz Wünnenberg-Haaren und Lichtenau. 1 Kilometer Stau. Wir wünschen allen unterwegs gute Fahrt.
1: Ah, wir nähern uns 4 Uhr, also schönen guten Morgen an dieser Stelle. Guten Start wünsche ich euch in diesen ganz, ganz frühen Dienstag.

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0: Ja, ein paar von euch haben vielleicht schon so eine unheimliche Begegnung zu Hause gehabt. Denn die Tage werden jetzt, ihr spürt das, werden wieder kälter. Ne? Und das bedeutet, nicht nur wir sind häufiger drin und fühlen uns da wohl, sondern Spinnen. Denen geht's doch eigentlich genauso. Ne? Tauchen in dieser Zeit einfach wieder häufiger bei uns zu Hause in der Bude auf. Zeit also, dass wir, wie immer, natürlich sehr erwachsen auf dieses Thema reagieren.
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2: Ich bin's, Laura.
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2: Wichtig ist erstmal, wir leben nicht in Australien, wo Spinnen von Geburt an eine Ausbildung zum Serienkiller machen können und Auto fahren. Welches Beinchen benutzen sie dann zum Bremsen? Egal. Hier in NRW sind die meisten Spinnen für uns Menschen jedenfalls ungefährlich. Frage, warum sind die dann alle so hässlich? Hätte man die dann nicht einfach so zusammenbasteln können, dass sie nicht aussehen wie ein Horrorfilm auf 8 Beinen? Man hätte zum Beispiel rosa Herzchen drauf machen können oder einfach in Großbuchstaben draufschreiben, hallo, ich bin der Joachim und ich hänge hier nur so rum. Stattdessen gab man ihnen 8 teils haarige Beine und 25.000 Augen. Stell mal vor, ich hätte das. Würde bei einem Tinder-Date vermutlich

0: Ich auch nicht so gut ankommen. Ich schaue dir in die Augen, Kleines. Scheiße, in welche? Es sind so viele. Ich bin überfordert. Zurück zum Thema Spinnen. Wenn ich nachts auf Toilette gehe und da sitzt so ein Kollege mit gefühlten 3 Metern Durchmesser neben der Toilette, ja, dann werde ich halt unleidlich. Was also tun? Ich persönlich erfahre folgendermaßen immer sehr gut: Ruhe bewahren und die Spinne mit einem Glas raustragen. Entschuldigung. Das war gelogen. Ruhe bewahren, genau. Und am Ende flechten die Spinne und ich uns gegenseitig die Haare und hören Bibi und Tina. Wisst ihr, wann ich das letzte Mal Ruhe bewahrt habe? Genau, noch nie. Und wisst ihr, was noch schlimmer ist als so eine Winkelspinne mit einem Körper so groß wie ein Kleinwagen? Eine Winkelspinne, die plötzlich verschwunden ist. Du weißt, sie ist da irgendwo. Du weißt aber nicht wo. Ganz ehrlich, da hilft dann nur noch eins: Ausziehen und nie wiederkommen. Super nützlicher Tipp. Gern geschehen.
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1: Ich bin Ursula Winkler. Die Bahn setzt ab heute das neue Alkoholverbot stufenweise an ihren Bahnhöfen um. Der Konzern erhofft sich dadurch unter anderem mehr Sicherheit für Fahrgäste und Beschäftigte. Aber es gibt auch Kritik an dem Verbot.
2: Deutlich weniger Müll und Gewalt. Diese Bilanz zieht die Bahn nach einem Modellprojekt. An 30 Bahnhöfen gilt das Verbot nämlich schon. Ab heute kommen 4 dazu, unter anderem der Berliner Hauptbahnhof. Bis Mitte Oktober soll das Verbot dann an allen 5.400 Bahnhöfen gelten. Es ist dann verboten, Alkohol im Bahnhofsgebäude und an den Gleisen zu trinken. Der Konsum in Bahnhofskneipen und in Fernzügen bleibt aber erlaubt. Kritiker sagen, dieses Verbot könne gar nicht kontrolliert werden. Dafür fehlt schlicht das Personal. Thomas Bremser, Nachrichtenredaktion.
1: Bundeskanzler Merz ist bei einem Wahlkampfbesuch in Mecklenburg-Vorpommern teils ausgepfiffen und beschimpft worden. Einige Menschen riefen in Kühlungsborn unter anderem Rücktritt und bezeichneten Merz als Kriegstreiber. Aus dem Publikum gab es aber auch Widerspruch gegen die lautstarken Proteste. Ein zuvor angekündigtes Pressestatement des Kanzlers fand nicht statt. Die Geschlechterverteilung ist in Deutschland sehr unterschiedlich. Je nach Alter und Region unterscheidet sich die Anzahl der Frauen und Männer teils deutlich. Das zeigen Daten des Statistischen Bundesamts.
3: Insgesamt gesehen leben hierzulande etwas mehr Frauen. Laut Statistik kommen bundesweit 1027 Frauen auf 1000 Männer. Die sind wiederum in den jüngeren Altersgruppen in der Überzahl, während es bei den älteren, also ab 50, mehr Frauen gibt. Laut Experten ist das auf eine höhere Lebenserwartung von Frauen zurückzuführen. Gleichzeitig gibt es bei älteren Männern eine höhere Abwanderung. Am größten ist der Unterschied in der Geschlechterverteilung übrigens in Schleswig-Holstein. Am ausgeglichensten ist das Verhältnis in Baden-Württemberg. Katrin Müller, Nachrichtenredaktion.
1: Der Sommer in diesem Jahr ist nach einer vorläufigen Auswertung der zweitwärmste, der in Deutschland jemals offiziell gemessen wurde. Das teilte der Deutsche Wetterdienst mit. Das voraussichtliche Temperaturmittel lag demnach bei 19,6 Grad. Beispiellos war 2026 die Häufigkeit der Hitze, die im Deutschlandmittel seien rund

0: 22 heiße Tage mit mindestens 30 Grad und etwa 5 sehr heiße Tage mit mindestens 35 Grad ermittelt worden.
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2: Der Dienstag startet eher grau, also viele Wolken sind unterwegs. Im Tagesverlauf lockert es dann aber auch auf bis 23 Grad, bekommen wir später. Und schauen wir schon mal auf morgen, da ist es dann wechselnd bewölkt, die meiste Zeit trocken, das ist die gute Nachricht. Am Nachmittag und am Abend sind aber vereinzelt Schauer möglich, das Ganze dann bei ähnlichen Temperaturen wie heute.
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3: Zurzeit liegen uns keine Meldungen vor, wir wünschen allen unterwegs gute Fahrt.
2: Theo ist durch, Robert Jantz ist hier und jetzt habe ich euch Musik mitgebracht von Benson Boone. 2024 hat er mit diesem Song den ganz großen Durchbruch geschafft. Beautiful Things ging erst bei TikTok viral und später wurde er dann international zum Nummer 1 Hit und den gönnen wir uns jetzt. Also auf geht's, rein in diesen Dienstag.
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0: Michael Jackson, so geht's hier. Ah, das singt er sich jetzt richtig ein. So geht's in Richtung frühen Dienstagmorgen. Und in der Messe Düsseldorf, da tümmelt sich gerade wirklich alles und jeder, jetzt noch nicht, jetzt wird er geschlafen. Aber wenn es später wieder hell wird, ne, dann sind da alle am Start, die gerne draußen Urlaub machen. Der Caravansalon ist da seit dem Wochenende geöffnet. Und unser Hannes, der hat da auch schon Erfahrung gemacht.
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2: Also ich war jetzt auf der Caravan-Messe. Ich kann die allerdings nicht empfehlen. Ich musste mal, aber die Spülung in den ganzen Toilettenwagen, die hat gar nicht funktioniert. Es ist ja schon der Wahnsinn, weil irgendwie dachte ich zwischendurch, bin ich auf einem Boot und die haben einfach Räder an die ganzen Yachten dran gezimmert? Weil anders kann ich mir die Preise nicht erklären. Wohnwagen, das war doch mal Urlaub für den kleinen Mann. Aber der kleine Mann, der braucht heute dicke Taschen oder besser noch ein ganzes Bitcoin-Imperium, um sich das leisten zu können. Das sind mobile Luxusbungalows, jede Wand ausziehbar, voll ausgestattete Küchen von Spülmaschinen bis Thermomix, alles drin. Porta-Potti, das ist auch Geschichte, wo du früher noch einen Eimer mit Deckel aus einer Klappe im Schrank gezogen hast, wenn es am Hinterausgang geklingelt hat. Hast du jetzt gefließte Bäder mit Verschweißtoilette? Ja, die verpacken dein Geschäft, noch hübsch mit Schleifchen drumherum. Ich frage mich, ob man die Weihnachtsgeschenke da auch reinlegen kann. Das wäre praktisch. Und immer dran denken, bei Camping ja brauchst du nicht viel. Weil du ja schon immer alles mitschleppst.
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0: Wetter.
1: Der Dienstag startet mit vielen Wolken. Im Tagesverlauf lockert es aber auch auf. Bis 23 Grad sind später drin. Morgen dann wechselnd bewölkt, die meiste Zeit trocken. Am Nachmittag und Abend sind aber einzelne Schauer möglich. Das Ganze bei ähnlichen Temperaturen wie heute.
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2: Zurzeit liegen uns keine Meldungen vor. Wir wünschen allen unterwegs gute Fahrt.
1: Robert Jantz ist hier und jetzt habe ich einen 2000er für euch und der Song, der passt eigentlich perfekt zur Uhrzeit. Can't Fight the Moonlight spiele ich euch, wird in diesem Jahr 26 Jahre alt tatsächlich. Auf geht's in diesen noch ganz jungen Dienstag. Schön, dass ihr dabei seid.
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0: Holly Humberstone war das bei uns mit To Love Somebody. Das ist der ganz, ganz frühe Dienstag und das heißt, jetzt ist es nach 6 Wochen immer krass, diesen Satz zu sagen, weil ich finde, dann merkt man immer erstmal, wie die Zeit reist. Morgen, am Mittwoch, da ist es soweit, da beginnt die Schule wieder. Und wenn Eltern so dann ihre Kinder zur Schule bringen, ne, oder das Thema zu Hause zur Sprache kommt, dann hat man vielleicht echt auch das Gefühl und checkt so, boah, Schule ist heute irgendwie anders als damals, als früher. Zumindest meinem Kollegen Kevin Zimmer geht das so. Der hat das Gefühl, ne, wenn er so an seine Schulzeit mal zurückdenkt und das dann vergleicht.
1: Ja, wir hatten ja schon ganz andere Schulturnister, da ging es ja schon mit los, ja. Die sahen alle aus wie Schuhschränke und sie waren auch so schwer. Und sie waren entweder von Scout, Amigo oder McNeil. Und McNeil hatte ein Chihuahua im Logo. Da warst du schon Loser, bevor du das Klassenzimmer erreicht hast. Da muss man ja noch nicht mal Grafiker oder Werbefachmann sein, dass sich ein Chihuahua nicht als Wappentier eignet, musst du doch merken, ja? Nimm einen Löwen, einen Bären oder einen Adler. Chihuahua. McNeil-Schulturnisterträger hatten keinen fairen Start in die Schulzeit. Heute sind die Schulturnister so leicht wie ein Chihuahua nach dem Kacken, dafür so teuer wie ein Goldbarren. Nicht nur das hat sich geändert, heute kriegen die Kinder ja auch Smartwatches mit in die Schule, damit Vati und Mutti zu Hause immer wissen, wo die sind. Ja, wo sollen die sein? Hoffentlich bei Frau Schlüter im Englischunterricht.
2: In dieser Klasse habe ich ein halbes Jahr Englischunterricht gegeben, obwohl ich gar kein Englisch kann.
1: Und da sind wir auch schon bei den Lehrkräften. Früher hatten die eine Tasche. Heute haben die alle ein Tablet oder ein Smartphone und sind in WhatsApp-Gruppen mit dem Schlimmsten der Schule vernetzt. Mit uns Eltern. Und da sind sie dann auch selbst schuld, wenn die besorgte Bettina mitten im Unterricht Frau Schlüter anruft.

0: um zu fragen, ob Kaspar Friedrich auch seinen Apfelsaft getrunken hat, nachdem er die Banane gegessen hat. Ja, da müssen heutzutage Eltern und Lehrer an einem Strang ziehen, denn wenn Kaspar Friedrich den Apfelsaft nicht trinkt, bekommt er Verstopfung. Überhaupt wird viel mehr über Gefühle in der Schule heutzutage geredet als früher.
1: Chantal.
2: Ja?
1: Oi, leise. Ja.
0: Und wo ist eigentlich von früher die Erdbeer- oder Vanillemilch oder der Kakao, der uns damals als gesundes Schulgetränk täglich in die Schule geliefert worden ist, ja? Meine Eltern mussten noch monatlich Kakaogeld abgeben. Und sie haben damit den besten Grundstein gelegt für einen tollen Start in die frühe Diabetes-Typ-2-Karriere. Naja, aber heute brauchen wir die Milchlieferung in der Schule nicht mehr. Heute wissen wir es besser. Jetzt hat jeder Apfelschorle mit. Jetzt muss sie Kaspar Friedrich nur eben trinken. Sonst landet das nämlich als Programmpunkt auf dem Elternabend. Direkt nach dem Punkt Schultoiletten. Aber das Thema, das gab's schon zu meiner Zeit.
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1: Ich bin Ursula Winkler. Bei der Deutschen Bahn gilt ab heute an 4 weiteren Bahnhöfen ein Alkoholkonsumverbot. Am Berliner Hauptbahnhof, Berlin-Gesundbrunnen sowie in Kiel und Braunschweig. An mehr als 30 Stationen deutschlandweit gibt es bereits ein Alkoholverbot und ab Mitte Oktober soll es dann an allen Bahnhöfen gelten. Der Konzern erhofft sich von der Ausweitung unter anderem mehr Sicherheit für Fahrgäste und Beschäftigte und sauberere Bahnhöfe. Abnehmspritzen wie Ozempic oder Wegovy gibt es bei uns in Deutschland schon länger. Ab heute bieten Apotheken nun das Medikament als Pille an. Für die einen schlicht revolutionär, andere dagegen warnen schon vor dubiosen Anbietern.
2: Schlucken ist für viele angenehmer als Spritzen und manche Apotheken rechnen offenbar schon mit einem wahren Ansturm auf die Abnehmpille. Die gibt's allerdings nur auf Rezept. Man muss sie täglich nehmen und aus eigener Tasche zahlen, aber sie habe vergleichbare Effekte wie die Spritze, sagen Fachleute. Allerdings betonen sie, die Pille ist kein Lifestyle-Produkt und sie warnen auch vor unseriösen Online-Anbietern oder auch Online-Ärzten. Claudia Wächter, Nachrichtenredaktion.
1: Für den KI-Bot ChatGPT, das riesige Online-Forum Reddit und die Spieleplattform Roblox gelten bald deutlich strengere EU-Regeln. Wie die EU-Kommission mitteilte, werden die 3 Plattformen künftig genauer beim Kinder- und Jugendschutz und der Bekämpfung rechtswidriger Inhalte überprüft.
3: Für diese Plattform gelten künftig die Vorschriften des EU Digital Services Act. Die haben schon TikTok, Facebook oder Instagram einigen Ärger bereitet. ChatGPT, Reddit und Roblox müssen also künftig darauf achten, dass dort keine Hassbotschaften oder Falschinformationen geteilt werden. Vor allem dürfen sie nichts tun, was eine Abhängigkeit junger Menschen, also eine Art Sucht, fördert. Die Regeln gelten für Plattformen mit mehr als 45 Millionen Nutzern pro Monat. Bei Verstößen drohen Millionen Geldstrafen. Dieter Ebeling-Bussel.
1: Knapp 30 Jahre nach dem Mord an US-Rapper Tupac Shakur ist der frühere Ganganführer Duane Davis schuldig gesprochen worden. In einem Prozess in Las Vegas sahen es die

0: Geschworenen als erwiesen an, dass er als Drahtzieher für den Tod des Rappers verantwortlich ist. Der damals 25-jährige Tupac wurde 1996 in einem Auto in Las Vegas angeschossen und starb später im Krankenhaus. Tupac war einer der einflussreichsten Rapper seiner Zeit.
1: Das Bochum-Wetter.
2: Los geht's heute Morgen mit frischen 16 Grad. Dabei ist es aktuell trocken hier in der Bochumer Innenstadt, aber im Tagesverlauf, da müssen wir heute wieder mit vereinzelten Regenschauern rechnen. Es ist überwiegend bewölkt heute. Die Sonne kann vielleicht mal ganz kurz rauskommen und es ist auch wieder windig bei Höchstwerten so um die 20, 21 Grad.
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2: Im Moment sind uns keine Staus und Störungen auf den Autobahnen gemeldet worden, aber ich habe eine Info für alle Bahnfahrerinnen und Bahnfahrer. Der RE1 in Richtung Hamm, der hat aktuell 25 Minuten Verspätung. Wisst ihr Bescheid. Gute und sichere Fahrt.
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2: Guten Morgen, kommt gut raus. Ich bin Nicole Dreisbach.

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0: Das ist neu bei uns in der Playlist bei Radio Bochum. Moskenner und Worshipping the Sun. 5.13 Uhr, guten Morgen. Und wir wechseln jetzt vom Sport, beziehungsweise umgekehrt, von der Musik zum Sport. Und zwar da zu den großen Geschichten abseits des Platzes. VfL-Kapitän und Torhüter Timo Horn und VfL-Stürmer Philipp Hofmann, die waren nämlich zu Gast bei Immer Theater mit Dani, live beim Zeltfestival Ruhr am Chemnader See. Und neben ganz vielen Fotos und Autogrammen haben sich die beiden aber auch den Fragen meiner Radio Bochum Kollegin Dani Rüstner gestellt. Und da ging es natürlich auch um den bisherigen Start in die neue Saison.
1: Du hast gerade gesagt, als wir nicht so eine gute Phase hatten, wie ist es denn jetzt für euch, wenn ich euch konkret die Frage stelle, habt ihr jetzt eine gute oder eine schlechte Phase?
2: Bis vor Freitag hatten wir auf jeden Fall eine gute. Aber, ja, es ist allgemein natürlich sehr früh in der Saison oder zu früh, um jetzt so ein Fazit zu ziehen. Aber ja, ich habe es ja eben gesagt, ich hatte eigentlich vor dem Spiel wirklich ein gutes Gefühl, dass wir auf einem guten Weg sind, dass wir gefestigt sind. Ich glaube, wir sind in vielen Bereichen, gerade auch was die Defensive angeht, deutlich stabiler als letztes Jahr schon. Andere Dinge können wir halt noch verbessern. Aber ich glaube, dass wir insgesamt auf einem guten Weg sind und wenn wir Hoffi noch mehr in Szene setzen können und das erarbeiten, ich glaube, dann werden auch die Tore kommen und dann werden wir Spiele gewinnen. Das ist unumgänglich.
1: Oder so wie Amelie Völsing von den VfL Frauen, die waren am Dienstag hier, die hat ja letztens ein Tor geschossen und hat dann gesagt, einfach annehmen und schießen, ist gar nicht so schwer. Soll ich die auch ausrichten?
3: Ja.
0: Ja, klingt auf jeden Fall, als hätten die drei ordentlich Spaß gehabt gestern. Was genau Amelie Völsing letzte Woche bei Immer Theater mit Dani beim Zeltfestival Ruhr gesagt hat und natürlich auch das Gespräch mit Philipp Hofmann und Timo Horn vom VfL Bochum könnt ihr online nachhören, überall da, wo es Podcasts gibt und natürlich auch bei uns auf radiobochum.de. 5.15 Uhr.

0: Stellt euch mal vor, ihr seid Zeuge eines Diebstahls und rennt der Diebin oder dem Dieb hinterher, so richtig wie im Film. Und genau das ist am Freitag einer Mitarbeiterin eines Geschäfts an der Kastropper Straße passiert. Gegen 15.30 Uhr hat eine Kundin Ware in ihren Rucksack gesteckt und ist ohne zu bezahlen abgehauen. Die Mitarbeiterin ist dann hinterher, hat sie versucht festzuhalten und wurde dabei leicht von der Diebin verletzt. Zum Glück waren die beiden nicht allein im Laden. Andere Kunden haben der Frau die geklaute Ware noch wegnehmen können. Dann ist sie geflohen. Weit kam sie aber nicht. Die Polizei hat die Diebin dann in einer Wohnung ganz in der Nähe festgenommen. Was sonst noch in Bochum passiert ist, hört ihr gleich in unseren Radio Bochum Nachrichten um halb.
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0: Gute, handgemachte deutsche Musik, Silbermond im besten Mix hier bei Radio Bochum. Leichtes Gepäck und jetzt ist es 5.30 Uhr und alles, was wichtig ist, gibt's jetzt für euch in den Radio Bochum Nachrichten mit Tom Gerdmann.
1: Guten Morgen. Am Donnerstag findet eine kostenlose Job- und Karriereberatung in der Bücherei Querenburg am Unicenter statt. Interessierte können sich zwischen 11 und 13 Uhr zu den Themen Berufswahl, Bewerbung und Wiedereingliederung von den Beauftragten für Chancengleichheit am Arbeitsmarkt der Bundesagentur für Arbeit beraten lassen. Ein Termin muss dafür nicht gemacht werden und das Angebot findet immer jetzt jeden ersten Donnerstag im Monat statt. Auf der Hasenkampstraße beginnen am Mittwoch Kanalbauarbeiten. Die Stadt Bochum erneuert einen beschädigten Kanal auf Höhe des Sportplatzes und in der angrenzenden Grünfläche. Der Parkplatz dort steht während der Arbeiten nur teilweise zur Verfügung. Ab Mitte September wird die Hasenkampstraße in diesem Bereich bis Ende November für Fahrzeuge voll gesperrt. Danach folgt eine halbseitige Sperrung. Ab Mitte Oktober wird dann außerdem der Fußweg zwischen Liebermannstraße und Hasenkampstraße entlang des Sportplatzes gesperrt. Eine Umleitung wird ausgeschildert. Im Januar oder Februar ist dann eine weitere, etwa zweiwöchige Vollsperrung geplant. Die Arbeiten dauern voraussichtlich bis April kommenden Jahres. Und jetzt das Wichtigste aus Deutschland und der Welt. Ein großflächiger Ausfall bei Microsoft hat am Abend den

0: E-Mail-Verkehr von Millionen Nutzern weltweit beeinträchtigt. Betroffen sind sowohl Unternehmenskunden von Microsoft als auch private Nutzer des E-Mail-Dienstes Outlook. Wie der US-Software-Konzern am Abend auf seinen offiziellen Statusseiten bestätigte, kommt es zu erheblichen Problemen beim Login sowie beim Empfang und Versand von E-Mails. Knapp 30 Jahre nach dem Mord an US-Rapper Tupac Shakur ist der frühere Ganganführer Duane Davis schuldig gesprochen worden. In einem Prozess in Las Vegas sahen es die Geschworenen als erwiesen an, dass der 63-Jährige als Drahtzieher für den Tod des Rappers verantwortlich ist. Und noch eine Meldung vom Sport. Kurz bevor das Transferfenster schließt, hat der VfL Bochum nochmal zugeschlagen. Rechtsverteidiger Sean Kleiber kommt an eine Kastropper. Der 32-Jährige kommt ablösefrei vom dänischen Erstligisten Brøndby. Er soll in Bochum erstmal den verletzten Jean-Manuel Mbom vertreten. Der Niederländer bekommt die Rückennummer 2. 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
2: Heute Morgen ist es auf jeden Fall noch wieder ein bisschen frischer als gestern. Gerade mal 15 Grad hier in der Bochumer Innenstadt. Und später bekommen wir nicht mehr als 19 bis 21 Grad in der Spitze. Dazu gibt es heute sehr viele Wolken. Die Sonne kommt, wenn überhaupt, nur ganz kurz mal raus. Und wir müssen auch heute wieder mit vereinzelten Regenschauern rechnen. Und windig ist es auch noch dazu.
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2: Aktuell liegen uns keine Störungen und Staus auf den Autobahnen vor und auch keine großen Verspätungen und Zugausfälle ab Bochum Hauptbahnhof. Habt weiter eine gute und sichere Fahrt.
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2: Es ist gerade nicht besonders schön, wenn man in die Welt blickt. Kriege, Klimakrisen und der ganze Druck vor den Wahlen hier bei uns in Deutschland. Die meisten von uns, die sehnen sich doch einfach nur nach Frieden. Und genau dieses Gefühl, das teile ich jetzt mit euch. Hier sind die Scorpions mit Wind of Change. Guten Morgen, mein Name ist Nicole Dreisbach.

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0: Guten Morgen, 5.42 Uhr. Die Radio Bochum Morgenmacher hier mit Nicole Dreisbach. War jemand aus eurer Familie in der NSDAP? Das kann man seit diesem Jahr online checken. Julia Rebecca Riedl von der Evangelischen Kirche erzählt uns jetzt im Augenblick mal, warum sie sich selbst noch nicht getraut hat, nachzuschauen.
1: Augenblick mal.
2: Meine Oma war 24, als am 1. September 1939 der Zweite Weltkrieg begann. Sie war im Bund Deutscher Mädel, hat begeistert mit hunderten anderen jungen Frauen im Stadion in Wuppertal für den Führer geturnt. Sie war ein Teil des Unrechtsregimes. Als Oma habe ich sie geliebt. Nach der Schule war ich oft bei ihr, habe ihr erzählt, was in der Schule los war. Aber Geschichte, der Holocaust, die Lager, die Zahlen. Irgendwann war ich so wütend, dass ich sie hart konfrontiert habe. Sie hat mir etwas gesagt, das ich bis heute nicht vergessen habe. Ich habe nicht sehen wollen, was da Schlimmes passierte. Sie hat nicht gesagt, ich habe es nicht gewusst. Sie hat gesagt, ich habe es nicht sehen wollen. Meine Oma hatte ein schweres Leben geprägt von Verlust und Verletzung. Das erklärt vielleicht manches. Es entschuldigt aber nichts. Ich frage mich, wie so viele Menschen es so weit kommen lassen konnten, dass Millionen Menschen verschwunden sind und getötet wurden. Ich habe keine Antwort darauf, aber ich weiß, Hass

grenzt aus und Hass tötet. Die Zeit, der Spiegel und die Süddeutsche Zeitung haben dieses Jahr die NSDAP-Mitgliederkartei nach Namen durchsuchbar gemacht mit KI. War jemand aus meiner Familie Parteimitglied? Das kann ich jetzt online checken. Wobei ich gestehen muss, ich habe mich noch nicht getraut. Julia Rebecca Riedel von der Evangelischen Kirche für Augenblick mal.

Die Ruhe in Dahlhausen, die ist mir ja immer vertrauter, weil ich da in diesem Sommer auch öfter mal schwimmen war. Und sie ist natürlich auch ein echtes Wahrzeichen unserer Stadt, oder? Die Ruhe ist immer da, aber sie verändert sich auch ständig. Die Gruppenausstellung Der Fluss drückt von unten möchte genau das zeigen. Die Ausstellung ist vom 11. bis zum 12. September im historischen Bahnhofsgebäude in Dahlhausen. Vier Künstlerinnen und Künstler zeigen das Thema Fluss ganz unterschiedlich, zum Beispiel auch für die Ohren. Es gibt nämlich einen Hörspiel-Audio-Walk. Das klingt richtig cool. Dafür solltet ihr eigene Kopfhörer mitbringen. Alle Infos findet ihr auch noch mal zu dieser Ausstellung in unserer Linkbox auf radiobochum.de. Guten Morgen!

0: 5.54 Uhr. Heute ist meteorologischer Herbstanfang. Es ist mit 21 Grad aber noch recht warm heute. Aber was für den Herbst spricht, sind die vereinzelten Regenschauer, die vielen Wolken und der kräftige Wind heute bei uns in Bochum. Kommt da gut mit uns durch. Guten Morgen zusammen.
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1: Mit Thorsten Adolfs. Guten Morgen. Kanzler Merz hat sich persönlich in den Wahlkampf im Osten eingeschaltet. Die Art und Weise hat aber viele Menschen verwundert. Merz war gestern in Sachsen-Anhalt und Mecklenburg-Vorpommern, erhielt aber keine Rede. Stattdessen gab es vor Journalisten nur kurze Statements. Marc Weiß mit weiteren Infos.
2: Abgeschirmt hinter Mauern, Zäunen und der Polizei, das war das Programm des Kanzlers. Viele Menschen waren vor allem nach Quedlinburg in Sachsen-Anhalt gekommen und fragten sich hinterher, warum eigentlich. Merz besuchte die Stadt mit CDU-Spitzenkandidat Schulze. Für normale Bürger gab es ihn aber weder zu sehen noch zu hören. Vorher in Mecklenburg-Vorpommern war der Kontakt zum Wähler auch nur sehr kurz und für Merz vermutlich weniger schön. In Kühlungsborn an der Ostsee besuchte er einen CDU-Wahlkampfstand und wurde dort von Passanten ausgepfiffen und beschimpft. Gegenüber den Medien äußerte sich Merz dann, immerhin lieferte aber nichts Neues. Sachsen-Anhalt dürfe kein Experimentierfeld für Wutbürger werden. Sollte das Land von der AfD regiert werden, dann werde kaum noch ein Investor aus dem Ausland dorthin kommen, wiederholte der Kanzler seine Aussagen aus dem Sommerinterview. Am kommenden Sonntag wird in Sachsen-Anhalt gewählt. Bis dahin soll es keinen öffentlichen Auftritt des Kanzlers dort geben.
1: Und jetzt weitere Nachrichten im Überblick. IG Metall-Chefin Benner wirft VW-Chef Blume schwere Fehler vor. Es sei ein großer Fehler, der VW-Führung Werke in Emden, Zwickau, Hannover und Neckarsulm anzuzählen, 50.000 weitere Arbeitsplätze abbauen zu wollen und gleichzeitig zu verkünden, die Umsatzrendite müsse von zuletzt 3,8% bis 2030 auf 8-10% steigen, sagte Benner der Augsburger Allgemeinen. In Köln beginnt heute ein Protestcamp von Kriegsgegnern. Das Bündnis Rheinmetall Entwaffnen demonstriert damit gegen die deutsche Aufrüstung. Angemeldet sind 500 Teilnehmer. Die Polizei ist mit bis zu 1.000 Beamten im Einsatz. Das Camp dauert bis Sonntag. Die Versicherer rechnen in diesem Jahr mit weniger Schäden durch Naturkatastrophen als sonst, wenn es bis Ende des Jahres keine größeren Katastrophen mehr gibt. Vom Gesamtverband der Versicherungswirtschaft heißt es, die schweren Winterstürme seien diesmal ausgeblieben. Deshalb geht der Verband von Schäden in Höhe von 2 Milliarden Euro aus. Vergangenes Jahr war es 1 Milliarde mehr. Die geplante Zuckersteuer auf Getränke findet eine Mehrheit der Deutschen gut. In einer Forsa-Umfrage für den Stern sind 55% der Befragten für so eine Extra-Abgabe. Besonders stark ist der Rückhalt bei den Anhängern der Grünen, aber auch Wähler von SPD und CDU und CSU stehen mehrheitlich hinter dem Plan. Ablehnung kommt dagegen eher aus Ostdeutschland und von Seiten der AfD-Wähler. Es geht der Politik vor allem darum, einen Anreiz für gesündere Alternativen zu schaffen. Für die Staatskasse werden Einnahmen in Millionenhöhe erwartet, um das Sparpaket der Krankenkassen zu unterstützen. Kommen soll die Steuer nächstes Jahr.
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4: Wir starten mit Temperaturen um die 15 Grad heute in diesem Dienstag. Später sind maximal 19 bis 21 Grad drin. Dazu gibt es heute viele Wolken. Ab und zu müssen wir mit einem Regenschauer rechnen. Und es ist nach wie vor windig bei uns in der Stadt.
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4: Da habe ich im Moment keine Staus für euch und keine Störungen auf den Autobahnen, aber es gibt eine

0: Verspätung ab Bochum Hauptbahnhof, und zwar hat der RE1 in Richtung Hamm eine Viertelstunde Verspätung. Fahrt weiter vorsichtig und kommt gut an euer Ziel.
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0: Mit Nicole Dreisbach, guten Morgen zusammen. Vielen von uns stecken die heißen Tage immer noch in den Knochen. So heiß habe ich ehrlich gesagt Bochum auch selten erlebt wie in diesem Sommer. Und kaum gehen die Temperaturen so ein bisschen runter, gibt es natürlich schon Weihnachtsgebäck in den Supermärkten bei uns in Bochum. Wir wollen von euch wissen, kauft ihr die Weihnachtsleckereien eigentlich schon oder wartet ihr noch? Die meisten sind eher Team Warten, haben wir festgestellt. Einige von euch haben aber auch schon zugelangt, so wie Radio Bochum-Hörerin Elli. Sie hat uns geschrieben, dass sie schon vor 2 Wochen die ersten Dominosteine gekauft hat. Und auch Radio Bochum-Hörerin Claudia genießt schon den ersten Spekulatius. Also ich habe noch keinen großen Appetit auf Weihnachtsschokolade und Weihnachtsgebäck, aber ich glaube, wenn die Temperaturen noch weiter runtergehen, dann kommt der Appetit ganz von alleine. Wie ist das bei euch? Habt ihr schon Weihnachtsgebäck gekauft oder wartet ihr noch? Schickt uns gerne eine Sprachnachricht an die 0800 98 5 98 50. Das ist unsere WhatsApp-Nummer. Guten Morgen zusammen.

0: Gleich 6:10 Kommt gut mit uns in diesen Dienstag. Radio Bochum hier. Ja, zum letzten Mal immer Theater mit Dani, live beim Zeltfestival Ruhr, also zumindest für dieses Jahr. Es war ein großartiges VfL-Special. Cheftrainer Uwe Rösler und Oberbürgermeister Jörg Lukart, Kira Malinowski und Amelie Völsing, Tutu Lucia und Tim Kramer. Und gestern Abend haben Timo Horn und Philipp Hofmann aus dem aktuellen Kader des VfL den Abschluss gemacht. Und natürlich ging es auch da um die wahrscheinlich wichtigste Frage für alle VfL-Fans.
1: Und dann hat mich einer im Backstage hinten gefragt, darf man eigentlich den Cheftrainer fragen, ob er an Aufstieg glaubt? Habe ich gesagt, das habe ich jetzt nicht so auf meinen Zetteln stehen. Ich habe es aber Uwe gefragt und ich frage euch das jetzt auch.
2: Ob wir daran glauben?
1: Ja.
2: Also ich auf jeden Fall. Also ich glaube, Glauben ist sogar sehr wichtig, um das auch dann umzusetzen.
1: Ist das an ein Wunder glauben oder ist das realistisch?
2: Ich glaube, das ist langfristig. Schon realistisch auf jeden Fall. Und das muss auch das Ziel natürlich sein vom Verein. Wann genau das jetzt ist, kann ich dir natürlich nicht sagen.
0: Also Motivation ist da bei den Spielern, aber natürlich auch die Vorsicht und die Demut, was die starke Konkurrenz angeht in der aktuellen zweiten Bundesliga. Aber nicht nur Fußball war gestern Thema bei Immer Theater mit Dani. Es ging auch um Dinge wie die eigene Gesundheit und auch die Freundschaft zwischen den beiden, also Timo Horn und Philipp Hofmann. Also hört gerne rein in die neue Folge und letzte Folge von Immer Theater mit Dani live beim Zeltfestival Ruhr. Online bei uns auf radiobochum.de oder überall natürlich, wo es sonst noch Podcasts gibt. 6:11

In San Francisco, da waren am Wochenende die Pokémon-Weltmeisterschaften. Turnierspieler aus aller Welt sind gegeneinander angetreten, zum Beispiel in Pokémon-Videospielen oder auch im Pokémon-Sammelkartenspiel. Und am Finalsonntag, da gab es einen Überraschungsgast auf der Bühne.

Sheeran und er hatte auch seine Band dabei. Gemeinsam haben sie dann einen Song von Ed performt, der in einem Spiel zu hören ist, aber auch den Titelsong von Pokémon war natürlich ein großes Highlight für die Fans in der Halle. Zu denen zählt Ed Sheeran auch selbst. Er hat schon früher erzählt, dass er seit seiner Grundschulzeit Pokémon spielt, wie so viele Kinder auch, meine Jungs zum Beispiel auch. Und Ed Sheeran hat sogar ein Pokémon-Tattoo auf dem Arm. Aber ich bin auch froh, dass er mindestens genauso viel Leidenschaft und Energie in seine Musikkarriere gesteckt hat. So können wir ihn jetzt nämlich hören, hier bei Radio Bochum. Ed Sheeran mit seinem Hit Sapphire. Guten Morgen, 6:18 Uhr.

0: Und ich sage Welcome to Bochum. Hier sind die Radio Bochum Morgenmacher mit Nicole Dreisbach. 6.24 Uhr. Guten Morgen.
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0: Kommt gut mit Radio Bochum in diesen Dienstag. Es ist Zeit für unsere Radio Bochum Nachrichten um 6.30 Uhr mit Tom Gerdmann.
1: Guten Morgen. In der Wattenscheider Freilichtbühne wird es an diesem Samstag das letzte Oldie-Festival der Rock-Classic All-Stars geben. Die Band um den Wattenscheider Veranstalter Heinz Heinemann will wegen des maroden Zustands der Freilichtbühne dort nicht mehr auftreten. Vor allem die Umkleiden für die Künstler und die Toiletten seien in einem schlechten Zustand und zum Teil verschimmelt, sagte Heinemann im Radio Bochum-Gespräch. Das sei nicht mehr zumutbar.
2: 2011 haben wir erst einmal da gespielt. Da wurde gesagt, ja, die Toiletten werden gemacht und wie auch immer und das und das. Okay, wir haben jetzt 26, es ist nichts passiert.
1: Das Oldie Festival Rock Classic All Stars in der Freilichtbühne wird jedes Jahr von mindestens über 2000 Leuten besucht. Am Donnerstag findet eine kostenlose Job- und Karriereberatung in der Bücherei Querenburg am Unicenter statt. Interessierte können sich zwischen 11 und 13 Uhr zu den Themen Berufswahl, Bewerbung und Wiedereingliederung von den Beauftragten für Chancengleichheit am Arbeitsmarkt der Bundesagentur für Arbeit beraten lassen. Ein Termin muss dafür nicht gemacht werden und das Angebot findet jetzt immer jeden ersten Donnerstag im Monat statt. Und jetzt das Wichtigste aus Deutschland und der Welt. Bei der Deutschen Bahn gilt ab heute an 4 weiteren Bahnhöfen ein Alkoholkonsumverbot. Damit beginnt die schrittweise Umsetzung des angekündigten Verbots an allen Stationen. Heute tritt es neu an den Bahnhöfen Berlin Hauptbahnhof, Berlin Gesundbrunn sowie in Kiel und Braunschweig in Kraft. Vom 15. Oktober an soll es dann an allen Bahnhöfen verboten sein, Alkohol zu konsumieren. Der norwegische König Haakon VIII. Legt heute als neuer Monarch seinen Eid auf die Verfassung im Parlament in Oslo ab. Nach dem Tod seines Vaters Harald am Freitag war Haakon sofort König geworden. Ab heute Nachmittag kann sich das Volk in der Schlosskapelle von König

0: Harald verabschieden. Bis zum Tag vor der Beisetzung dürfen Besucherinnen und Besucher langsam an dem geschlossenen Sarg des Monarchen vorbeigehen, um Harald persönlich die letzte Ehre zu erweisen. Eine Meldung vom Sport. Der VfL Bochum hat kurz vor Schluss des Transferfensters Charlie Patino ausgeliehen. Für den 22-jährigen Engländer mit spanischen Wurzeln ist es die zweite Station außerhalb des Vereinigten Königreichs. 2024 wechselte der Mittelfeldspieler zu Deportivo La Coruña. Mit den Galiziern stieg er dieses Jahr in die höchste spanische Klasse auf. Der beim FC Arsenal ausgebildete Patino spielte zuvor bereits in der englischen Championship, war von den Gunners an den FC Blackpool und Swansea City ausgeliehen. Beim VfL erhält er die Rückennummer 28.
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0: Linden hat eine neue Kita. Die Caritas-Kita St. Clara hat jetzt zum neuen Kindergartenjahr ihre Pforten geöffnet. Drei Gruppen mit insgesamt 65 Kindern werden in der Einrichtung an der Straße im Ostholz in Linden betreut. Das Gebäude der früheren Kita St. Angela wurde dafür komplett umgebaut. Eine kleine offizielle Eröffnungsfeier ist für den kommenden Samstag, den 5. September, von 10 bis 15 Uhr geplant. 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
2: Ja, heute sind viele Wolken unterwegs und ab und zu müssen wir mit einem Regenschauer rechnen. Von der Sonne kriegen wir heute wahrscheinlich eher weniger was zu sehen. Und windig ist es natürlich auch nochmal bei uns in Bochum, passend zum meteorologischen Herbstanfang. Und die Temperaturen liegen heute Morgen so um die 15 Grad, später bei ganz angenehmen 19 bis 21 Grad.
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2: Da habe ich nur einen kleinen Stau für euch auf der A42, Dortmund Richtung Kamp-Lintfort, zwischen Essen-Altenessen und Kreuz-Essen-Nord, 1 Kilometer stockend. Gute und sichere Fahrt euch weiter.
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2: Kommt gut raus mit uns, Nicole Dreisbach hier.

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0: Für immer jung sein. Ich glaube, das klappt am besten mitten in der Konzertcrowd. Und wir machen das klar. Wir schicken euch zu den Hosen. 6.41 Uhr, guten Morgen.
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0: Seit gestern könnt ihr ja Tickets für unser exklusives Radiokonzert mit den Toten Hosen Anfang Dezember in Dortmund gewinnen. Das geht immer so. Immer dann, wenn hier ein Song der Toten Hosen bei uns läuft, gibt's vorher auch ein Codewort. Damit könnt ihr dann versuchen, euch auf unserer Homepage Tickets zu sichern. Unsere Daumen sind auf jeden Fall gedrückt und bei Marcel hat's geklappt. Er hat sich 2 Tickets fürs Konzert schnappen können gestern. Für ihn war direkt klar, bei dieser Aktion, da muss er einfach mitmachen.
2: Ja, zum einen verfolge ich die Hosen oder die Hosen verfolgen mich seit meiner Kindheit. Also schon ganz viele Touren mitgemacht, durchs Fußball, durch Freundeskreise, echt ganz viel schon erlebt. Sei es Clubkonzerte wie große Stadien, Abschlusskonzerte, wo auch immer. Und ja, genau. Und ich fand es mit der Aktion ganz cool. Unterstützt man natürlich gerne und ich freue mich jetzt auch riesig, dann dabei zu sein.
0: Generell läuft ja die vermutliche Abschlusstour der Hosen. Deshalb wird das für alle Gewinnerinnen und Gewinner auch nochmal ein ganz besonderes Highlight. Unser Konzert Anfang Dezember, auch für Marcel.
2: Ja, das ist aber nicht mein letztes Konzert. Sie haben ja nächstes Jahr dann nochmal die Tour und nächste Woche geht's mal noch nach Wien. Und dann ist dieses Jahr zwar Schluss, aber nächstes Jahr dann habe ich schon die Karten für das letzte Konzert in Düsseldorf. Also da wird es dann wahrscheinlich das letzte Mal und richtig emotional. Aber bei den Hosen ist eh immer emotional, von dem her passt es schon.
0: Also ein echter Hardcore-Fan, der da heute Tickets gewonnen hat. Wir gratulieren Marcel und freuen uns natürlich mit ihm.
2: Also super, vielen Dank. Ja, und ich freue mich riesig. Nehme eine Freundin mit, die auch oftmals schon dabei war. Die freut sich auch schon riesig. Die ist leider gerade im Urlaub und konnte selber nicht teilnehmen. Aber ich habe sie jetzt gerade überrascht und die freut sich riesig.
0: 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Die nächste Chance darauf gibt es noch heute früh hier bei uns bei Radio Bochum. Daher später so, ich würde mal sagen, ab 8:30 ein bisschen genauer hinhören hier bei uns. Ich drücke die Daumen.
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0: Wir sagen heute Happy Birthday in Bochum. Und zwar Johann Simons, der Theatermacher und Intendant unseres Schauspielhauses. Der wird heute 80 Jahre alt.
1: Ja, und das kurz vor dem Beginn seiner letzten Spielzeit am Schauspielhaus. Nächstes Jahr übernimmt der Regisseur Nicolas Stehmann seine Nachfolge. Aber ein bisschen ist Simons natürlich jetzt schon auf Abschiedstour.
0: Na klar. Und vielen Theaterbesuchern und Besucherinnen wird Johann Simons auf jeden Fall fehlen. Aber ich glaube, auch für ihn wird das kein leichter Abschied, wenn man hört, wie er über das Bochumer Publikum spricht.
2: Die Bochumer applaudieren weitaus am besten. Wenn sie es gut finden, gibt es kein schöneres Applaus wie in Bochum. Das ist allgemein bekannt.
1: Ja, und das hoffentlich in der neuen und letzten Spielzeit des Schauspielhauses, die ja jetzt Ende September startet. Highlights sind dabei unter anderem Der Sturm von William Shakespeare. Das Stück hat Johann Simons auch selber inszeniert. Oder auch das Familienstück Die kleine Hexe von Ottfried Preußler.
0: Am 27. September ist das Spieleröffnungsfest und das letzte für Johann Simons. Da wird er bestimmt auch nochmal sich ordentlich feiern lassen. Für die ersten Vorstellungen ab Oktober bekommt ihr auch jetzt schon Karten auf der Seite des Bochumer Schauspielhauses und natürlich an der Theaterkasse. Ich freue mich auf jeden Fall auf die neue Spielzeit. Da gucken wir uns was Schönes aus, oder?
1: Das machen wir.
0: Die Radio Bochum Morgenmacher hier mit Juri Niepaus und Nicole Dreisbach. 6:51 Uhr.

0: Radio Bochum-Hörer Marien hat uns einen aktuellen Blitzer gemeldet, und zwar auf der von Waldhausenstraße in Werne hinter der Ampel. Der blitzt in beide Richtungen und ist ein Potzblitz. Dankeschön und euch allen weiter eine gute und sichere Fahrt. 6.53 Uhr.
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2: Mit Thorsten Adolfs. Guten Morgen. Die Polizei im Rheinland beginnt ihren nächsten Großeinsatz. Ab heute demonstrieren Friedensaktivisten mit einem Protestcamp in Köln gegen die Aufrüstung. Unter dem Motto Rheinmetall entwaffnen positionieren sich die Teilnehmer ganz konkret auch gegen den deutschen Rüstungskonzern. 500 Teilnehmer wollen dazu in Köln campen und verschiedene Aktionen starten. Frage an Marc Weiß. Die Polizei will 1000 Beamte einsetzen. Sie spricht von einem Rund-um-die-Uhr-Einsatz. Das ist bei 500 Demonstranten schon sehr viel, oder?
3: Ja, das Ding ist, dass die Polizei nicht glaubt, dass es bei 500 Demonstranten bleibt. Man stellt sich darauf ein, dass dann noch mehr kommen und dass es dann auch spontane, nicht angemeldete Aktionen geben könnte. Und ja, bei sowas kann die Stimmung immer schnell kippen oder eskalieren, so wie im vergangenen Jahr. Da hatten Aktivisten unter anderem vor einem Bundeswehrgebäude und in der Nähe des Privathauses von Rheinmetall-Chef Pappberger demonstriert. Und bei der Abschlussdemo in Köln gab es dann Zusammenstöße mit der Polizei. Dabei wurden 13 Polizisten und mindestens 9 Demonstranten verletzt. Das ist für die Polizei natürlich immer ein Spagat. Man will die Versammlungsfreiheit und die freie Meinungsäußerung schützen. Klar, das sagt der leitende Polizeidirektor Wissbaum. Man muss aber natürlich auch die Firma Rheinmetall und deren Chef schützen. Und es sollte auch in Köln nach den Demos idealerweise alles noch stehen. Deshalb denkt die Polizei bis Sonntag sicherheitshalber sehr groß.
2: Dankeschön, Marc. Und jetzt weitere Meldungen im Überblick. Die USA haben Russland die Teilnahme an einem Treffen der G20-Finanzminister ermöglicht. Das hat für Verstimmungen bei Deutschland und anderen EU-Partnern gesorgt. Finanzminister Klingbeil hat bei dem Treffen im US-Bundesstaat North Carolina gemeinsam mit anderen Europäern aus Protest ein Gruppenfoto mit dem russischen Finanzminister Siluanov boykottiert. Fast alle älteren Schüler nutzen bei den Hausaufgaben künstliche Intelligenz. Das ist das Ergebnis einer Survey-Umfrage für Vodafone. 25% gaben an, solche KI-Tools täglich zu nutzen und 44% sagten, sie nutzten sie mehrmals die Woche. Die Wahlkampfpremiere von Kanzler Merz in Ostdeutschland ist ungemütlich verlaufen. In Kühlungsborn an der Ostsee wurde er an einem CDU-Wahlkampfstand von Passanten ausgepfiffen und als Kriegstreiber und Pinocchio beschimpft. In Quedlinburg in Sachsen-Anhalt warnte Merz nochmal eindringlich vor den wirtschaftlichen Folgen eines Wahlsiegs der AfD. Viele Eltern in Deutschland stehen finanziell unter Druck und sorgen sich um den Alltag ihrer Familien. Laut einer Forsa-Umfrage im Auftrag der Organisation Save the Children sorgen sich mittlerweile 27% der Eltern, dass sie in den nächsten 12 Monaten Dinge wie Essen, Kleidung oder das Heizen ihrer Wohnung nicht mehr bezahlen können. Das ist verglichen mit dem letzten Jahr ein spürbarer Anstieg. Viele Familien müssen schon jetzt den Gürtel enger schnallen, vor allem bei Ausgaben für Hobbys, Restaurantbesuche oder den gemeinsamen Urlaub.
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4: Los geht's heute Morgen mit Temperaturen um die 15 Grad und später bekommen wir ganz angenehme 19 bis 21 Grad in der Spitze. Schade ist, dass heute so viele Wolken unterwegs sind. Die Sonne, die kann kaum durchkommen und es ist auch wieder windig bei uns in Bochum heute und wir müssen im Tagesverlauf immer mal wieder mit einem kurzen Regenschauer rechnen.
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4: Und hier staut es sich. A40 Dortmund Richtung Essen zwischen Dreieck Bochum West und Wattenscheid West. 2 Kilometer Stau. A40 Dortmund Duisburg zwischen Gelsenkirchen Süd und Dreieck Essen Ost nochmal 3 Kilometer stockend. Und A42 Kamp-Lintfort Dortmund zwischen Henne-Krange und Kreuzherne 1 Kilometer stockend. Dann habe ich noch einen Potzblitz für euch. Der steht auf der von Waldhausen Straße in Werne hinter der Ampel und der blitzt in beide Richtungen. Dankeschön fürs Bescheid geben an Marvin. Euch allen weiter eine gute und sichere Fahrt.
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Bochum hat viele Veranstaltungsstätten, das wisst ihr. Also den Ruhrkongress, die Jahrhunderthalle, aber auch die Freilichtbühne in Wattenscheid. Am Samstag wird es da wieder rappelvoll, wie jedes Jahr Anfang September. Da spielen nämlich die Rock Classic Allstars bei Bochums größter Oldie-Show. Aber es wird das letzte Mal sein. Der Organisator, das Wattenscheider Urgestein Heinz Heinemann, will nicht mehr und macht dem Kulturamt der Stadt Vorwürfe. Welche genau, darüber sprechen wir gleich hier bei den Radio Bochum Morgenmachern. Mein Name ist Nicole Dreisbach. Ich wünsche euch einen guten Start in diesen Dienstag. Guten Morgen.

0: Guten Morgen, Radio Bochum hier am Dienstag, gleich 7:10. Die Freilichtbühne im Wattenscheider Stadtgarten, die ist eigentlich schön, schön gelegen, schön angelegt. Der Zustand aber, sagt Heinz Heinemann, ist furchtbar. Vor allem für die Künstlerinnen und Künstler, die dort auftreten und sich umziehen müssen.
1: Es war Schimmel. Die Türen waren weiß, schimmelig mit Pilz besetzt. Das war eine Katastrophe.
0: Jetzt ist Heinz Heinemann nicht irgendjemand. Der Mann organisiert jedes Jahr Anfang September die große Oldie-Show Rock Classic Allstars auf der Freilichtbühne. Die ist dann immer rappelvoll. Ich war auch schon mal dabei. Ist wirklich eine coole Veranstaltung. Jetzt soll es am Samstag das letzte Konzert geben. Nach jahrelangem Zwist mit der Stadt und vor allem dem Kulturamt um den Zustand der Freilichtbühne will Heinz Heinemann nicht mehr dort auftreten.
1: Muss ich sagen, ist sehr unprofessionell. Und ich habe das jetzt jahrelang mitgemacht und jedes Mal wurde gesagt, ja, es wird besser. Und die BVG reißt sich den Arsch auf, damit das Ding überhaupt bespielbar ist. Und jedes Jahr ist rara. Also tut mir leid, das Kulturamt in Bochum, die dafür zuständig sind, da müsste man mal überlegen, ob die Leute überhaupt den Job richtig betreiben oder vielleicht an der falschen Stelle sind. Das geht nicht.
0: Harte Worte von Heinz Heinemann. Die BOVG ist übrigens die Bochumer Veranstaltungs GmbH. Auf jeden Fall gibt es jetzt leider einen Hotspot der Live-Kultur weniger bei uns. Dabei will Bochum das doch sein, ne? Dass die Freilichtbühne in einem beklagenswerten Zustand ist, weiß die Stadt übrigens auch und macht da auch keinen Hehl draus. Aber Priorität 1 ist die Freilichtbühne in Wattenscheid eben auch nicht. Gehört habt ihr es hier bei uns, bei den Radio Bochum Morgenmachern. 7:11.

0: Guten Morgen, 17 nach 7, die Radio Bochum Morgenmacher hier mit Juri Niephaus und Nicole Dreisbach. Wenn bei der ein oder anderen Kollegin oder dem Kollegen das Mikro aus ist, dann wird hier in der Redaktion auch gerne mal mitgesungen. Zum Beispiel auch beim Kollegen Juri Niephaus, ne Juri?
1: Ja, absolut. Ich gucke dann aber auch immer ganz genau hin, dass mein Mikro auch wirklich aus ist, damit das keiner hören muss.
0: Besser ist das für alle, die auch gerne immer laut und begeistert mitsingen, haben wir aber was für heute Abend.
1: Ja, und zwar ein Rudelsingen, also ein gemeinsames Singen. Das gibt es bei uns in Bochum ja auch, zuletzt vor 2 Wochen auf der Freilichtbühne in Höntrop. Und heute Abend gucken wir jetzt mal über Bochum hinaus in unsere Nachbarstadt Essen. Da gibt es heute Abend ein Rudelsingen in der Zeche Karl. Und so könnte das heute Abend klingen. Ja, die Essener Musiker David Rauterberg und Matthias Schneider, die sind da richtig mit Band auf der Bühne, mit Hits von früher und heute, also quasi hier wie bei uns bei Radio Bochum. Und so muss man wirklich sagen, wird das Ganze wirklich zu einem großen Konzert. Start ist da heute um 19.30 Uhr. Das geht so bis 22 Uhr, das Rudelsingen. Es gibt aber zwischendurch auch mal eine Pause.
0: Wenn ihr jetzt Lust bekommen habt, Tickets für das Rudelsingen in Essen gibt es online ab 15 Euro. Und wenn ihr heute keine Zeit habt, das nächste Rudelsingen gibt es am 15. September im Bahnhof Langdreher.
1: Ja, und...

0: Es gibt einen neuen Blitzer, der steht vor dem Parkhaus des Augusta Krankenhauses und der Blitz in beide Richtungen. Ich sage Dankeschön fürs Bescheid geben an Radio Bochum-Hörer Michael. 7.22 Uhr, guten Morgen.
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0: Lügen von Fleetwood Mac. Jetzt zu den puren Fakten hier bei uns in den Radio Bochum Nachrichten um 7.30 Uhr jetzt mit dem Kollegen Tom Gerdmann.
1: Guten Morgen. In der Wattenscheider Freilichtbühne wird es an diesem Samstag das letzte Oldie-Festival der Rock-Classic-Allstars geben. Die Band um den Wattenscheider Veranstalter Heinz Heinemann will wegen des maroden Zustands der Freilichtbühne dort nicht mehr auftreten. Vor allem die Umkleiden für die Künstler und die Toiletten seien in einem schlechten Zustand und zum Teil verschimmelt. Das sei nicht mehr zumutbar, hieß es. Auf der Hasenkammstraße beginnen morgen am Mittwoch Kanalbauarbeiten. Die Stadt Bochum erneuert einen beschädigten Kanal auf Höhe des Sportplatzes und in der angrenzenden Grünfläche. Der Parkplatz dort steht während der Arbeiten nur teilweise zur Verfügung. Ab Mitte September wird die Hasenkammstraße in diesem Bereich bis Ende November für Fahrzeuge voll gesperrt. Danach folgt eine halbseitige Sperrung. Die Arbeiten dauern voraussichtlich bis April kommenden Jahres. Und jetzt das Wichtigste aus Deutschland und der Welt. Bei der Deutschen Bahn gilt ab heute an 4 weiteren Bahnhöfen ein Alkoholkonsumverbot. Damit beginnt die schrittweise Umsetzung des angekündigten Verbots an allen Standorten. Heute trifft es neu an den Bahnhöfen Berlin Hauptbahnhof, Berlin Gesundbrunnen sowie in Kiel und Braunschweig in Kraft. Vom 15. Oktober an soll es dann an allen Bahnhöfen verboten sein, Alkohol zu konsumieren. Der norwegische König Haakon legt heute als neuer Monarch seinen Eid auf die Verfassung im Parlament in Oslo ab. Nach dem Tod seines Vaters Harald am Freitag war Haakon sofort König geworden. Ab heute Nachmittag kann sich das Volk in der Schlosskapelle von König Harald dann verabschieden. Bis zum Tag vor der Beisetzung dürfen Besucherinnen und Besucher langsam an dem geschlossenen Sarg des Monarchen vorbeigehen, um Harald persönlich die letzte Ehre zu erweisen. Noch eine Meldung vom Sport. Der VfL Bochum hat kurz vor Schluss des Transferfensters Charlie Patino ausgeliehen. Für den 22-jährigen Engländer mit spanischen Wurzeln ist es die zweite Station außerhalb des Vereinigten Königreichs. 2024 wechselte der Mittelfeldspieler zu Deportivo La Coruña. Mit den Galiziern stieg er dieses Jahr in die höchste spanische Klasse auf. Der beim FC Arsenal ausgebildete Patino spielte zuvor bereits in der englischen Championship, war von den Gunners an den FC Blackpool und Swansea ausgeliehen. Beim VfL Bochum erhält er die Rückennummer 28.
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1: Linden hat eine neue Kita. Die Caritas Kita St. Clara hat jetzt zum neuen Kindergartenjahr ihre Pforten geöffnet. 3 Gruppen mit insgesamt 65 Kindern werden in der Einrichtung an der Straße im Ostholz in Linden betreut. Das Gebäude der früheren Kita St. Angela wurde dafür komplett umgebaut. Eine kleine offizielle Eröffnungsfeier ist für Samstag, den 5. September von 10 bis 15 Uhr geplant. 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
0: Ja, und das ist heute ziemlich bewölkt bei uns in Bochum. Wir starten mit Temperaturen um die 15 Grad. Später bekommen wir maximal 21 Grad. Und zwischendurch müssen wir immer mal wieder mit Regenschauern rechnen. Auch morgen bleibt es eigentlich so um die 20 Grad.

0: mit vielen Wolken. Aber morgen soll der Regen deutlich nachlassen.
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0: Da starten wir mit einer Warnmeldung von der A42 Dortmund Richtung Kamp-Lindfort. Da gibt es nämlich eine ungesicherte Unfallstelle und zwar in der Ausfahrt Herne-Krange. Das ist eine sehr gefährliche Situation, weil man das nicht sofort sieht. Also dort bitte besonders vorsichtig fahren. Und hier staut es sich. A40 Dortmund-Duisburg zwischen Dreieck Bochum-West und Dreieck Essen-Ost. 7 Kilometer stockend. Da braucht ihr eine Viertelstunde länger. A42 Kamp-Lindfort Dortmund zwischen Gelsenkirchen-Bismarck und Kreuzherne 3 Kilometer staut. 10 Minuten plus. In der Gegenrichtung A42 Dortmund-Kamp-Lindfort zwischen Kreuzherne und Herne-Krange 1 Kilometer Stau und noch etwas weiter zwischen Gelsenkirchen-Hessler und Kreuz-Essen-Nord 1 Kilometer stockend. Und A43 Recklinghausen-Wuppertal zwischen Kreuz Recklinghausen und Riemke 3 Kilometer stockend und A52 Essen Richtung Düsseldorf zwischen Essen-Rüttenscheid und Breitscheid 3 Kilometer stockend. Dann habe ich noch 2 Blitzer für euch. Der eine steht vor dem Parkhaus des Augusta-Krankenhauses. Da wird in beide Richtungen geblitzt und es gibt einen Potzblitz auf der von Waldhausenstraße in Werne hinter der Ampel. Der blitzt auch in beide Richtungen. Dankeschön an Marvin und an Michael fürs Bescheid geben. Unter der 0800 98 5 98 50 könnt ihr jederzeit Blitzer und Staus sagen. Also entweder über WhatsApp oder über die Telefonnummer und natürlich auch über unsere Radio Bochum App geht das auch.
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0: Mit Nicole Dreisbach. Guten Morgen.

0: Radio Bochum-Hörerin Ramona hat uns einen aktuellen Blitzer gemeldet. Der steht auf der Zollstraße vor der Tankstelle. Da wird aus einem grauen Caddy heraus geblitzt in Richtung Hattingen. Dankeschön fürs Bescheid geben und euch allen weiter eine gute und sichere Fahrt. 7.41 Uhr, guten Morgen. Heute ist meteorologischer Herbstanfang und wie immer gibt es schon Weihnachtsgebäck in den Supermärkten bei uns in Bochum. Habt ihr bestimmt auch schon gesehen. Wir wollen von euch wissen, kauft ihr die Weihnachtsleckereien schon oder wartet ihr noch? Radio Bochum-Hörer Wolfgang hat eine klare Meinung.
1: Das ist einfach viel zu früh. Ich halte davon überhaupt nichts. Weihnachten sollte Spaß machen und nicht irgendwie ein reines Geschäft werden, weil das ist es doch heutzutage mittlerweile leider. Da geht es doch viel um Geschäft und Profit. Also ich halte davon wenig. Man sollte damit noch ein bisschen warten mit den Weihnachtsleckereien verkaufen.
2: Ja, und mit der Meinung ist er definitiv nicht alleine. Die meisten, die haben uns geschrieben, dass sie im Team Warten auch sind und frühestens im November Weihnachtsgebäck kaufen wollen. Gibt aber auch welche, die sich schon darüber freuen, wie Radio Bochum-Hörerin Elli. Sie hat uns geschrieben, dass sie schon vor 2 Wochen die ersten Dominosteine gekauft hat. Und auch Radio Bochum-Hörerin Claudia genießt schon den ersten Spekulatius.
0: Also ich war auch schon so ein bisschen versucht, muss ich sagen, als ich dran vorbeigelaufen bin. Aber ich habe gedacht, ach, kann noch eine Woche warten.
2: Ja, ich bei mir ist es so ein bisschen so, ich bin nicht so der große Weihnachtsgebäck-Fan, aber Lebkuchen liebe ich.
0: Ja, also
2: so
0: richtig so.
2: Die gibt es auch schon. Da muss ich sagen, vielleicht, wenn ich mal irgendwo vorbeikomme, ich guck mal. Ich habe bisher noch nicht so richtig darauf geachtet, ich werde es jetzt aber mal machen.
0: Okay, du weißt aber schon, dass du dann so die ganz große Packung für die Redaktion mitbringen
2: Natürlich.
0: Musst.
2: Natürlich. Nur für uns beide diese Woche, Nicole.
0: Auf jeden Fall. Wie ist es bei euch? Habt ihr schon Weihnachtsgebäck und Süßigkeiten gekauft oder wartet ihr tatsächlich auch noch? Schickt uns gerne Sprachnachricht an die 0800 98 5 98 50. Das ist unsere WhatsApp-Nummer. Die Radio Bochum Morgenmacher hier mit Juri Niepaus und Nicole Dreisbach.

0: Geschäften können wir sie schon kaufen. Die leckeren Weihnachtskekse, Weihnachtssüßigkeiten überall, die springen uns an. Und da fragen sich natürlich viele, soll ich jetzt schon zuschlagen oder soll ich mir dieses Gefühl, dieses herrliche Gefühl, dass es ja jetzt weihnachtet, erst so für November und Dezember aufsparen? Wir haben euch gefragt, was würdet ihr machen? Kaufen oder nicht kaufen? Am Telefon ist jetzt die Tatjana aus Linden. Guten Morgen, Tatjana.
1: Ja, guten Morgen, hallöchen.
0: Sag mal, würdest du oder hast du schon zugeschlagen beim Weihnachtsgebäck oder noch nicht?
1: Ja, ich habe tatsächlich schon mir ein Marzipanbrot gekauft.
0: Und du hast gesagt, das findest du auch ganz normal, ne, dass das jetzt schon im Supermarkt ist.
1: Ja, mein verstorbener Mann hatte mir damals erklärt, das Wunschdenken der Leute, dass am 1. Dezember die Ware erst in den Laden kommt, ist logistisch gar nicht möglich. Wer das gerne möchte, der glaubt wahrscheinlich auch noch an den Weihnachtsmann und an die süßen Engelchen. Ja, würde ich auch gerne, aber wie soll das gehen, wenn ganz Deutschland plötzlich in den Laden geht und in die Regale greifen will, muss es natürlich vorher gebacken sein. Und wie soll das logistisch gehen, das in Deutschland zu verfahren? Dann würde ja in der Nacht vom 28. auf 29. November komplett Deutschland mit LKWs voll sein. Also wird natürlich gebacken und schon an die Einzelhändler rausgefahren.
0: Ja klar, man kann das natürlich...
1: Wo sollen die lagern? Im
0: richtig.
1: Lager? Warum? Dann also in den Laden stellen. Und es ist ja jedem selbst überlassen, es zu kaufen und auch schon zu essen oder es zu kaufen und

0: selber sich ins Haus hinzulegen und zu lagern.
1: Absolut, das ist natürlich auch eine gute Idee, zu Hause die Leckereien erstmal so ein bisschen verstecken. Ja, dein Mann war Bäcker und der kennt sich natürlich aus. Liebe Tatjana, ja, ich danke dir für deine Meinung hier bei Radio Bochum. Danke für deinen Anruf.
0: Ja, alles klar, gerne.
1: Und viel Spaß mit den vielen Weihnachtsleckereien dann bei dir zu Hause.
0: Ja,
1: ne?
0: Und selber auch. Ja, danke.
1: Danke dir, ciao.

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1: Mit Thorsten Adolfs. Guten Morgen. Viele von uns können sich nicht mehr so viel leisten wie noch vor ein paar Jahren. Das liegt vor allem an den hohen Preisen. Und das bekommen immer öfter auch Kinder zu spüren. Die Alltagskosten zwingen Familien zu Abstrichen bei den Ausgaben für ihre Kinder. Das steht in einer Forsa-Umfrage für die Organisation Save the Children. Marc Weiß mit den Infos.
2: Laut Umfrage sind für rund 21% der Familien mit minderjährigen Kindern im Moment Dinge wie neue Möbel, Ausflüge, Restaurantbesuche, Urlaube oder sogar Hobbys der Kinder eher nicht oder auf keinen Fall drin. Selbst eine gesunde Ernährung der Kinder stellt ein Drittel der Eltern mit geringem Einkommen nach eigenen Angaben vor finanzielle Herausforderungen. Und das sorgt für Frust. 25% aller Familien mit kleinen Kindern blicken sorgenvoll in die Zukunft, haben Angst, dass das Geld in den nächsten 12 Monaten nicht mal mehr für die Grundbedürfnisse wie Heizung, Essen oder Kleidung reicht. Save the Children spricht von einem besorgniserregenden Trend. In 1,5 Jahren habe sich die Zahl der Eltern mit Zukunftssorgen fast verdoppelt, heißt es. Die Organisation fordert deshalb von der Politik vor allem, keine Kürzungen von Leistungen für Familien vorzunehmen und Sozialleistungen insgesamt stärker am Bedarf der Kinder auszurichten.
1: Und jetzt weitere Nachrichten im Überblick. Nach der verheerenden Sturzflut in Nepal und Tibet wird vor dem Ausbruch gefährlicher Krankheiten gewarnt. Die hygienischen Bedingungen im Unglücksgebiet sind katastrophal, sagen Experten. An den Straßen würden zahllose Leichensäcke liegen. Zusätzlich würden nicht entsorgter Abfall und stehendes Wasser das Gesundheitsrisiko für die Menschen in der Region erhöhen, heißt es. Bei der Deutschen Bahn gilt ab heute an 4 weiteren Bahnhöfen ein Alkoholverbot. 2 Bahnhöfe in Berlin und die Hauptbahnhöfe in Kiel und Braunschweig kommen dazu. Ab dem 15. Oktober soll es dann an allen Bahnhöfen in Deutschland verboten sein, Alkohol zu trinken. Die Bahn hofft, dass es für Fahrgäste und Beschäftigte dadurch sicherer wird. Microsofts E-Mail-Dienst Outlook war gestern Abend weltweit massiv gestört. Betroffen waren Unternehmenskunden von Microsoft 365 und private Nutzer. Probleme gab es beim Login und beim Empfang und Versand von E-Mails. Grund sei ein Fehler in der Cloud-Infrastruktur gewesen, heißt es vom US-Konzern. Auf den Autobahnen in NRW gab es dieses Jahr in den Sommerferien deutlich weniger Verkehr als sonst und dementsprechend auch weniger Staus. Das hat der ADAC ermittelt. Der Grund seien wohl die hohen Spritpreise, sagen die Experten. Sie hätten viele dazu motiviert, kürzere Strecken für Ausflüge zu wählen. Diese Entwicklung habe sich auch schon vor den Sommerferien rund um Ostern gezeigt, heißt es. Obwohl es insgesamt ruhiger war, gab es natürlich Ausreißer. Vor allem der letzte Schultag am 17. Juli war extrem stressig, weil da viele Familien direkt in den Urlaub gestartet sind. Das waren die Nachrichten mit Thorsten Adolfs.
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4: Das ist heute eher grau in grau. Die Sonne hat selten eine Chance. Das Ganze bei aktuell 15, 16 Grad hier in der Innenstadt. Später bekommen wir maximal 21 Grad. Zwischendurch müssen wir auch noch mal mit einem kurzen Regenschauer rechnen. Und windig ist es heute auch. Morgen lässt der Regen dann allmählich nach. Ähnliche Temperaturen wie heute, so um die 20 Grad. Die Sonne kommt wieder ein bisschen besser morgen durch. Und ja, dann geht es auf jeden Fall mit den Temperaturen in den nächsten Tagen auch schon wieder ein bisschen mehr rauf.
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4: Da geht's los mit einer Warnmeldung von der A42 Dortmund Richtung Kamp-Lindfort. Und zwar hat es einen Unfall gegeben in der Ausfahrt Herne-Krange. Fahrt dort bitte äußerst vorsichtig. Und hier staut es sich A40 Essen-Dortmund zwischen Happen und Lütgendortmund 2 Kilometer stockend. A40 Dortmund-Essen jetzt zwischen Lütgendortmund und Werne 1 Kilometer stockend. Dann A40 Dortmund Richtung Duisburg. Zwischen Dreieck Bochum West und Dreieck Essen Ost 8 Kilometer Stau. Da braucht ihr 20 Minuten länger. A42 Kamp-Lindfort Dortmund. Zwischen Herne-Wanne und Kreuz-Herne 2 Kilometer Stau. Dann Gegenrichtung A42 Dortmund-Kamp-Lindfort. Einmal zwischen Herne-Baukau und Herne-Krange 1 Kilometer Stau. Und noch etwas weiter zwischen Gelsenkirchen-Hessler und Kreuz-Essen-Nord 1 Kilometer Stau. A43 Recklinghausen-Wuppertal zwischen Kreuz-Recklinghausen und Riemke 2 Kilometer stockend. A52 Düsseldorf Richtung Essen zwischen Essen-Bergerhausen und Dreieck Essen-Ost 1 Kilometer Stau. Und Gegenrichtung A52 Essen Richtung Düsseldorf zwischen Essen-Süd

0: und Breitscheid 6 Kilometer stocken. Da braucht ihr im Moment eine Viertelstunde länger. So, und dann habe ich jede Menge Blitzer für euch. Und zwar auf dem Scheffeltring wird vor der Auffahrt der A448 von der Wittener Straße in Richtung Kastropper Straße geblitzt. Dann Zeppelindamm in Richtung Linden in Höhe der Tankstelle. Da steht ein grauer Caddy. Ein Blitzer steht auf der Zollstraße vor der Tankstelle. Aus einem grauen Caddy wird er ebenfalls herausgeblitzt in Richtung Hattingen. Noch ein Blitzer vor dem Parkhaus des Augusta-Krankenhauses. Da wird in beide Richtungen geblitzt. Und es gibt noch einen Potzblitz auf der von Waldhausenstraße in Werne hinter der Ampel. Der blitzt auch in beide Richtungen. Dankeschön an Marvin, Michael, Ramona, Tatjana, Thorsten und Mirko fürs Bescheid geben. Und wir gucken noch kurz rüber zum Bochumer Hauptbahnhof. Aber das sieht aktuell gut aus. Im Moment gibt es nur eine Verspätung, und zwar der RE1 in Richtung Hamm. Der kommt 35 Minuten später. Gute und sichere Fahrt euch weiter.
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0: Heute, am 1. September, ist Antikriegstag bei uns in Deutschland. Der soll an die Schrecken des Ersten und Zweiten Weltkriegs und an die furchtbaren Folgen von Krieg und Gewalt überhaupt erinnern, auch bei uns in Bochum. Der Deutsche Gewerkschaftsbund und das Friedensplenum laden dazu heute Abend ins Fritz-Mauer-Forum in Altenbochum ein. Um 18 Uhr gibt es da einen Vortrag über die Arbeit des Internationalen Strafgerichtshofs und darüber, wie komplex das Völkerrecht ist. Gehört habt ihr das hier bei uns bei Radio Bochum mit Nicole Dreisbach. Guten Morgen.

0: Mensch, das geht immer ruckzuck. 8:12. Guten Morgen, Radio Bochum hier. Zum letzten Mal immer Theater mit Dani, live beim Zeltfestival Ruhr. Also zumindest für dieses Jahr. Es war ein großartiges VfL-Special. Cheftrainer Uwe Rösler und Oberbürgermeister Jörg Lukert, Kira Malinowski und Amelie Völsing, Toto Lucia und Tim Kramer. Und gestern haben Timo Horn und Philipp Hofmann aus dem aktuellen Kader den Abschluss gemacht. Und natürlich ging es auch da um die wahrscheinlich wichtigste Frage für ganz viele VfL-Fans.
1: Und dann hat mich einer im Backstage hinten gefragt, darf man eigentlich den Cheftrainer fragen, ob er an Aufstieg glaubt? Da habe ich gesagt, das habe ich jetzt nicht so auf meinen Zetteln stehen. Ich habe es aber Uwe gefragt und ich frage euch das jetzt auch.
2: Ob wir daran glauben?
1: Ja.
2: Also ich auf jeden Fall. Also ich glaube, Glauben ist sogar sehr wichtig, um das auch dann umzusetzen.
1: Ist das an ein Wunder glauben oder ist das realistisch?
2: Ich glaube, das ist langfristig schon realistisch auf jeden Fall. Und das muss auch das Ziel natürlich sein vom Verein. Wann genau das jetzt ist, kann ich dir natürlich nicht sagen.
0: Also Motivation ist auf jeden Fall da, aber eben auch die Vorsicht und Demut, was die starke Konkurrenz angeht in der aktuellen zweiten Fußball-Bundesliga. Aber nicht nur Fußball war gestern Thema bei Immer Theater mit Dani. Es ging auch um Dinge wie die eigene Gesundheit bei den Spielern und auch die Freundschaft zwischen den beiden, also zwischen Timo Horn und Philipp Hofmann. 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Guten Morgen. 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

Radio Bochum hier mit einer aktuellen Verkehrsmeldung und zwar von der Herner Straße in Richtung Herne. Die ist blockiert und zwar in der Höhe der Waschanlage. Da gibt es einen Feuerwehreinsatz auf dem Gelände der Waschanlage. Da ist ein Auto in Brand geraten. Also am besten, ihr umfahrt den Bereich weiträumig. Herner Straße in Richtung Herne in Höhe der Waschanlage. Wisst ihr Bescheid? 8:18 Uhr. Guten Morgen.

0: Die Radio Bochum Morgenmacher hier mit Juri Niephaus und Nicole Dreisbach. Wir fragen euch heute, kauft ihr schon Weihnachtsgebäck oder wartet ihr noch? Seit einigen Tagen gibt es die Leckereien ja schon wieder bei uns im Supermarkt, ne Juri?
1: Ja genau, und Radio Bochum-Hörer Wolfgang, der hat da eine klare Meinung. Er findet es einfach noch viel zu früh im September für Spekulatius, Dominosteine und Co. Mit der Meinung ist er definitiv nicht alleine. Die meisten haben uns geschrieben, dass sie im Team warten sind, frühestens im November Weihnachtsgebäck kaufen wollen. Aber einige, die sind auch schon fleißig am Naschen, wie Radio Bochum-Hörerin Elli. Sie hat uns geschrieben, dass sie schon vor 2 Wochen die ersten Dominosteine gekauft hat. Und auch Radio Bochum-Hörer Claudia genießt schon den ersten Spekulatius.
0: Wie ist es bei euch? Habt ihr schon Weihnachtsgebäck und Süßigkeiten gekauft oder wartet ihr noch ab? Schickt uns gerne Sprachnachricht an die 0800 98 5 98 50. Das ist unsere WhatsApp-Nummer. Und Juri, ich warte immer noch auf den großen Karton, ne? Du weißt
1: ja,
0: schon hier.
1: Ich gehe gleich los nach der Schicht.
0: Schokoladengebäck.

0: Habt einen guten Start mit Radio Bochum in diesen Dienstag, 8.24 Uhr. Guten Morgen.
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0: da sind wir noch ein bisschen wachgerüttelt worden jetzt um kurz vor 8:30 mit Bon Jovi und Livin' on a Prayer. Alles, was wichtig ist, bekommt ihr jetzt in unseren Radio Bochum Nachrichten um gleich 8:30 mit Tom Gerdmann.
1: Guten Morgen. In der Wattenscheider Freilichtbühne wird es an diesem Samstag das letzte Oldie-Festival der Rock Classic Allstars geben. Die Band um den Wattenscheider Veranstalter Heinz Heinemann will wegen des maroden Zustands der Freilichtbühne dort nicht mehr auftreten. Vor allem die Umkleiden für die Künstler und die Toiletten seien in einem schlechten Zustand und zum Teil verschimmelt, so Heinemann im Radio Bochum-Gespräch. Das sei nicht mehr zumutbar.
2: 2011 haben wir erst einmal da gespielt. Da wurde gesagt, ja, die Toiletten werden gemacht und wie auch immer und das und das. Okay, wir haben jetzt 26, es ist nichts passiert.
1: Das Oldie Festival Rock Classic Allstars in der Freilichtbühne wird jedes Jahr von über 2000 Leuten besucht. Am Donnerstag findet eine kostenlose Job- und Karriereberatung in der Bücherei Querenburg am Unicenter statt. Interessierte können sich zwischen 11 und 13 Uhr zu den Themen Berufswahl, Bewerbung und Wiedereingliederung von den Beauftragten für Chancengleichheit am Arbeitsmarkt der Bundesagentur für Arbeit beraten lassen. Ein Termin muss nicht gemacht werden. Das Angebot findet ab jetzt immer jeden ersten Donnerstag im Monat statt. Und jetzt das Wichtigste aus Deutschland und der Welt. In der Straße von Hormuz ist erneut ein Öltanker angegriffen worden. Das Schiff sei während der Ausfahrt aus der Meerenge von drei Unbekannten geschossen getroffen worden, meldete die britische Behörde zur Sicherheit der Schifffahrt. Der Vorfall habe sich rund 30 Kilometer östlich des omanischen Küstenortes Shazab ereignet. Es gebe keine Verletzten. Wer für den Angriff verantwortlich war, blieb unklar. Bei der Deutschen Bahn gilt ab heute an 4 weiteren Bahnhöfen ein Alkoholverbot. Damit beginnt die schrittweise Umsetzung des angekündigten Verbots an allen Stationen. Heute tritt es neu an den Bahnhöfen Berlin Hauptbahnhof, Berlin Gesundbrunnen sowie in Kiel und Braunschweig in Kraft. Vom 15. Oktober an soll es dann an allen Bahnhöfen verboten sein, Alkohol zu konsumieren. Zum Sport. Der VfL Bochum hat kurz vor Schluss des Transferfensters Charlie Patino ausgeliehen. Für den 22-jährigen Engländer mit spanischen Wurzeln ist es die zweite Station außerhalb des Vereinigten Königreichs. 2024 wechselte der Mittelfeldspieler zu Deportivo La Coruña. Mit den Galiziern stieg er dieses Jahr in die höchste spanische Klasse auf. Der beim FC Arsenal ausgebildete Patino spielte zuvor bereits in der englischen Championship, war von den Gunners an den FC Blackpool und Swansea City ausgeliehen. Beim VfL erhält er die Rückennummer 28.
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1: Linden hat eine neue Kita. Die Caritas-Kita St. Clara hat jetzt zum neuen Kindergartenjahr ihre Pforten geöffnet. 3 Gruppen mit insgesamt 65 Kindern werden in der Einrichtung an der Straße im Ostholz in Linden betreut. Das Gebäude der früheren Kita St. Angela wurde dafür komplett umgebaut. Eine kleine offizielle Eröffnungsfeier ist jetzt für den kommenden Samstag von 10 bis 15 Uhr geplant. 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
0: Ja, wir haben heute einen sehr wolkigen Tag vor uns. Die Sonne hat kaum eine Chance, heute durchzukommen. Das Ganze bei aktuell 15 Grad, später bei maximal 21 Grad. Es ist windig auch noch heute und zwischendurch müssen wir auch noch mal mit dem ein oder anderen Regenschauer rechnen. Morgen, ja, soll es quasi ein ähnliches Spiel geben, also sprich ähnliche Temperaturen, 20 Grad, viele Wolken, aber vielleicht ein bisschen weniger Regen morgen.
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0: Da starten wir mit der A40 Essen Richtung Dortmund zwischen Kreuz Bochum und Lütgen Dortmund 1 Kilometer Stau. Dann A40 Dortmund Richtung Duisburg zwischen Dreieck Bochum West und Dreieck Essen Ost 9 Kilometer Stau. Da müsst ihr im Moment 20 Minuten mehr einplanen. A42 Kamp-Lintfort Dortmund zwischen Herne-Krange und Herne-Baukau 1 Kilometer Stau. Und in der Gegenrichtung A42 Dortmund Kamp-Lintfort zwischen Kreuz Herne und Herne-Krange auch 1 Kilometer Stau. Und A52 Düsseldorf Richtung Essen zwischen Essen-Bergerhausen und Dreieck Essen-Ost 1 Kilometer Stau. Und in der Gegenrichtung A52 Essen Richtung Düsseldorf zwischen Essen-Süd und Breitscheid 4 Kilometer stockend. Da braucht

0: mit 10 Minuten länger. Und noch etwas weiter zwischen Dreieck-Breitscheid und Ratingen 5 Kilometer stockend. Dann gibt es einen Feuerwehreinsatz und zwar auf der Herner Straße in Richtung Herne. Da ist die Herner Straße in Höhe der Waschanlage blockiert. Auf dem Gelände der Waschanlage, da brennt nämlich ein Auto. Fahrt dort bitte besonders vorsichtig oder umfahrt den Bereich weiträumig. Dann gibt es noch jede Menge Blitzer heute Morgen. Und zwar auf dem Scheffeldring wird vor der Auffahrt der A448 von der Wittener Straße in Richtung Kastropper geblitzt. Zeppelindamm in Richtung Glinden in Höhe der Tankstelle. Da steht ein grauer Caddy. Auf der Zollstraße wird geblitzt vor der Tankstelle auch aus einem grauen Caddy heraus in Richtung Hattingen. Vor dem Parkhaus des Augusta-Krankenhauses steht ein Blitzer, der blitzt in beide Richtungen. Und es gibt noch einen Potzblitz auf der von Waldhausenstraße in Werne. Hinter der Ampel, der blitzt auch in beide Richtungen. Dankeschön an Marvin, Michael, Ramona und Tatjana, Thorsten und Mirko fürs Bescheid geben. Euch allen eine gute und sichere Fahrt. Und wir gucken noch ganz kurz rüber zum Bochumer Hauptbahnhof. Da hat der ERF nämlich in Richtung Düsseldorf 25 Minuten Verspätung. Fahrt weiter vorsichtig und kommt gut an euer Ziel.
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0: Mit Nicole Dreisbach. Guten Morgen. Jo.

0: Radio Bochum hier mit einer aktuellen Verkehrsmeldung von der A42 Dortmund-Kamp-Lindfort. In Höhe Kreuz Herne gibt es eine ungesicherte Unfallstelle, da ist ein Fahrstreifen blockiert. Fahrt dort bitte besonders vorsichtig. Und euch allen natürlich weiter eine gute und sichere Fahrt. 8.42 Uhr, die Toten Hosen sind gerade auf Tour und im Dezember, da hängen sie für uns noch eine ganz exklusive und private Show dran.
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2: Die Show muss weitergehen, haben wir geschrieben als Mutmacher. Gerade in diesen Tagen geht es vielen Menschen irgendwo nicht gut und man ist sehr skeptisch eingestellt und ängstlich. Und wir haben gedacht, das kann nicht schaden, jetzt als Anfangssignal vor dem neuen Album mal eine Hymne rauszublasen, die alle irgendwo wieder daran erinnert, dass man Spaß im Leben haben sollte.
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0: heute. Happy Birthday in Bochum. Johann Simons, der Theatermacher und Intendant des Schauspielhauses, wird heute nämlich 80 Jahre alt.
1: Ja, und das kurz vor dem Beginn seiner letzten Amtszeit, wollte ich schon sagen, Spielzeit am Schauspielhaus, jetzt habe ich es auch gesagt. Nächstes Jahr übernimmt der Regisseur Nicolas Stehmann seine Nachfolge, aber ein bisschen ist Simons natürlich jetzt schon auf Abschiedstour.
0: Ja, und vielen Theaterbesucherinnen und Besuchern wird Johann Simons auf jeden Fall sehr fehlen, aber ich glaube, auch für ihn wird das kein leichter Abschied, ne? Wenn man hört, wie er immer über das Bochumer Publikum spricht.
2: Die Bochumer applaudieren weitaus am besten. Wenn ich es gut finde, gibt es kein schöneres Applaus wie in Bochum. Das ist allgemein bekannt.
1: Ja, und das auch hoffentlich in der neuen und letzten Spielzeit des Schauspielhauses, die ja jetzt Ende September startet. Highlights sind dabei unter anderem der Sturm von William Shakespeare. Das Stück, das hat Johann Simons auch selbst inszeniert. Oder auch das Familienstück Die kleine Hexe von Ottfried Preußler.
0: Am 27. September ist das Spielzeiteröffnungsfest und das letzte für Johann Simons. Da wird er bestimmt auch nochmal sich ordentlich feiern lassen. Für die ersten Vorstellungen ab Oktober bekommt ihr auch jetzt schon Karten auf der Seite des Schauspielhauses und an der Theaterkasse. Und wir suchen uns da was Schönes raus.
1: Ne, auf jeden Fall.
0: Da freue ich mich schon drauf.

0: 1965 ist der Song von Gloria Jones komplett gefloppt. Und 1981 wurde er zum Welthit. Softcell mit Tainted Love hier bei Radio Bochum um 8.55 Uhr gleich. Guten Morgen, Radio Bochum hier.
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1: Mit Thorsten Adolfs. Guten Morgen. Weite Teile des Handels kommen nach wie vor nicht aus der Krise heraus. Viele Hersteller von sogenannten langlebigen Gütern, also zum Beispiel Haushaltsgeräten, Unterhaltungselektronik, Möbeln oder Spielwaren, wollen deshalb die Preise noch weiter erhöhen. Das hat die Unternehmensberatung Simon Kucher in einer Studie herausgefunden. Frage an Marc Weiß aus dem News-Team. Wie teuer wird es denn dann?
2: Die Studienmacher gehen von 5% und mehr aus. Klingt erstmal nicht so dramatisch, ist es aber, denn 75% der Hersteller haben die Preise in den letzten 12 Monaten schon erhöht und fast 70% wollen sie trotzdem jetzt nochmal erhöhen. Der Grund ist sinkender Umsatz. Die Menschen kaufen weniger, weil sie natürlich auch weniger zur Verfügung haben. Und gerade bei diesen langlebigen Gütern schlägt das dann voll durch.

0: durch. Da gibt es dann erstmal keinen neuen Laptop und die Couch muss noch 2 Jahre halten, obwohl sie eigentlich durch ist.
1: Aber ist das nicht gefährlich, dann noch die Preise zu erhöhen? Dann kauft doch erst recht keiner mehr.
0: Das sagt die Beraterfirma auch. Es ist hochriskant, nach einer Preisrunde in diesen Zeiten nochmal zu erhöhen. Aber die Hersteller stecken da in einem echten Dilemma. Da gibt es eine richtige Abwärtsspirale. Die Frage ist jetzt halt, ob die wenigen Verbraucher, die sich noch richtig was leisten können, bereit sind, noch mehr zu zahlen. Damit könnte man die schwache Nachfrage ausgleichen oder auch komplett untergehen, weil niemand mehr diese Preise akzeptiert. Das wird sich alles in den kommenden Monaten zeigen. Eine Lösung gäbe es ja. Deutschland kommt einfach aus der Krise raus und wir alle kaufen wieder so ein wie vor ein paar Jahren. Wie realistisch das ist, weiß ich nicht, aber helfen wird es auf jeden Fall.
1: Danke, Marc. Und jetzt weitere Themen im Überblick. Nach der Sturzflutkatastrophe im Himalaya werden immer mehr Leichen geborgen. Die Zahl der Toten ist auf über 1000 gestiegen. Auch die Zahl der Vermissten wird immer höher angegeben. Sie stieg laut Polizei auf fast 4600. Laut Bundeskanzler Merz darf es nach der Landtagswahl in Sachsen-Anhalt kein gemeinsames Regierungsprogramm mit AfD oder Linken geben. Der CDU-Chef hat mehreren Zeitungen gesagt, zu beiden Parteien gebe es derart fundamentale Unterschiede, dass eine Zusammenarbeit ausgeschlossen sei. Die EU unterbricht ab morgen die Einfuhr von Fleisch und anderen tierischen Produkten aus Brasilien. Das Land habe bis jetzt keine ausreichenden Garantien dafür vorgelegt, dass die Produkte von dort die EU-Vorgaben zum Einsatz von Antibiotika in der Tierhaltung erfüllen. So die Kommission. Betroffen vom Importstopp sind unter anderem Rindfleisch, Geflügelfleisch und Honig. Der Börsengang der Shopping-Plattform Shein ist ordentlich daneben gegangen. An der Börse in Hongkong startete die Aktie mit einem Minus von rund 8%. Das Unternehmen ist damit weit von früheren Höchstbewertungen entfernt. Grund für den schlechten Start sind unter anderem gestiegene Transportkosten und neue Zollregeln. Für Kunden bedeutet das, die Zeiten von extrem günstigen Paketen aus China sind vorbei. Es wird wahrscheinlich teurer.
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3: Das ist eher ein grauer Tag heute bei uns in Bochum. Vielleicht kommt ganz ab und zu mal die Sonne durch. Ansonsten sind die Wolken auf jeden Fall heute in der Überzahl. Dazu gibt es 15 Grad heute Morgen und später bis zu 21 Grad. Zwischendurch müssen wir auch noch mal mit einem Regenschauer rechnen. Und es ist dazu auch noch windig bei uns in Bochum. Morgen lässt der Regen langsam nach, gibt eine Mischung aus Sonne und Wolken. Und wir bekommen bis zu 20 Grad morgen.
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3: Da starten wir mit einer Warnmeldung von der A42 Dortmund Richtung Kamp-Lintfort. In Höhe Kreuz-Herne gibt es eine ungesicherte Unfallstelle. Da ist ein Fahrstreifen blockiert. Fahrt dort bitte besonders vorsichtig. Und das sind die Staus. A40 Essen Richtung Dortmund zwischen Dortmund-Barob und Hombruch 1 Kilometer stockend. A40 Dortmund-Duisburg zwischen Dreieck Bochum-West und Dreieck Essen-Ost 7 Kilometer stockend. Im Moment eine Viertelstunde Zeitverlust. A42 Dortmund Kamp-Lintfort zwischen Henne-Horsthausen und Henne-Krange 2 Kilometer Stau, 10 Minuten plus. A42 noch etwas weiter, Dortmund-Kamp-Lintfort zwischen Gelsenkirchen-Zentrum und Kreuz-Essen-Nord 2 Kilometer stockend. Dann A52 Düsseldorf Richtung Essen zwischen Essen-Bergerhausen und Dreieck Essen-Ost 1 Kilometer Stau. Und in der Gegenrichtung A52 Essen-Düsseldorf zwischen Essen-Rüttenscheid und Ratingen 10 Kilometer stockend. Im Moment eine Viertelstunde obendrauf für euch. Dann wird ordentlich geblitzt und zwar auf dem Scheffeltring. Wird vor der Auffahrt der A448 von der Wittener Straße Richtung Kastropper Straße geblitzt. Auf dem Zeppelinendamm steht in Richtung Linden ein Blitzer in Höhe der Tankstelle. Da wird aus einem grauen Caddy herausgeblitzt. Dann habe ich noch einen Blitzer für euch auf der Zollstraße vor der Tankstelle in Richtung Hattingen und vor dem Parkhaus des Augusta Krankenhauses. Da wird in beide Richtungen geblitzt. Dankeschön an Michael, an Ramona, Tatjana, Thorsten und Mirko fürs Bescheid geben. Fahrt weiter vorsichtig und kommt gut an.
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3: Guten Morgen zusammen, Nicole Dreisbach hier.

0: Das ist eher ein seichter Song, ne, von Patrick Swayze, aber er hat auch durchaus Rocknummern gesungen, wie zum Beispiel Raise in Heaven oder Cliff's Edge. Patrick Swayze hätte auf jeden Fall sehr gut auf die Freilichtbühne im Wattenscheider Stadtgarten gepasst mit seinen Rocknummern. Ja, und diese Freilichtbühne, die ist eigentlich sehr, sehr schön. Schön gelegen, schön angelegt. Der Zustand aber, sagt Heinz Heinemann, der ist furchtbar. Vor allem für die Künstlerinnen und Künstler, die dort auftreten und sich umziehen müssen.
1: Es war Schimmel. Die Türen waren weiß, schimmelig, mit Pilz besetzt. Das war eine Katastrophe.
0: Jetzt ist Heinz Heinemann nicht irgendjemand, der man organisiert jedes Jahr Anfang September die große Oldie-Show Rock Classic All-Stars auf der Freilichtbühne. Die ist dann immer voll. Ich war auch schon mal dabei. Ist wirklich eine coole Veranstaltung. Jetzt soll es am Samstag das letzte Konzert geben. Nach jahrelangem Zwist, nämlich mit der Stadt und vor allem dem Kulturamt, um den Zustand der Freilichtbühne will Heinz Heinemann nicht mehr dort auftreten.
1: Muss ich sagen, ist sehr unprofessionell. Und ich habe das jetzt jahrelang mitgemacht und jedes Mal wurde gesagt, ja, es wird besser, es wird besser. Und die BVG reißt sich den Arsch auf, damit das Ding überhaupt bespielbar ist. Und jedes Jahr ist Rara. Also tut mir leid, das Kulturamt in Bochum, die dafür zuständig sind, da müsste man mal überlegen, ob die Leute überhaupt den Job richtig betreiben oder vielleicht an der falschen Stelle sind. Das geht nicht.
0: Ja, schon harte Worte von

Heinz Heinemann. Die BOVG ist übrigens die Bochumer Veranstaltungs GmbH. Auf jeden Fall gibt es jetzt einen Hotspot der Live-Kultur weniger. Dabei will Bochum das doch sein. Ja, schade. Dass die Freilichtbühne in einem beklagenswerten Zustand ist, weiß die Stadt übrigens und macht da auch gar keinen Hehl draus. Aber Priorität 1 ist die Freilichtbühne in Wattenscheid eben auch nicht. Gehört habt ihr es hier bei uns, bei den Radio Bochum Morgenmachern mit Nicole Dreisbach. Die

0: Ihr habt's mitbekommen bei Radio Bochum. Charlie Patinho und Sean Kleiber, das sind zwei neue Namen für den aktuellen Kader vom VfL Bochum. Gestern Abend hat der VfL am letzten Tag der Transferphase doch noch zugeschlagen und die beiden Neuzugänge fix gemacht. Und die beiden müssen jetzt erstmal ja zur Kasse. Das haben Timo Horn und Philipp Hofmann gestern verraten. Die beiden waren nämlich zu Gast bei Immer Theater mit Davini live beim Zeltfestival Ruhr.
1: Was passiert denn dann zum Beispiel so in der Kabine, wenn ihr euch da begegnet und die neu sind? Macht ihr dann auch mal solche, gibt es dann auch mal so Spiele miteinander und so?
2: Erstmal müssen sie würfeln.
1: Was denn?
2: Einstand. Wie viel Einstand sie zahlen müssen.
1: Ja, okay.
2: Zwei Würfeln.
1: Wirklich?
2: Schon einiges in die Kasse gekommen.
3: Sag mal, zwei Sechser sind nicht so gut.
1: Glaube ich.
0: Ja, so läuft das also ab. Dann hoffen wir mal, dass die beiden beim Würfeln Glück haben und natürlich auf einen guten Start in der Mannschaft des VfL Bochum. 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Guten Morgen zusammen.
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0: Breakfast at Tiffany's. Deep Blue Something. Ich freue mich auf jeden Fall auch schon gleich auf mein Frühstück und ihr könnt euch jetzt auf die Radio Bochum Nachrichten freuen. Gleich um 9.30 Uhr mit Tom Gärtmann.
1: Guten Morgen. Alle Radfahrer bei uns in Bochum können ab heute wieder am Fahrradklimatest des Allgemeinen Deutschen Fahrradclubs teilnehmen. Alle 2 Jahre können Radfahrer in ganz Deutschland ihre Erfahrungen dem ADFC mitteilen. Luis Lambrecht aus den Radio Bochum Nachrichten, was wird denn bei dem Test konkret gefragt?
2: Es wird alles rund um den Alltag von Radfahrenden abgefragt. Sind die Radwege zu schmal? Sind Kreuzungen vielleicht zu unübersichtlich? Kurz, macht euch Radfahren in Bochum Spaß oder stresst es euch? Eine Besonderheit gibt

0: gibt es dieses Jahr auch. Neben Erwachsenen und den Kommunen werden dieses Jahr zum ersten Mal auch Kinder und Jugendliche in die Befragung eingebunden. Alle, die mitmachen wollen, können vom 1. September bis zum 30. November am Test teilnehmen. Vor 2 Jahren hat Bochum übrigens die Note 4,1 erhalten und hat damit knapp unter dem Durchschnitt gelegen.
1: In der Wattenscheider Freilichtbühne wird es an diesem Samstag das letzte Oldie-Festival der Rock Classic Allstars geben. Die Band um den Wattenscheider Veranstalter Heinz Heinemann will wegen des maroden Zustands der Freilichtbühne dort nicht mehr auftreten. Vor allem die Umkleiden für die Künstler und die Toiletten seien in einem schlechten Zustand und zum Teil verschimmelt. Das sei nicht mehr zumutbar. Und jetzt das Wichtigste aus Deutschland und der Welt. Bei dem jüngsten Unwetter im Südwesten ist nach Angaben der Staatsanwaltschaft ein Kind ums Leben gekommen. Im östlichen Bezirk des Landkreises Waldshut an der Grenze zur Schweiz sei zudem eine erwachsene Person schwer verletzt worden, sagte ein Sprecher der Staatsanwaltschaft Waldshut-Tingen. Die näheren Umstände würden derzeit untersucht, erkennt er. Nach der Sturzflutkatastrophe im Himalaya ist die Zahl der Toten in Nepal und Tibet auf mehr als 1.000 gestiegen. In ihrer jüngsten Statistik spricht die nepalesische Polizei von 1.007 Toten allein in Nepal. China hatte 16 Opfer gemeldet.
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1: Linden hat eine neue Kita. Die Caritas-Kita St. Clara hat jetzt zum neuen Kindergartenjahr ihre Pforten geöffnet. 3 Gruppen mit insgesamt 65 Kindern werden in der Einrichtung an der Straße im Ostholz in Linden betreut. Das Gebäude der früheren Kita St. Angela wurde dafür komplett umgebaut. Eine kleine offizielle Eröffnungsfeier ist für den kommenden Samstag, den 5. September von 10 bis 15 Uhr geplant. 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
3: Das ist schon noch ein bisschen kühl heute Morgen hier bei uns in Bochum. Gerade mal 16 Grad hier in der Bochumer Innenstadt. Aber bis zum Nachmittag bekommen wir wieder bis zu 21 Grad. Dazu gibt es heute leider viele Wolken, nur etwas Sonne. Und ab und zu müssen wir noch mal mit einem Regenschauer rechnen. Und windig ist es heute auch noch. Morgen lässt der Regen nach. Wir bekommen bis zu 20 Grad. Die Sonne ist morgen auch mal wieder mit dabei. Und am Donnerstag wird es sogar noch viel wärmer. Da bekommen wir dann schon wieder 22 bis 23 Grad.
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3: Da geht's los mit der A40 Duisburg Richtung Essen. Zwischen Essen-Frohnhausen und Essen-Holsterhausen 1 Kilometer Stau. Und A40 Dortmund-Duisburg zwischen Gelsenkirchen-Süd und Dreieck Essen-Ost 4 Kilometer stockend. Geblitzt wird weiterhin auf dem Scheffeldring vor der Auffahrt der A448 von der Wittener Straße in Richtung Kastropper Straße. Dann auf dem Zeppelindamm in Richtung Linden in Höhe der Tankstelle. Auf der Zollstraße vor der Tankstelle aus einem grauen Caddy heraus in Richtung Linden. Dankeschön fürs Bescheid geben an Ramona, an Tatjana, Thorsten und an Mirko. Und für alle Bahnfahrerinnen und Bahnfahrer habe ich noch die Info. Die S1 in Richtung Dortmund, die hat aktuell eine Viertelstunde Verspätung. Gleich um 15:45. Wisst ihr Bescheid. Gute und sichere Fahrt.
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3: Guten Morgen, Nicole Dreisbach hier.

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2: kann man sagen.
0: Wie wird das erst beim Konzert sein, liebe Jennifer? Und Jennifer hat nicht nur die Tickets gewonnen, sie hat auch direkt für unsere Aktion Lichtblicke gespendet, ne?
2: Ja, weil ich die Aktion einfach toll finde, Kindern zu helfen, Menschen zu helfen, denen es einfach nicht so gut geht. Und ich mache da wirklich immer sehr, sehr gerne mit.
0: Ganz toll. Und ein bisschen Live-Feeling konnte Jennifer auch schon schnuppern.
2: Ich war das erste Mal tatsächlich jetzt im Juli in Köln gewesen auf dem Hosenkonzert, was auch was ganz Besonderes war. Und deswegen freut es mich umso mehr, dass ich das nochmal jetzt zum Schluss der Hosengeschichte sozusagen erleben darf.
0: Sehr schön. Herzlichen Glückwunsch auf jeden Fall an dich, liebe Jennifer. Und ihr habt auch die Chance. 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

0: Damit helfen wir ja Kindern und Familien hier in NRW, denen es nicht so gut geht. 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Und ich kann schon mal verraten, es wird heute nochmal eine Chance auf Tickets geben. 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

0: Kevin Zimmer ist gleich für euch und euren Vormittag da hier bei Radio Bochum. Und dann nehmen wir Anlauf auf das neue Schuljahr.
1: Morgen geht die Schule wieder los und wir wissen ja alle, so ein bisschen hängt der Erfolg von einem selbst in der Schule ja auch von den Lehrern ab, ja? Sind die gut zu einem, dann lernt man irgendwie auch besser, ist motivierter. Und vielleicht gibt es ja auch bei euch Lehrerinnen oder Lehrer, die euch besonders geprägt haben, die vielleicht was entdeckt haben an euch, euch besonders gefördert haben, euch auf eine Idee gebracht haben, die ihr bis heute verfolgt. Darüber sprechen wir nach 10 bei mir in der Show.
0: Ja, und wenn ihr solche Geschichten habt, könnt ihr uns gerne eine WhatsApp schicken unter der 0800 98 5 98 50. Übrigens, nicht alle Schülerinnen und Schüler starten morgen wieder in die Schule. Die i-Dötzchen, die sind erst am Donnerstag dran. Wisst ihr Bescheid? Fahrt dann besonders vorsichtig auf Bochumstraßen. Das war der Morgen hier bei Radio Bochum mit Nicole Dreisbach. Ich wünsche euch einen schönen Dienstag mit uns und wir hören uns morgen früh ab 5 wieder. Tschüss, bis dahin.
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2: Mit Thorsten Adolfs. Guten Morgen. 5 Tage vor der Landtagswahl in Sachsen-Anhalt hat Kanzler und CDU-Chef Merz nochmal den Rahmen klar abgesteckt. Die CDU werde kein Regierungsbündnis mit der AfD und auch keins mit den Linken eingehen. Es gebe fundamentale Unterschiede zur Union. Eine Zusammenarbeit sei ausgeschlossen, sagte Merz der Mitteldeutschen Zeitung. Damit könnte es in Sachsen-Anhalt auf eine Minderheitsregierung hinauslaufen. Infos von Marc Weiß.
3: Die AfD wird Sachsen-Anhalt klar gewinnen, davon gehen alle Umfragen aus. Zur absoluten Mehrheit wird es aber wahrscheinlich nicht reichen und damit wird es schwierig, wenn die Union die Linken ausschließt. Selbst wenn sich CDU, SPD und Grüne zusammenschließen, wären sie bei Abstimmungen auf die Linkspartei angewiesen. Das nimmt Merz in Kauf, man könne nur kein gemeinsames Regierungsprogramm erarbeiten, dafür seien die Unterschiede einfach zu groß, sagt der Kanzler. Dass das Wahlergebnis seinen Stuhl gefährdet, glaubt Merz nicht, obwohl die CDU ihr Ergebnis voraussichtlich fast halb Bieren wird, während die AfD ihres verdoppelt. Die SPD-Spitze ist sich ihrer Stabilität nicht so sicher. Die Wahlen im Osten seien richtungsweisend, auch für sie als Vorsitzende, sagte SPD-Chefin Baas über sich und Lars Klingbeil. Die Sozialdemokraten liegen in den Umfragen bei etwa 9%. Das ist nicht schlechter als vor 5 Jahren, aber auch alles andere als gut.
2: Und jetzt weitere Nachrichten in der Zusammenfassung. Der CDU-Außenexperte Kiesewetter

0: gefordert, von der Regierung die Zurückhaltung gegenüber Russland aufzugeben. Nach dem Drohnenvorfall in Leipzig, hinter dem Russland stecken soll, sagte er, Moskau eskaliere immer weiter. Kiesewetter geht davon aus, dass eine Reihe von Spionageakten im russischen Haus in Berlin koordiniert wurden. Darauf deutet der sehr hohe Stromverbrauch hin. Die Preise in Deutschland sind hoch und eine nachhaltige Entspannung bei der Inflation ist auch nicht in Sicht. Das sagen die Experten des Münchner IFO-Instituts. Sie rechnen damit, dass die Inflation nächstes Jahr auf 3% steigt. Im August hatten steigende Preise fürs Heizen und Tanken die Inflationsrate in Deutschland auf 2,9% getrieben. Die Stadt Neuss hofft auf viele neue Jobs. Rheinmetall will dort ein Technologiezentrum mit KI-Schwerpunkt aufbauen. Im schon bestehenden Werk des Rüstungskonzerns wurden bis jetzt Teile für die Autoindustrie produziert. Mittlerweile wird es für die militärische Produktion von Weltraumsatelliten, Drohnen und Gefechtstürmen für Flugabwehrpanzer umgebaut. Nach Angaben der Stadt soll der Standort um rund 700 Mitarbeiter wachsen. E-Bikes boomen in Deutschland wie nie zuvor. Laut einer aktuellen Umfrage des Siver-Instituts für E.ON hat sich die Zahl der E-Bike-Besitzer in Deutschland seit 2020 mehr als verdoppelt. Fast jeder Dritte fährt mittlerweile mit einem. Vor allem in der Altersgruppe zwischen 18 und 29 Jahren gab es im vergangenen Jahr einen riesigen Zuwachs. Viele nutzen das E-Bike jetzt ganz bewusst für Strecken, die vorher mit dem Auto zurückgelegt wurden. Vorreiter bei den E-Bikes ist Niedersachsen. Dort fahren die meisten Menschen elektrisch durch die Gegend. Aber auch in NRW, Bayern und Schleswig-Holstein sind sie weit verbreitet. Schlusslicht ist laut der Erhebung die Hauptstadt Berlin. Soweit die Meldungen mit Thorsten Adolfs.
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2: So wie das Wetter heute ist, so stelle ich mir den meteorologischen Herbstanfang auch vor. Also viele Wolken und ab und zu tröpfelt auch da mal was raus. Nachher kriegen wir auch ein bisschen mehr Sonne ab und dann wechseln sich Sonne und Wolken so ab. Das alles bei Temperaturen bis 23 Grad. Morgen zum Schulstart bleibt es trocken bei Werten zwischen 20 und 23 Grad. Der Donnerstag wird dann ähnlich.
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2: Und das sind die längsten Staus, alles ab 12 Minuten Wartezeit. Die A1 Dortmund-Köln zwischen Burscheid und Köln-Niel 3 Kilometer 12 Minuten. Die A2 Dortmund-Oberhausen zwischen Dreieck-Bottrop und Oberhausen-Königshardt 4 Kilometer, auch hier 12 Minuten on top. Auf der A3 Köln-Oberhausen zwischen Leverkusen-Opladen und Kreuzhilden 7 Kilometer, plant bitte 31 Minuten mehr Zeit ein. Auf der A4 Aachen-Köln zwischen Kreuz-Köln-West und Köln-Eiffeltor 6 Kilometer, da sind es eine halbe Stunde, die hier drin steht. Die A4 Olpe-Aachen zwischen Kreuz-Köln-Ost und Köln-Eiffeltor 6 Kilometer, 16 Minuten on top. Und die 45 Hagen-Dortmund zwischen Kreuzhagen und Dortmund-Süd 6 Kilometer, 17 Minuten mehr. Allen unterwegs eine gute Fahrt mit uns. Meteorologischer Herbstanfang. Darf ich mich kurz freuen, dass ich dieses Wort fehlerfrei irgendwie gesagt habe? Wow! Ich glaube, ich rufe beim Radio an, ob die mich nehmen. Achso. Also, für die, die sich mit dem Wetter beschäftigen, ist schon Herbst, aber eigentlich ist ja noch Sommer. Das müssen wir nicht verstehen. Freuen wir uns einfach, dass wir keine Meteorologen sind und deswegen wir im Sommer bleiben. Wir haben noch Sommer, im Gegensatz zu euch. Edgy Badge. Ich bin Kevin Zimmer. Tag zusammen.
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0: Dua Lipa. Der Dienstag mit Kevin Zimmer, letzter Ferientag. Morgen hat das Lotterleben ein Ende. Dafür sorgen auch Sie, die Lehrerinnen und Lehrer hier bei uns in NRW. Habt ihr sicherlich auch Lehrer, an die ihr euch erinnert, oder? Weil die euch vielleicht geprägt haben. Ja, wollen wir mal ganz positiv an die Sache rangehen. Weil die eben, das waren so gute Lehrer halt, denkwürdige Lehrer.
1: Frau Elkenhans, die beste Lehrerin in Englisch. Die hat mir geholfen, meine Quali zu kriegen, dass man dann nach der Realschule Abitur machen kann.
2: Ich hatte einen Lehrer, von dem ich angenommen habe, dass er mein Opa wäre. Der war sehr alt, aber sehr liebenswert, weil der immer sehr viele Witze gemacht hat.
3: Und meine Biologielehrerin, Frau Thielken, ich küsse dein Herz wirklich. Ich weiß nicht, was Meiosemitose ist, aber du hast mir 3+ auf ein Zeugnis gegeben.
4: Frau Nickel, ich liebe sie immer noch. Sie sind immer noch in meinem Herzen. Eine Lehrerin, die immer an mich geglaubt hat. Ja, und Herr Brill. Ich war nicht so brav und er hat mich immer verstanden.
2: Frau Klavitter, meine Englischlehrerin, sehr streng. Und die hat immer darauf geachtet, dass bloß keiner gefudelt hat. Ja, die hat einen angespornt, sag ich mal so. Und man hatte Respekt vor ihr.
0: Ja, es gibt halt so Lehrerinnen und Lehrer, die lieben ihren Job und man merkt das auch. Die motivieren einen, ihr habt's gehört. Und jetzt erzählt mal an unserer kostenlosen Studio-Hotline, der 0800 50 80 550, welche Lehrerinnen und Lehrer euch irgendwie im Leben beeinflusst haben. Ruft jetzt an, freue mich auf eure Geschichte.
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1: Mit Tom Gärtmann, guten Tag. Alle Radfahrer bei uns in Bochum können ab heute wieder am Fahrradklimatest des Allgemeinen Deutschen Fahrradclubs teilnehmen. Alle 2 Jahre können Radfahrer in ganz Deutschland ihre Erfahrungen dem ADFC mitteilen. Es wird alles rund um den Alltag von Radfahrenden abgefragt. Neben Erwachsenen und den Kommunen werden dieses Jahr zum ersten Mal auch Kinder und Jugendliche in die Befragung eingebunden. In der Wattenscheider Freilichtbühne wird es an diesem Samstag das letzte Oldie-Festival der Rock Classic Allstars geben. Die Band um den Wattenscheider Veranstalter Heinz Heinemann will wegen des maroden Zustands der Freilichtbühne dort nicht mehr auftreten. Vor allem die Umkleiden für die Künstler und die Toiletten seien in einem schlechten Zustand und zum Teil verschimmelt. Das sei nicht mehr zumutbar. Und jetzt das Wichtigste aus Deutschland und der Welt. Bei einem russischen Raketenangriff auf ein Eisenbahndepot in der ukrainischen Hauptstadt Kiew sind nach offiziellen Angaben 7 Menschen getötet worden. Es gäbe Brände und schwere Schäden. Zugleich hätten sich Dutzende Bahnmitarbeiter in Schutzräumen in Sicherheit bringen können. Außenminister Johann Wadephul hat eine ausgewogene und überlegte Reaktion der Bundesregierung auf den Vorfall mit einer Sprengstoffdrohne am Flughafen

0: Treffen Leipzig angekündigt. Er reagierte damit auf die Frage, ob sich Deutschland vor möglichen Gegenreaktionen des russischen Präsidenten Wladimir Putin fürchten müsse. Zurück nach Bochum. Auf der Hasenkampstraße beginnen morgen am Mittwoch Kanalbauarbeiten. Die Stadt Bochum erneuert einen beschädigten Kanal auf Höhe des Sportplatzes und in der angrenzenden Grünfläche. Der Parkplatz dort steht während der Arbeit nur teilweise zur Verfügung. Ab Mitte September wird die Hasenkampstraße in diesem Bereich bis Ende November für Fahrzeuge voll gesperrt. Danach folgt eine halbseitige Sperrung. Die Arbeiten dauern voraussichtlich bis April kommenden Jahres. 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
0: Heute wolkig, aber meist trocken bei höchstens 20 Grad. Morgen dann wenig Änderung, 20 Grad. Dafür ist häufiger die Sonne zu sehen.
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0: Geblitzt wird unter anderem auf dem Sheffield-Ring vor der Auffahrt der A448 Richtung Kastrupper Straße. Sowie auf dem Zeppelin-Damm in Richtung Linden in Höhe der Tankstelle steht ein grauer Caddy. Und wenn ihr einen Blitzer melden wollt, einen Unfall oder einen Stau, das geht ganz einfach über unsere kostenlose Radio Bochum Hotline 0800 985 985 0. Oder ihr schickt uns eine WhatsApp-Sprachnachricht oder ihr nutzt die Radio Bochum App fürs Mobiltelefon. 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
2: Hallo, Kevin Zimmer hier. Vielleicht habt ihr es ja auch schon gemerkt, weil ihr im Büro ankamt und ihr eure E-Mails bei Outlook nicht abrufen konntet. Und ihr seid im Homeoffice und ihr könnt nicht bei Teams mit den Kollegen chatten. Ja gut, irgendwie alles wie immer, man muss mal keinen sagen. Ne? Aber diesmal könnt ihr wenigstens sagen, ich kann nicht, weil Microsoft hat weltweit größere Probleme. Wenn das so läuft wie bei vielen Firmen, vielleicht auch bei euch, bis Microsoft das merkt. Ich weiß nicht, muss man denen auch ein Ticket schreiben wie eurer Technikabteilung? Das ist... Und wenn Microsoft nicht funktioniert, kann man dann überhaupt Tickets schreiben? Es ist ein Teufelskreis, oder?
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0: Moving to the Sun, also ich bewege mich Richtung Sonne. Das ist. Fragt sich nur gerade, wo die Sonne ist. Naja, gut. Schönen Vormittag, Kevin Zimmer hier. Wir sind auf der Suche, weil ja morgen die Schule wieder losgeht, nach euren Lehrerinnen und Lehrern, die euch so ein bisschen geprägt haben, die vielleicht was anderes gemacht haben, die sich in euer Gedächtnis eingebrannt haben. 0800 50 80 550, hier ist Kevin Zimmer, wer ist da?
1: Hier ist der Thomas, schönen guten Morgen.
0: Guten Morgen, Thomas.
1: So, also Lehrerin, es gab eine ganz bestimmte Lehrerin, die nannte sie Frau Schröder. Dritte Klasse, Oberarmbruch gehabt und dann bin ich 3 Wochen in den Osterferien und danach, dann kam ich wieder und dachte jetzt, ah toll, jetzt brauchst du 3 Wochen lang nicht zu schreiben. Pustekuchen. Da sagt die glatt zu mir, sagt er so, und du schreibst jetzt mit links. Und wenn das aussieht, als wenn ein Storch durch den Salat gelaufen ist, mir sowas von egal, du schreibst mit links.
0: Oh Gott, ist sie hart.
1: Ja, pass auf, ich habe die damals echt dafür verflucht, die Frau.
0: Ja, das glaube ich.
1: Damals in der Lehre war ich als Auszubildender Kfz bei Kiffe damals heiß begehrt als Linkshänder, der also auch mit links schrauben konnte. Es gab manche Stellen am Auto, die konntest du nur mit links schrauben. Es gab wirklich Monteure oder Auszubildende, die nicht in der Lage waren, mit der linken Hand zu schrauben. Und heute kann ich also wirklich synchron schreiben. Das heißt also, du kannst mit der einen Hand malen und mit der linken Hand synchron, also spiegelverkehrt. Also es passt wunderbar.
0: Du kannst
1: also
0: beidseitig schreiben jetzt.
1: Ja, so ungefähr.
0: Damit kannst du ja im Zirkus auftreten, das ist ja Wahnsinn.
1: Ach, um Gottes Willen, ey, hör auf, da muss schon ein bisschen mehr was kommen. Und da tue ich mir in meinem Alter auch nicht mehr an.
0: Und jetzt bist du Frau Schröder nicht mehr sauer, oder?
1: Nein, ich bin am Anfang war ich ein bisschen sauer, aber egal, ich habe es ja geschafft, ich habe es ja dann auch hingekriegt. Ne?
0: Alles klar, sehr schöne Geschichte. Hör mal, vielen Dank dafür.
1: Ja, bitteschön.
0: Alles klar, bis dann. Danke dir, ciao.
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1: Mit Thorsten Adolfs. Guten Tag. In Köln beginnt heute das Protestcamp Rheinmetall entwaffnen. Rund 500 Aktivisten wollen bis Sonntag dort campen und immer wieder gegen die Aufrüstung demonstrieren. Die Polizei befürchtet, dass weitere Aktivisten dazustoßen könnten und stellt sich auf einen Großeinsatz ein. Infos von Marc Weiß.
2: Man sei rund um die Uhr im Einsatz und damit auch in der Lage, auf nicht angemeldete spontane Aktionen zu reagieren, sagte Einsatzleiter Wissbaum. Für die Beamten ein Spagat, Versammlungsfreiheit und freie Meinungsäußerung müssten geschützt werden. Das Gleiche gelte aber auch für die Firma Rheinmetall, heißt es. Im vergangenen Jahr gab es bei ähnlichen Aktionen gegen den Rüstungskonzern Ausschreitungen und am Ende 13 verletzte Polizisten und mindestens 9 verletzte Demonstranten. Rüstung ist ein umstrittenes Geschäft, das dürfte klar sein. Fakt ist aber auch, dass es boomt und dass es der Wirtschaft helfen kann. In Neuss freut sich zum Beispiel aktuell der Bürgermeister sehr über Rheinmetall. Der Konzern will sein dortiges Werk weiter ausbauen. Es war mal ein Autoteilezulieferer, inzwischen werden dort aber Waffen gefertigt und es soll ein Technologiezentrum mit KI-Schwerpunkt gebaut werden. Bei Rheinmetall in Neuss sollen so mehrere hundert neue Jobs entstehen.
1: Und jetzt weitere Themen im Überblick. Die Bundesregierung geht davon aus, dass der Drohnenvorfall vom Flughafen Leipzig-Halle ein Anschlagsversuch im Auftrag Russlands war. Das hat die Bild aus Sicherheitskreisen erfahren. Ein mutmaßlich russischer Geheimdienst soll demnach dahinter stecken. Innenminister Dobrindt und Außenminister Wadephul wollen die Öffentlichkeit im Laufe des Tages über den Fall informieren, schreibt die Zeitung. Es gibt eine gute Nachricht vom Mittelstand. Die Stimmung der Firmen dort ist deutlich besser geworden und das schon den vierten Monat in Folge.

0: Angaben der Kreditanstalt für Wiederaufbau beurteilen auch die Großunternehmen ihre Situation besser. Die Experten sagen, diese schlagartige und sehr positive Entwicklung sei überraschend. Rund ein Viertel der Bundesbürger hat einen schlechten oder gar keinen Zugang zum öffentlichen Nahverkehr. Das steht in einer Erhebung der Denkfabrik Agora Verkehrswende. Die am schlechtesten versorgten Menschen würden vor allem in Gemeinden in Niedersachsen, Schleswig-Holstein, Mecklenburg-Vorpommern, Brandenburg, Sachsen-Anhalt und Bayern leben, heißt es. Von den Großstädten habe Frankfurt das beste Angebot. Viele Eltern in Deutschland stehen finanziell unter Druck und sorgen sich um den Alltag ihrer Familien. Laut einer Forsa-Umfrage im Auftrag der Organisation Save the Children befürchten mittlerweile 27% der Eltern, dass sie in den nächsten 12 Monaten Dinge wie Essen, Kleidung oder das Heizen ihrer Wohnung nicht mehr bezahlen können. Das ist verglichen mit dem letzten Jahr ein spürbarer Anstieg. Viele Familien müssen schon jetzt den Gürtel enger schnallen, vor allem bei Ausgaben für Hobbys, Restaurantbesuche oder den gemeinsamen Urlaub. Und über 40% der befragten Eltern schauen pessimistisch in die Zukunft. Sie befürchten, dass der Stress im Alltag massiv zunehmen wird. Von der Politik wünschen sich laut der Umfrage 4 von 5 Eltern, dass sie aktiver als bisher gegen Kinderarmut vorgeht. Soweit die Meldungen mit Thorsten Adolfs.
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2: Ja, so wie das Wetter heute drauf ist, so stelle ich mir auch einen meteorologischen Herbstanfang vor. Viele Wolken und zwischendurch kommt auch mal ein bisschen Nieselregen runter. Später zeigt sich dann auch noch kurz die Sonne, dann wechseln sich Sonne und Wolken ab. Dazu gibt es Temperaturen von bis zu 23 Grad. Morgen zum Schulstart bleibt es trocken bei 20 bis 23 Grad. Am Donnerstag sieht es ganz ähnlich aus.
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2: Und wir schauen für euch natürlich auch immer wieder auf die Straßen. Jetzt alle Staus ab 11 Minuten Zeitverlust. Die A1. Dortmund-Münster zwischen Kamener Kreuz und Hamberg-Kamen 2 Kilometer. Da steht ja allerdings 12 Minuten drin. Die A1 Köln-Euskirchen zwischen Hürth und Erftstadt 3 Kilometer, kostet euch 17 Minuten. Auf der A3 Köln-Oberhausen zwischen Leverkusen-Opladen und Kreuz-Hilden 4 Kilometer, 27 Minuten on top. Die A4 Aachen-Köln zwischen Kreuz-Köln-West und Köln-Eifeltor 5 Kilometer, 17 Minuten. Die A4 Olpe-Aachen zwischen Kreuz-Köln-Ost und Kreuz-Köln-West 8 Kilometer, 14 Minuten on top. Die A45 Hagen-Dortmund zwischen Kreuz Hagen und Dortmund Süd 7 Kilometer, macht 11 Minuten mehr. Und die A61 Mönchengladbach-Koblenz zwischen Gimlich und Dreieck-Erftal 2 Kilometer, bedeutet auch 11 Minuten mehr. Allen unterwegs, gute Fahrt mit uns. In 3,5 Wochen spielt die deutsche Fußballnationalmannschaft das erste Mal wieder nach der verkorksten WM. Wir haben viel nachzuholen und viel wieder gut zu machen, würde ich mal sagen. Es ist gegen die Niederlande das Spiel in der Nations League und Jürgen Klopp hat dann sozusagen Premiere an der Seitenlinie. Ein strahlender erster Auftritt, vermute ich mal. Dafür muss Jürgen Klopp nur einmal lächeln. Dann strahlt es wie holländische Mayo auf einer Portion Pommes. Und wenn ein Tor für uns fällt, strahlt Kloppe umso mehr. Und natürlich läuft dann auch in den Niederlanden Major Tom von Peter Schilling. Ich gehe fest davon aus. Oder?
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2: Echte 80er bei uns, aber dank Fußballnationalmannschaft wieder ein Hit von heute, würde ich mal sagen, in die Jetztzeit transferiert. Peter Schilling jetzt bei uns. Ich bin Kevin Zimmer.
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0: To Love Somebody von Holly Humberstone. Ich bin erst zufrieden, sobald es eine Trickfilmserie gibt mit der Hauptfigur, die bitte Holly Humberstone heißt. Erst dann bin ich happy. So, wir haben gerade eben in unserer Morningshow ja das nächste Codewort für die Toten Hosen euch preisgegeben.
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0: Und damit konntet ihr die nächsten Freitickets für das Lichtblicke-Konzert mit den Toten Hosen freischalten. Ich hoffe, ihr hattet Glück, ja? Die Karten gibt es nämlich nur hier bei uns kostenlos. Nur für unsere Hörerinnen und Hörer. Wenn ihr gut zuhört, allerdings nur. Und natürlich freuen wir uns, wenn ihr auch eine Spende für die Aktion Lichtblicke da lasst, ja? Deswegen machen wir das Konzert ja mit den Toten Hosen. Benjamin hatte Glück. Hallo Benjamin.
2: Ja, ich war ein bisschen verwundert.
0: Du bist dabei. Du hast dir die Tickets für das Radiokonzert mit den Toten Hosen zugunsten von Lichtblicke gesichert. Du hast Radio gehört, kann ich mir vorstellen. Vielleicht Computer immer hochgefahren mit Internetseite schon drauf und so, um direkt reinzugehen?
2: Richtig, genau. Um halt schnellstmöglich vorbereitet zu sein.

0: Ja, ihr geht ja schon seit Jahren zu den Hosen, hast du uns geschrieben. Du und deine Freundin hatten auch eigentlich wieder geplant, zu einem Hosenkonzert zu gehen. Das hat nicht geklappt und dabei hattet ihr schon Tickets. Was war los?
1: Ja, am Tag vor dem Konzert hat meine Freundin sich leider das Knie ein wenig verknackst und hat leider da nicht funktioniert und ja, Karten abgegeben.
0: Ja, zum schlechtmöglichsten Zeitpunkt hat sie sich das Knie verknackst, ne? Also ist wirklich, wirklich doof, Mensch.
1: Und so hat man zumindest hier noch anderen auch glücklich machen können, dass er zum Konzert konnte.
0: Ja,
1: also, daher.
0: Du bist Hardcore-Fan, merke ich.
1: Ja, kann man so sein.
0: Hängt bei dir auch irgendwas von den Hosen zu Hause? Also hast du irgendwie ein Poster oder irgendwas von den Hosen?
1: Nein, tatsächlich gar nicht. Also da sind wir sehr neutral. Auch selbst bei Fußball etc. hängt da nichts. Also das nicht, aber man hat halt dann doch diverse Bücher, CDs, was man halt so in dem Bereich sammelt.
0: Ja. Hör mal, und Benjamin, wir bedanken uns ganz herzlich, das muss ich noch erwähnen, für deine Spende an die Aktion Lichtblicke. Du hättest ja auch die Tickets ohne Spende bekommen, aber du hast gedacht, ja komm, ich nehme nochmal die Möglichkeit wahr und spende.
1: Ja, seit Jahren, weil man weiß, die Hilfe kommt an und es ist in der Nähe, man kriegt es halt dann auch in Anführungszeichen mal besser mit, als für irgendwelche Organisationen, die dann anderweitig agieren, im Ausland agieren etc. Und man sieht ja dann im Endeffekt einfach den Hilfebedarf auch hier in der Region und da macht es einfach Sinn, auch da mal die Spende auch mit abzugeben.
0: Also vielen Dank, auch im Namen von Campino und Co., denn die unterstützen die Aktion Lichtblicke ja schon seit Jahren und deswegen machen die dieses Konzert auch. Also vielen Dank für deine Spende. Dann viel Spaß in Dortmund mit den Hosen. Auf was freust du dich am meisten?
1: Die Atmosphäre, die Lieder. Also im Endeffekt ist es halt dieses komplette Drumherum und macht schon Spaß.
0: Alles klar. Benjamin, dann sag der Freundin Bescheid. Es hat wirklich geklappt mit den Karten. Viel Spaß bei den Toten Hosen in Dortmund. Danke für deine Spende. Wir sehen uns Anfang Dezember dort.
1: Super. Dann vielen Dank und bis Dezember.
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1: Mit Tom Gärtmann, guten Tag. Alle Radfahrer bei uns in Bochum können ab heute wieder am Fahrradklimatest des Allgemeinen Deutschen Fahrradclubs teilnehmen. Alle 2 Jahre können Radfahrer in ganz Deutschland ihre Erfahrungen dem ADFC mitteilen. Es wird alles rund um den Alltag von Radfahrenden abgefragt. Neben Erwachsenen und den Kommunen werden dieses Jahr zum ersten Mal auch Kinder und Jugendliche in die Befragung eingebunden. In der Wattenscheider Freilichtbühne wird es an diesem Samstag das letzte Oldie-Festival der Rock Classic Allstars geben. Die Band um den Wattenscheider Veranstalter Heinz Heinemann will wegen des maroden Zustands der Freilichtbühne dort nicht mehr auftreten. Vor allem die Umkleiden für die Künstler und die Toiletten seien in einem schlechten Zustand und zum Teil verschimmelt. Das sei nicht mehr zumutbar. Und jetzt das Wichtigste aus Deutschland und der Welt. Bei einem russischen Raketenangriff auf ein Eisenbahndepot in der ukrainischen Hauptstadt Kiew sind nach offiziellen Angaben 7 Menschen getötet worden. Es gäbe Brände und schwere Schäden. Zugleich hätten sich Dutzende Bahnmitarbeiter in Schutzräumen in Sicherheit bringen können. Außenminister Johann Wadephul hat eine ausgewogene und überlegte Reaktion der Bundesregierung auf den Vorfall mit einer Sprengstoffdrohne am Flughafen Leipzig angekündigt. Er reagierte damit auf die Frage, ob sich Deutschland vor möglichen Gegenreaktionen des russischen Präsidenten Wladimir Putin fürchten müsse. Zurück nach Bochum. Auf der Hasenkampstraße beginnen morgen am Mittwoch Kanalbauarbeiten. Die Stadt Bochum erneuert einen beschädigten Kanal auf Höhe des Sportplatzes und in der angrenzenden Grünfläche. Der Parkplatz dort steht während der Arbeiten nur teilweise zur Verfügung. Ab Mitte September wird die Hasenkampstraße in diesem Bereich

0: Bereich bis Ende November für Fahrzeuge voll gesperrt. Danach folgt eine halbseitige Sperrung. Die Arbeiten dauern voraussichtlich bis April kommenden Jahres. 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
0: Heute wolkig, aber meist trocken bei höchstens 20 Grad. Morgen dann wenig Änderung, 20 Grad. Dafür ist häufiger die Sonne zu sehen.
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0: Geblitzt wird unter anderem auf dem Sheffield-Ring vor der Auffahrt der A448 Richtung Kastrupper Straße. Sowie auf dem Zeppelin-Damm in Richtung Linden in Höhe der Tankstelle steht ein grauer Caddy. 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
2: Gestern war ja der letzte Sommertag, also meteorologisch gesehen sind wir ab jetzt im Herbst. Und gleich macht es Ding-Dong. Die Klimaanlage, die ihr, als es so heiß war, bestellt habt, die ist jetzt endlich da.
3: Dankeschön.
2: Naja, vielleicht wird es hier nochmal heiß.
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2: Ich bin Kevin Zimmer, schönen Dienstag.
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0: Hier, seid ihr gerade schon auf der Arbeit?
1: Ja, das ist super, oder? Ihr könnt das total ausnutzen, ja?
0: Microsoft, ja, hat eine perfekte Ausrede gerade geliefert für uns alle, um nicht arbeiten zu müssen. Am Abend gab es einen großflächigen Ausfall beim Softwareanbieter. Betroffen war der E-Mail-Verkehr von wirklich Millionen Nutzerinnen und Nutzern weltweit. Der Login ging teilweise nicht. Postein- und Ausgang leer. Keine Synchronisation. Also, die einen lehnen sich heute Vormittag noch entspannt im Bürostuhl zurück. Bei den anderen hörst du, wie an jedem gewöhnlichen Arbeitstag auch, aus dem Büro. Fuck!

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1: Mit Thorsten Adolfs. Guten Tag. Die Bundesregierung macht angeblich offiziell Russland für den Drohnenangriff auf den Flughafen Leipzig verantwortlich. Das will die Bild-Zeitung aus Sicherheitskreisen erfahren haben. Möglicherweise soll es noch heute eine Pressekonferenz dazu geben. Frage an Marc Weiß aus dem News-Team. Wie ist der aktuelle Stand der Dinge? Was weiß man mittlerweile?
2: Also offiziell bestätigt ist die Meldung noch nicht. Ich meine, eine Riesenüberraschung wäre es jetzt auch nicht mehr. Russland wurde von Anfang an hinter dieser Attacke vermutet. Da wurde ein Flugzeug angegriffen, das Waffen in die Ukraine fliegt. Also man muss ja kein Geheimdienstchef sein, um hier auf Russland zu kommen. Aber die Bundesregierung hat es eben immer noch nicht bestätigt, sondern eine baldige Information angekündigt. Was aber auffällt, das sind die aktuellen Äußerungen von Außenminister Wadefuhl und CDU-Außenpolitiker Kiesewetter. Wadefuhl hat eine überlegte Reaktion angekündigt und er hat gesagt, Russland müsse wissen, dass sich Deutschland nicht einschüchtern lasse. Kiesewetter fordert heute Taurus-Lieferungen an die Ukraine als Signal an Russland und er schlägt vor, Artikel 4 des NATO-Vertrages anzuwenden. Das würde bedeuten, dass sich die NATO-Staaten beraten, weil es eine äußere Gefährdung eines oder mehrerer Mitgliedstaaten gibt. Also das sieht schon sehr danach aus, dass man Russland für die Drohnen von Leipzig verantwortlich macht. Nur ganz offiziell bestätigt ist es eben zur Stunde noch nicht.
1: Danke Marc und jetzt weitere Themen im Überblick. Nach der Sturzflutkatastrophe im Himalaya werden immer mehr Leichen geborgen. Die Zahl der Toten ist auf über 1000 gestiegen. Auch die Zahl der Vermissten wird immer höher angegeben. Sie stieg laut Polizei auf fast 4600. Die Such- und Rettungsarbeiten werden immer wieder von weiteren drohenden Sturzfluten und schlechtem Wetter beeinträchtigt. Die Deutsche Umwelthilfe hat sich mal wieder den Verbrauch der Dienstwagen von Politikern angeschaut. Nur 90 der 249 untersuchten Fahrzeuge sind demnach rein elektrisch unterwegs. Das sei ein desaströses Signal für die deutsche Klimapolitik, so die Umwelthilfe. Die Politikerinnen und Politiker der Bundes- und Landesregierungen würden ihre Vorbildfunktion massiv verfehlen. Bei der Deutschen Bahn gilt ab heute an 4 weiteren Bahnhöfen ein Alkoholverbot. 2 Bahnhöfe in Berlin und die Hauptbahnhöfe in Kiel und Braunschweig kommen dazu. Ab dem 15. Oktober soll es dann an allen Bahnhöfen in Deutschland verboten sein, Alkohol zu trinken. Die Bahn hofft, dass es für Fahrgäste und Beschäftigte dadurch sicherer wird und die Bahnhöfe sauberer bleiben. Das Wohnen in Deutschland wird immer teurer und belastet den Alltag vieler Menschen spürbar. Laut einer neuen Umfrage des Deutschen Mieterbundes sind die Wohnkosten im vergangenen Jahr bei fast 60% der Befragten gestiegen. Und das hat Folgen. Fast jeder Zweite streicht demnach bei Freizeit und Urlaub oder verzichtet auf neue Möbel und Kleidung. Es gehe sogar so weit, dass ein Viertel der Menschen beim Essen spare, um die Miete zahlen zu können, heißt es. Und manche würden sogar ihre eigene Gesundheit vernachlässigen und auf wichtige Medikamente verzichten.

0: Dieter Bund sagt, dass die Wohnungskrise langsam zur Krise für den Sozialstaat wird, weil der Staat immer mehr ausgleichen muss, was am Wohnungsmarkt schiefläuft. In der Umfrage gaben fast 30% der Mieter an, dass sie ihre Miete bald möglicherweise nicht mehr stemmen können. Das waren die Nachrichten mit Thorsten Adolfs.
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2: Ich finde, der Tag heute passt sehr gut dafür, dass wir den 1. September haben und wir gefühlt schon im Herbst sind. Die Meteorologen sind es ja schon. Viel Bewölkung, hier und da fällt auch mal ein bisschen Regen. Später lässt dann auch mal die Sonne ganz kurz einen Gruß da und lässt sich blicken, bevor sich Sonne und Wolken dann weiter abwechseln. Temperaturen liegen bei maximal 23 Grad. Morgen geht's trocken in den Schulstart bei 20 bis 23 Grad und am Donnerstag bleibt es dann so wie heute.
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2: Und das sind die längsten Staus. Jetzt alles ab 9 Minuten Zeitverlust. Auf der A1 Köln-Euskirchen zwischen Dreieck-Erftal und Kreuz-Bliesheim 4 Kilometer plus 9. Die A4 Aachen-Köln zwischen Kreuz-Köln-West und Köln-Eifeltor 6 Kilometer plant 27 Minuten Zeitverlust ein. Auf der A4 Köln-Aachen zwischen Dreieck-Köln-Holmau und Köln-Eifeltor 6 Kilometer 11 Minuten. Die A40 Duisburg-Essen zwischen Essen-Frohnhausen und Dreieck-Essen-Ost 3 Kilometer 42 Minuten mehr. Und die A46 Heinsberg-Düsseldorf zwischen Jüchen und Kapellen 2 Kilometer 9 Minuten. Ich wünsche euch eine gute Fahrt mit uns. Hallo, schönen Mittag, hier ist Kevin Zimmer. Na, wie groß ist die Freude bei euren lieben Kleinen, dass es ab morgen wieder in die Schule geht?
3: Mein kleiner Stimmungstest. Wie ist die Stimmung hier? Zicke, zacke, zicke, zacke. Schlecht.
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0: Sober. Love Sober heißt der Song, das ist neu bei uns. Kamrat übrigens hat ein Abi von 0,9 absolviert. Streber. Er ist trotzdem sympathisch dabei, muss ich dazu sagen. Er war ja schon des Öfteren bei uns hier im Studio. Trotzdem netter Kerl, aber trotzdem Streber, oder? Und jetzt bauen wir so einen doofen Druck auf. Ne? Guck mal, wenn Kamrat 0,9 schafft, dann musst du aber 0,8 schaffen hier mit deinem Abi. Ja, morgen geht's wieder los mit der Schule und dann geht's auch für viele auf die weiterführende Schule. Und das ist ja auch ein ganz großer Schritt. Ich weiß noch, da ist man so aufgeregt, das ist alles so groß. Ja? Wenn man von der Grundschule, von dieser kleinen, kuscheligen Grundschule auf einmal auf so ein großes Gymnasium oder auf so eine große Realschule kommt auf einmal. Das ist. Aber wir haben euch mal gefragt und haben festgestellt, hey, ihr freut euch auf die fünfte Klasse.
1: Weil ich kenne schon welche aus meiner neuen Schule.
2: Aus der Grundschule sind auch aus der Nachbarklasse welche in meiner Klasse auf der neuen Schule.
3: Ja, weil ich habe schon eine Freundin.
4: Ja, weil ich neue Leute kennenlerne.
5: Und ich freue mich drauf.
6: Ich werde meine Grundschule sehr, sehr vermissen und ich habe aber auch schon ein paar neue Freunde auf der weiterführenden Schule.
0: Na, immerhin. Hoffentlich findet ihr ganz viele neue Freunde. Morgen geht's los mit der weiterführenden Schule. Viel Glück.
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1: Mit Tom Gärtmann, guten Tag. Alle Radfahrer bei uns in Bochum können ab heute wieder am Fahrradklimatest des Allgemeinen Deutschen Fahrradclubs teilnehmen. Alle 2 Jahre können Radfahrer in ganz Deutschland ihre Erfahrungen dem ADFC mitteilen. Es wird alles rund um den Alltag von Radfahrenden abgefragt. Neben Erwachsenen und den Kommunen werden dieses Jahr zum ersten Mal auch Kinder und Jugendliche in die Befragung eingebunden. In der Wattenscheider Freilichtbühne wird es an diesem Samstag das letzte Oldie-Festival der Rock Classic Allstars geben. Die Band um den Wattenscheider Veranstalter Heinz Heinemann will wegen des maroden Zustands der Freilichtbühne dort nicht mehr auftreten. Vor allem die Umkleiden für die Künstler und die Toiletten seien in einem schlechten Zustand und zum Teil verschimmelt. Das sei nicht mehr zumutbar. Und jetzt das Wichtigste aus Deutschland und der Welt. Bei einem russischen Raketenangriff auf ein Eisenbahndepot in der ukrainischen Hauptstadt Kiew sind nach offiziellen Angaben 7 Menschen getötet worden. Es gäbe Brände und schwere Schäden. Zugleich hätten sich Dutzende Bahnmitarbeiter in Schutzräumen in Sicherheit bringen können. Außenminister Johann Wadephul hat eine ausgewogene und überlegte Reaktion der Bundesregierung auf den Vorfall mit einer Sprengstoffdrohne am Flughafen

0: Leipzig angekündigt. Er reagierte damit auf die Frage, ob sich Deutschland vor möglichen Gegenreaktionen des russischen Präsidenten Wladimir Putin fürchten müsse. Zurück nach Bochum. Auf der Hasenkampstraße beginnen morgen am Mittwoch Kanalbauarbeiten. Die Stadt Bochum erneuert einen beschädigten Kanal auf Höhe des Sportplatzes und in der angrenzenden Grünfläche. Der Parkplatz dort steht während der Arbeit nur teilweise zur Verfügung. Ab Mitte September wird die Hasenkampstraße in diesem Bereich bis Ende November für Fahrzeuge voll gesperrt. Danach folgt eine halbseitige Sperrung. Die Arbeiten dauern voraussichtlich bis April kommenden Jahres. 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
2: Ist schon fast ein bisschen herbstlich draußen, ne? Passend zum meteorologischen Herbstanfang. Viele Wolken, ab und zu nieselt es auch mal leicht, später dann noch ein bisschen Sonne, bevor sich Sonne und Wolken immer wieder abwechseln. Temperaturen steigen auf bis zu 23 Grad. Morgen zum Schulstart trocken, 20 bis 23 Grad. Und auch der Donnerstag wird ganz ähnlich.
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2: Jetzt bei uns alle Staus ab 11 Minuten Zeitverlust. Und wir starten auf der A3 Köln-Oberhausen zwischen Duisburg-Wedau und Oberhausen-Dierich 3 Kilometer plus 15. Die A3 Oberhausen-Köln zwischen Kreuzhilden und Solingen 2 Kilometer 11 Minuten. A4 Aachen-Köln zwischen Kreuz-Köln-West und Köln-Eiffeltor 5 Kilometer. Plant da bitte 26 Minuten Zeit ein. Auf der A40 Duisburg-Essen zwischen Mülheim-Heimaterde und Essen-Huttrop 4 Kilometer kostet euch 40 Minuten. Die A44 Kassel-Dortmund zwischen Kreuz-Windenberg-Haaren und Geseke 4 Kilometer 11 Minuten. Die A46 Heinsberg-Düsseldorf zwischen Jüchen und Kapellen 3 Kilometer, da sind es 13 Minuten mehr. Und auf der A516 Oberhausen-Eisenheim-Oberhausen zwischen Oberhausen-Sterkrade und Kreuz-Oberhausen, da knubbelt es sich ein bisschen und ihr verliert etwa 10 Minuten dort. Allen unterwegs, gute Fahrt! Es gibt ja diese Songs, die vergisst du nicht mehr, weil es die, was weiß ich, allererste Maxi-CD war, die du dir vom Taschengeld gekauft hast. So ist es beispielsweise bei mir. Ja, wir haben damals noch 9,99 Mark im günstigsten Fall für einen einzigen Song bezahlt. Heute streamst du den, aber jetzt mal ehrlich, erinnert ihr euch noch an den ersten Song, den ihr gestreamt habt? Nee, ne? So, siehste. Fond en Blanc aus den 90ern erinnere ich mich dran, weil ich habe mein Taschengeld dafür ausgegeben, ja. Hören wir gleich. Vorher noch iLiver und Apache 207 mit Wunder.
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2: Ich bin Kevin Zimmer. Schön, dass ihr da seid.

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0: möchte meinen Körper bewegen, wenn ich den Song höre.
1: Wer hat da ekelig gesagt? Das ist, oh mein Gott.
0: Ah ja, Tuesday. Hier bei uns im besten Mix.
1: Ich sag mal so, ein Körper gestellt von zuckerhaltigen Getränken. Es ist wirklich so. Was ist eigentlich mit der Zuckersteuer, die da kommen soll? Soll die jetzt eigentlich auch auf Zero-Getränke, also auf zuckerfreie Getränke gelten?
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4: Ja, nee, ist klar.
5: Macht ihr noch Zucker in Kaffee? Nee, ne? Sieht man auch nur noch selten. Und demnächst gar nicht mehr. Weil, wenn's nach Lars Klingbeil geht, kostet die Tasse Kaffee dann 17 Euro. Denkt dran, draußen gibt's nur Kindchen. Zuckersteuer! Der Aufreger in den letzten Tagen. Selbst die Benzinpreise regen uns nicht so auf. Kann ich aber auch verstehen. Ich meine, wer schüttet sich schon Benzin in den Kaffee? Überhaupt, so ein Tankstellenbesuch wird unbezahlbar. Ey, in der Tankstelle, da gibt's ja wirklich nichts ohne Zucker. Okay, eine Bockwurst. Der gute alte Tankstellenfasan für 8,30 Euro. Ja, das Ding ist aber zuckerfrei. Solange du keinen Ketchup drauf machst, dann kommt die Klingbeilsteuer. Was ein Dilemma. Hier bis zu 38 Cent pro Liter sollen auf zuckerhaltige Getränke kommen. Wie schnell kann man sich beim Volk unbeliebt machen, wa? Lars Klingbeil, ja, sein Hobby ist ja wirklich Kickboxen. Das wird er wohl bald brauchen, wenn die Cola unbezahlbar wird. Und ja, Fanta ist auch betroffen. Aber so ist die SPD. Das Hanf geben sie frei, aber Zucker ist die neue harte Droge. Die Steuer ist da nur der erste Schritt. Ihr wartet mal ab, in 2 Jahren fällt Zucker und das Betäubungsmittelgesetz. Dann wird Koppenrad und Wies über Nacht zum Drogenkartell. 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
2: Mit Christian Böder. Guten Tag. Weniger Urlaub, keine neue Kleidung und kaum Freizeit, nur um die Miete zu bezahlen. Immer mehr von uns müssen genau diesen Kampf jeden Tag führen. Das sagt der Deutsche Mieterbund und stützt sich auf eine Forsa-Umfrage. Demnach macht sich fast jeder dritte Mieter entsprechende Sorgen. Mehr zum aktuellen Mietenreport 2026 war es Yannick Böke aus dem News-Team.
3: Die Krise auf dem Wohnungsmarkt ist nicht neu, spitzt sich aber weiter zu. Jeder zweite Mieter in Deutschland macht sich Sorgen, im Fall der Fälle keine bezahlbare Ersatzwohnung zu finden. Mehr als die Hälfte gibt an, dass ihre Wohnkosten im letzten Jahr gestiegen sind. Regeln, um Mieter vor überzogenen Mieten zu schützen, gibt es zwar, sie funktionieren aber oft nicht, meint der Deutsche Mieterbund. Viele Mieter würden sich zum Beispiel nicht trauen, die Mietpreisbremse gegenüber dem Vermieter durchzusetzen, weil sie Angst haben, ihre Wohnung zu verlieren. Hintergrund der hohen Mietpreise ist in vielen Fällen, dass einfach zu wenig Wohnraum vorhanden ist, vor allem in Großstädten. Insgesamt kommt der Mieterbund auf 1,4 Millionen Wohnungen, die in Deutschland fehlen.
2: Und hier haben wir weitere Nachrichten in der Zusammenfassung. Als Reaktion auf den Drohnenvorfall am Leipziger Flughafen im August hat der CDU-Außenpolitiker Kiesewetter gefordert, die Ukraine mit Taurus-Marschflugkörpern zu beliefern. Deutschland müsse seine Zurückhaltung gegenüber Russland aufgeben, sagte er im rbb24-Inforadio. Außenminister Wadephul hat dagegen eine ausgewogene und überlegte Reaktion der Bundesregierung auf den Drohnenvorfall angekündigt. Zum Schutz ihrer Außengrenzen hatte die EU im vergangenen Oktober ein neues digitales Verfahren zur Ein- und Ausreise von Bürgern eingeführt, die nicht aus dem Schengen-Raum kommen. Die Luftverkehrsbranche fordert nun, diese Regelung dringend zu verlängern, denn sie läuft in einer Woche aus. Passiert das nicht, drohen sehr lange Wartezeiten an den Airports für Fluggäste aus dem Nicht-EU-Ausland. In Frankreich müssen Menschen ab heute bis zu 12 Euro zahlen, wenn sie Billigkleidung wegwerfen wollen. Betroffen ist sogenannte Ultra-Fast Fashion von Online-Händlern wie etwa Shein, Temu oder AliExpress. Die französische Regierung wirft den chinesischen Online-Riesen vor, den Markt mit Wegwerfmode zu überschwemmen. Wegen des Supercups zwischen Dortmund und Bayern am DFB-Pokalwochenende gibt es heute und morgen noch zwei Pokal-Nachholspiele. Die Bayern spielen morgen in Osnabrück. Heute Abend ist Borussia Dortmund beim Fünftligisten HEBC aus Hamburg gefordert. Udo Kreuer aus der Sportredaktion hat die Infos dazu.
4: Für die Kicker vom HBEC, also vom Hamburg-Eimsbüttler Ballspielclub aus der Oberliga, ist es das Spiel des

0: Lebens und dann auch noch vor einer Rekordkulisse. Über 41.600 Fans werden mit dabei sein, wenn es im Volksparkstadion gegen den großen Favoriten aus Dortmund geht. Für die Dortmunder ist es eine Pflichtaufgabe, auf die man sich aber trotz der aktuellen Kaderprobleme fokussieren muss. An der Aufstellung für die Partie beim Hamburger Oberligisten hat BVB-Coach Kovac auch schon gewerkelt. Eine Position ist schon klar. Ersatztorwart Alexander Meyer wird statt Gregor Kobel zwischen den Pfosten stehen.
1: Das waren die Nachrichten mit Christian Böder.
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3: Genauso ungefähr stelle ich mir den meteorologischen Herbstanfang auch vor. Heute gibt es viele Wolken, ab und zu kommt auch mal Regen runter. Im Laufe des Tages ist dann auch ein wenig Sonne mit dabei. Danach ist es dann auch so ein Mix aus Sonne und Wolken. Maximal werden 23 Grad erreicht. Morgen bleibt es zum Schulbeginn trocken bei 20 bis 23 Grad. Der Donnerstag läuft wettertechnisch in eine ähnliche Richtung.
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3: Und das sind die längsten Staus, alles ab 15 Minuten Zeitverlust. Und da starten wir auf der A1 Münster-Dortmund zwischen Ascheberg und Hamburg-Umwerne. 4 Kilometer, Viertelstündchen obendrauf. A3 Oberhausen-Köln zwischen Mettmann und Solingen. 6 Kilometer, auch hier 15 Minuten on top. Die A4 Aachen-Köln zwischen Kreuzköln-West und Köln-Eiffeltor. 5 Kilometer, plant 18 Minuten ein. Ein bisschen länger einplanen müsste auf der A40 Duisburg-Essen zwischen Mülheim-Heimaterde und Essen-Huttrop. 4 Kilometer, da sind es 31 Minuten. Und die 44 Kassel-Dortmund zwischen Bräune und Geseke. 15 Kilometer, bedeutet 22 Minuten Zeitverlust. Ich wünsche euch eine gute Fahrt mit uns. Hallo, hier ist Kevin Zimmer. Robbie Williams hat jetzt ein Haarproblem gestanden. Er hat gesagt, es geht langsam zu Ende mit den Haaren. Er hat wohl schon eine Haartransplantation, die hat aber nicht den erhofften Erfolg gebracht. Jetzt probiert er es mit so Haarpulver, damit es nicht ganz so schlimm aussieht. Ja, streut man immer so drauf und dann, naja. Aber er denkt schon über eine Perücke nach. Hat er jetzt selbst gesagt. Gut, er ist ja mit Elton John befreundet, der kann ihn da vielleicht beraten.
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3: Robbie Williams jetzt bei uns. Jetzt sitzen die Haare auch noch. 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

0: Ich weiß gar nicht, wie ich es sagen soll. Ich entschuldige mich schon mal jetzt vorab für das, was jetzt kommen wird. Es könnte etwas schlüpfrig werden bei uns. Ich sage es nur vorher zur Sicherheit. Und dann sage ich mal vorsichtshalber den Namen der Kollegin, die das alles zu verantworten hat.
1: Das stimmt überhaupt nicht.
0: Beschwerden bitte an Laura Potting.
1: Nein.
0: Ja? Alle Beschwerde-E-Mails bitte an Laura Potting. Nein. Du bist in Umzugsstress. So.
1: Das ist richtig.
0: Und hast gestern Möbel aufgebaut.
1: So sieht's aus. Mit meinem Freund zusammen ein Schrank. Soweit so unspektakulär.
0: Wo ist das Schlüpfrige? Wo kommt das Schlüpfrige her, frage ich mich jetzt wirklich.
1: Ja, also man muss sagen, mein Freund und ich, wir haben beide einen sehr stumpfen Humor. So im Teenager-Alter stehen geblieben. Und uns ist beim Aufbauen des Schrankes aufgefallen, dass du dabei sehr oft Dinge sagst, die man genauso gut beim Sex sagen könnte. Aber vielleicht sind wir auch einfach wirklich nur stumm.
0: Vielleicht. Ich bin mir da sehr sicher übrigens. Schieß los. Dinge, die man beim Möbel aufbauen und auch im Bett sagen kann. Ich bin gespannt.
1: Entschuldigung. Das passt da nicht rein. Das muss ins andere Loch.
0: Das musst du erst umdrehen.
1: Die dreht total durch.
0: Moment, ich hätte nie gedacht, dass das so lange dauert. Wäre auch so ein Satz.
1: Pass auf deine Finger auf.
0: Je billiger, desto länger dauert's.
1: Nie wieder bei Ikea.
0: Drück mal fester von der anderen Seite.
1: Ist das anstrengend.
0: So langsam werde ich aggro.
1: Das geht zu zweit einfach schneller.
0: Kannst du das nicht leiser reinhauen?
1: Und jetzt musst du das ganz vorsichtig reinstecken.
0: Wo ist denn deine Mutter jetzt? So. Das ist übrigens mein Liebling, ja. So, Schluss jetzt. Ich fühle mich irgendwie schmutzig
1: ich
0: jetzt.
1: Auch.
0: Aber du hast dieses Thema angeschleppt.
1: Gar nicht, du wolltest es doch auch.
0: Hör auf mit Möbel aufbauen. Wir brauchen was zum Beruhigen. Jetzt Father and Son, Ronan Keating. Laura Potting, bitte, nimmt die Beschwerden entgegen.
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1: Mit Tom Gärtmann, guten Tag. Alle Radfahrer bei uns in Bochum können ab heute wieder am Fahrradklimatest des Allgemeinen Deutschen Fahrradclubs teilnehmen. Alle 2 Jahre können Radfahrer in ganz Deutschland ihre Erfahrungen dem ADFC mitteilen. Es wird alles rund um den Alltag von Radfahrenden abgefragt. Neben Erwachsenen und den Kommunen werden dieses Jahr zum ersten Mal auch Kinder und Jugendliche in die Befragung eingebunden. In der Wattenscheider Freilichtbühne wird es an diesem Samstag das letzte Oldie-Festival der Rock Classic Allstars geben. Die Band um den Wattenscheider Veranstalter Heinz Heinemann will wegen des maroden Zustands der Freilichtbühne dort nicht mehr auftreten. Vor allem die Umkleiden für die Künstler und die Toiletten seien in einem schlechten Zustand und zum Teil verschimmelt. Das sei nicht mehr zumutbar. Und jetzt das Wichtigste aus Deutschland und der Welt. Bei einem russischen Raketenangriff auf ein Eisenbahndepot in der ukrainischen Hauptstadt Kiew sind nach offiziellen Angaben 7 Menschen getötet worden. Es gäbe Brände und schwere Schäden. Zugleich hätten sich Dutzende Bahnmitarbeiter in Schutzräumen in Sicherheit bringen können. Außenminister Johann Wadephul hat eine ausgewogene und überlegte Reaktion der Bundesregierung auf den Vorfall mit einer Sprengstoffdrohne am Flughafen Leipzig angekündigt. Er reagierte damit auf die Frage, ob sich Deutschland vor möglichen Gegenreaktionen des russischen Präsidenten Wladimir Putin fürchten müsse. Zurück nach Bochum. Auf der Hasenkampstraße beginnen morgen am Mittwoch Kanalbauarbeiten. Die Stadt Bochum erneuert einen beschädigten Kanal auf Höhe des Sportplatzes und in der angrenzenden Grünfläche. Der Parkplatz dort steht während der Arbeit nur teilweise zur Verfügung. Ab Mitte September wird die Hasenkampstraße in diesem Bereich bis Ende November für Fahrzeuge voll gesperrt. Danach folgt eine halbseitige Sperrung. Die Arbeiten dauern voraussichtlich bis April kommenden Jahres. 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
2: So in etwa sieht für mich der Herbst auch aus, würde ich mal sagen. Heute ist ja meteorologischer Herbstanfang und das passt. Viel Grau am Himmel, zwischendurch tröpfelt es auch mal. Später kommt dann nochmal die Sonne raus. Danach geht es im Wechsel weiter mit Sonne und Wolken. Dazu werden bis 23 Grad erreicht. Morgen bleibt es zum Schulstart trocken bei Temperaturen zwischen 20 und 23 Grad.
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2: Und das sind die längsten Staus, alles ab 15 Minuten Zeitverlust. Und da starten wir auf der A1 Münster-Dortmund zwischen Ascheberg und Hamburg-Umberne. 4 Kilometer, Viertelstündchen obendrauf. A3 Oberhausen-Köln zwischen Mettmann und Solingen. 6 Kilometer, auch hier 15 Minuten on top. Die A4 Aachen-Köln zwischen Kreuz-Köln-West und Köln-Eiffeltor. 5 Kilometer, plant 18 Minuten ein. Ein bisschen länger einplanen müsst ihr auf der A40 Duisburg-Essen zwischen Mülheim-Heimaterde und Essen-Huttrop. 4 Kilometer, da sind es 31 Minuten. Und die 44 Kassel-Dortmund zwischen Bräunen und Geseke. 15 Kilometer bedeutet 22 Minuten Zeitverlust. Ich wünsche euch eine gute Fahrt mit uns. Wir haben ja heute mit euch schon über die Lehrerinnen und Lehrer gesprochen, die euch gut getan haben, die euch geholfen haben, vielleicht in euch was entdeckt haben. Morgen geht es mit der Schule ja wieder los und wir gönnen unseren Kindern ja auch solche motivierten Lehrer. Armin ist an der 0850 80 550 der kostenlosen Studio-Hotline. Du hast mir schon erzählt, hattest Lehrerinnen und Lehrer, die dich früh an den Computer gesetzt haben. Ne?
3: Ja, ich hatte mehrere Klassenlehrer, die haben mich geprägt, dass ich heute beruflich das tun kann, was ich tue, nämlich ich bin

0: in der IT tätig.
1: Da wurdest du also gefördert, Grundstein sozusagen für die Zukunft gelegt. Toll, oder? Willst du mal grüßen?
0: Ich grüße, also es waren mehrere Lehrer, ich grüße Jasmina Ambach und Maike Stinner. Ihr habt mir die Computer sehr nahe gebracht. Vielen Dank an euch.
1: So, liebe Lehrerinnen und Lehrer, bitte weitermachen. Genau so. Man erinnert sich an euch.
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1: Ich bin Kevin Zimmer und das ist Neo und Closer.

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1: Feeling. Aktuell hat er eine Single draußen featuring Michael Patrick Kelly. Wildfire heißt die. Die spielen wir aktuell rauf und runter, weil sie gut ist. Dazu wollten wir natürlich mehr von ihm wissen. Die haben sich ja 2017 schon bei Sing Mein Song kennengelernt.
2: Wir haben uns in Südafrika, ich glaube 2017 war es, das erste Mal getroffen und haben direkt bis morgens um 4 über Gott und die Welt philosophiert. Und es ist einfach ein unglaublicher Mensch, der sehr in sich ruht. So. Also wir können auch gut zusammen lachen. So. Aber er hat so eine, ja, der ist so rein innerlich. So, immer wenn ich neben dem stehe, will ich mich von innen waschen.
1: Und ach komm, Gentleman, der ist da auch so innerlich so rein. Finde ich zumindest. Also hier war super freundlich. Und in dem Song geht es ja auch um, hey, Harmonie finden, Frieden finden, Liebe, also klassische Botschaften, die einfach auch nicht alt werden, oder?
2: Weil das jeder auch kann, glaube ich. Ne? Das ist ja einfach nur irgendwie in einem Aufzug stehen irgendwie und einfach jemanden zu fragen, wie es dir geht. So, ne? Oder diese Sachen, da war jemand, eine alte Dame an der Kasse, die nicht bezahlen konnte und dann ist der Typ hinter ihr, der gibt ihr dann halt die Karte und so. Ne? Es sind so ganz kleine Gesten, die einen riesengroßen Unterschied machen.
1: Dann würde ich mal vorschlagen, hören wir uns den Song jetzt an.
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1: Mit Christian Böder, guten Tag. In Köln beginnt heute das Protestcamp Rheinmetall entwaffnen. Rund 500 Aktivisten wollen bis Sonntag in Köln campen und immer wieder gegen die Aufrüstung demonstrieren. Die Polizei rechnet damit, dass weitere Aktivisten dazukommen und hat sich auf einen Großeinsatz eingestellt. Die weiteren Infos dazu von Marc Weiß.
2: Man sei rund um die Uhr im Einsatz und damit auch in der Lage, auf nicht angemeldete spontane Aktionen zu reagieren, sagte Einsatzleiter Wissbaum. Für die Beamten ein Spagat, Versammlungsfreiheit und freie Meinungsäußerung müssten geschützt werden. Das gleiche gelte aber auch für die Firma Rheinmetall, heißt es. Im vergangenen Jahr gab es bei ähnlichen Aktionen gegen den Rüstungskonzern Ausschreitungen und am Ende 13 verletzte Polizisten und mindestens 9 verletzte Demonstranten. Rüstung ist ein umstrittenes Geschäft, das dürfte klar sein. Fakt ist aber auch, dass es boomt und dass es der Wirtschaft helfen kann. In Neuss freut sich zum Beispiel aktuell der Bürgermeister sehr über Rheinmetall. Der Konzern will sein dortiges Werk weiter ausbauen. Es war mal ein Autoteilezulieferer, inzwischen werden dort aber Waffen gefertigt und es soll ein Technologiezentrum mit KI-Schwerpunkt gebaut werden. Bei Rheinmetall in Neuss sollen so mehrere hundert neue Jobs entstehen.
1: Und hier haben wir weitere Nachrichten in der Zusammenfassung. An einem Umspannwerk in Brandenburg, unweit des Kraftwerks Jenschwalde, sind laut deutscher Presseagentur Sprengvorrichtungen gefunden worden. Die Polizei teilte mit, es sei mögliche Sachbeschädigung an einer Leitung festgestellt worden. Entschärfer seien vor Ort und es bestehe derzeit keine Gefahr. Fast jeder fünfte Mensch im Ruhestand ist im vergangenen Jahr armutsgefährdet gewesen. Das zeigen Zahlen des Statistischen Bundesamtes. Einen großen Unterschied zwischen Ost- und Westdeutschland gibt es demnach nicht. Als armutsgefährdet gilt in Deutschland, wer über weniger als 60% des mittleren Nettoeinkommens der Gesamtbevölkerung verfügt. Für Alleinstehende liegt die Schwelle aktuell bei etwa 1.400 Euro im Monat. Die Bundesanwaltschaft hat in Hamburg Anklage gegen zwei mutmaßliche Unterstützer der rechtsextremen Terrorgruppe Letzte Verteidigungswelle erhoben. Die Behörde wirft den Jugendlichen unter anderem die Unterstützung einer terroristischen Vereinigung und Beihilfe zum versuchten Mord vor. Die beiden Männer sollen Anfang vergangenen Jahres versucht haben, eine Asylbewerberunterkunft im thüringischen Schmölln anzuzünden. Das Mittagessen in Schulen und Kitas ist abwechslungsreich, gesund und lecker. Zumindest in der Theorie. In der Praxis sieht das oft ganz anders aus. Jetzt haben sich zu dem Thema die verantwortlichen Catering-Firmen geäußert. Sie sprechen von einem Missverhältnis zwischen den Anforderungen an das Essen und dem dafür gezahlten Geld. Laut einer aktuellen, nicht repräsentativen Umfrage erhalten die Caterer im Schnitt 4,21 Euro pro Mittagessen. Fast 3/4 der Unternehmen sagen allerdings, das reicht nicht, um vielfältig und in Bio-Qualität zu kochen. Gleichzeitig geben genauso viele Betriebe an, dass der Preis das Hauptkriterium bei der Auftragsvergabe sei. Gutes Schulessen lasse sich aber nicht über einen ruinösen Unterbietungswettbewerb sichern, der zulasten von Qualität und Speisevielfalt gehe, so ein Sprecher der Interessenvertretung. Das waren die Nachrichten mit Christian Böder.
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4: Es ist noch so ein bisschen wechselhaft, also gerade ist ein Regenschauer durchgezogen. Die nächsten Stunden, die bleiben jetzt oft trocken, aber auch meistens bewölkt bei 20 Grad. Die wir aktuell auch in der Bochumer Innenstadt messen. Morgen tut sich an dem Wetterprogramm nicht allzu viel. Zwischendurch ist mal ein bisschen Regen möglich. Auch der Mittwoch ist meistens bewölkt bei

0: 21 bis 22 Grad morgen.
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0: Geht los auf der A40 Dortmund-Essen zwischen Dortmund-Klei und Werne. 3 Kilometer stockend, 5 Minuten plus. A42 Kamp-Lintfort-Dortmund zwischen Herne-Wanne und Herne-Baukau. 3 Kilometer Stau, hier kann es 10 Minuten länger dauern. Und auf der A43 Wuppertal-Recklinghausen zwischen dem Kreuz Bochum und Herne-Eickel 1 Kilometer Stau und mindestens 5 Minuten plus. Ganz viele von euch haben den neuen Blitzer gemeldet, der auf dem Scheffeldring steht, in Fahrtrichtung Gerthe. Und zwar in der 70er-Zone, kurz vor der Anschlussstelle Kornhapen. Vielen Dank an alle, die Bescheid gegeben haben. Und dann steht noch einer auf der Gudrunstraße vom Augusta-Krankenhaus. Der blitzt in beide Richtungen. Potzblitz nach wie vor auf der Hernerstraße Richtung Herne unter der A40-Brücke und auf der Barupper Straße kurz vor der Auffahrt zur A448 in Fahrtrichtung Bochum. Dank an alle, die Bescheid gegeben haben über die Radio Bochum Hotline 0800 985 9850 anrufen oder eine WhatsApp schicken. Gute Fahrt! Wir spielen die Hits für euren Dienstagnachmittag. Da haben wir gleich Michael Jackson aus den 80ern. Man in the Mirror und den Anfang macht das Beste von heute. Topic und Becky G mit Sorry Puppy. Ich bin Ansgar Borgmann, schönen Nachmittag.
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0: Schönen Dienstagnachmittag, Radio Bochum ist hier mit Ansgar Borgmann. Das ist sicher, Samstag wird's rappelvoll in der Wattenscheider Freilichtbühne. Wie immer Anfang September, da spielen nämlich die Rock Classic All-Stars. Das ist Bochums größte Oldie-Show. Aber sie wird es zum letzten Mal geben, denn der Organisator, das Wattenscheider Urgestein Heinz Heinemann, will nicht mehr. Das liegt aber nicht daran, dass er keine Lust mehr auf Rock'n'Roll hat.
1: 2011 haben wir erst einmal da gespielt. Da wurde gesagt, ja, die Toiletten werden gemacht und wie auch immer und das und das. Okay, wir haben jetzt 26, es ist nichts passiert.
0: Ja, und das, sagt Heinz Heinemann, zieht sich durch alle Bereiche und er macht der Stadt schwere Vorwürfe, vor allem dem Kulturamt.
1: Und dann hatten wir 2024 auch einen treffender Grund, eine Begehung. Und dann wurden uns die Backstage-Räume gezeigt. Wieder auch schön neue weiße Türen. Das war keine Türen, es war Schimmel. Die Türen waren weiß, schimmelig, mit Pilz besetzt. Das war eine Katastrophe.
0: Ja, und jetzt die Konsequenz. Schluss mit den Rock Classic All-Stars jetzt am Samstag. Das letzte Konzert. Allen, die dabei sind, wünschen wir ganz, ganz viel Spaß. Und schon schade, dass eine Nummer dann leider so zu Ende gehen muss.
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Radio Bochum spielt die neue Single von Nico Santos, Why Don't You Stay? Nico Santos ist im Herbst auf Tour. 31. Oktober Köln, zwei Tage später, 2. November Oberhausen. Für beide NRW-Termine gibt's auch noch Tickets. Wir spielen die Hits Kygo und Firestone jetzt. Schönen Nachmittag.

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0: 90er Nick Kamen, I Promise Myself. Wir spielen die Hits. Der Dienstagnachmittag mit Radio Bochum. Es ist 2:30 und alles, was wichtig ist, hat Anna Vier in den Nachrichten für euch.
1: Hallo zusammen. Aufregung um die gestrichenen ICE-Halte. Anfang Juli hatte die Bahn die Halte in Bochum, Duisburg und Düsseldorf gestrichen. Dagegen hat der Bochumer Bundestagsabgeordnete Max Lux jetzt eine Petition gestartet. Laut Lux halten die ICEs weiterhin an den Bahnhöfen, die Türen bleiben aber zu. Die DB nehme wichtige Wirtschaftsstandorte vom Verkehrsnetz ohne betrieblichen Nutzen. Die Maßnahme der Bahn soll vorerst bis Dezember getestet werden. Gänse oder auch andere Wasservögel dürfen in Bochum nicht gefüttert werden. Darauf weist die Stadt jetzt nochmal ausdrücklich hin. Annalena Fethke aus den Radio Bochum Nachrichten. Was steckt dahinter?
2: Wenn Gänse oder auch andere Wasservögel gefüttert werden, kann das nicht nur schädlich für die Tiere in Bochum sein, sondern auch für die Grünanlagen und Gewässer ist das nicht gut, heißt es von der Stadt Bochum. Durch ein dauerhaftes und leicht verfügbares Nahrungsangebot werden insbesondere Kanada- und Nilgänse angezogen. Das wiederum führe zu stärkeren Verschmutzungen und könne die Konflikte zwischen Mensch und Tier verstärken. Wer sich nicht an das Verbot hält, begeht eine Ordnungswidrigkeit und kann entsprechend geahndet werden, so die Stadt.
1: Und das ist wichtig in Deutschland und der Welt. Sprengvorrichtungen an einem Umspannwerk in Brandenburg entdeckt. An Brandenburgs größtem Stromkraftwerk, nahe dem Kraftwerk Jenschwalde, sind verdächtige Vorrichtungen gefunden worden. Spezialisten sind vor Ort und kümmern sich darum. Laut Polizei besteht keine Gefahr. Nach der Sturzflutkatastrophe im Himalaya ist die Zahl der Toten in Nepal und Tibet auf mehr als 1.000 gestiegen. In ihrer jüngsten Statistik spricht die nepalesische Polizei von 1.007 Toten allein in Nepal. China hatte 16 Opfer gemeldet. Und jetzt noch eine Meldung aus Bochum. In der Fußballregionalliga West steht eine englische Woche an. Die Zweitvertretung vom VfL Bochum hat schon heute ein Heimspiel gegen die zweite Mannschaft des 1. FC Köln. Anstoß ist um 16 Uhr in der Mondpalast Arena in Wanne. Wattenscheid 09 ist dann morgen dran mit einem Heimspiel im Lohrheide-Stadion gegen Rödinghausen. Los geht's da um 19 Uhr. 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
0: Regen ist kein großes Thema mehr in den nächsten Stunden, also da kommt kaum noch was runter. Stattdessen hier und da mal ein paar Lücken in der Wolkendecke, so wie jetzt gerade auch in der Bochumer Innenstadt. Bei 20 Grad, das sind die Höchstwerte für heute. Morgen wird es nur minimal wärmer, 20 bis 22.

0: 30 Grad bringt der Mittwoch. Ganz vereinzelt morgen ein bisschen Regen mit dabei.
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0: Die A42, Kamp-Lindfort-Dortmund, zwischen Herne-Wanne und Herne-Baukau im Moment 2 Kilometer Stau. Hier müsst ihr mindestens 5 Minuten mehr einplanen. Und die 43 Wuppertal-Recklinghausen zwischen dem Kreuz Bochum-Witten und Bochum 3 Kilometer stockend, auch 5 Minuten plus. Da wo es geht, eine gute und vor allem sichere Fahrt. Meldet euch gerne, wenn ihr was seht, 0800 98 5 98 50. Ich bin Ansgar Borgmann, habt einen schönen Dienstagnachmittag.

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3: 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Nicht an gestern denken zu viel, nicht an die Zukunft, sondern immer verstehen, dass der einzige lebenswirkliche Moment der ist, in dem du dich jetzt gerade befindest.
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1: Schönen Dienstagnachmittag, Radio Bochum ist hier.
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1: Mit Christian Böder. Guten Tag. Steckt Russland hinter der gescheiterten Drohnenattacke am Leipziger Flughafen? Und wenn ja, wie reagiert die Bundesregierung darauf? Knapp einen Monat nach den Vorfällen ist die Faktenlage zu diesem Thema weiter dünn. Am Nachmittag wollen sich Bundesaußenminister Wadefuhl und Innenminister Dobrindt treffen, um über den Fall zu sprechen. Jannik Böker aus dem News-Team: schon im Vorfeld gab und gibt es allerdings Diskussionen, wie die Politik mit dem Vorfall umgehen sollte.
2: Und da ist wieder das ganze Spektrum an Meinungen dabei. Auf der einen Seite die Hardliner rund um CDU-Außenpolitiker Kiesewetter. Der hat als Reaktion unter anderem erneut die Lieferung von Taurus-Marschflugkörpern an die Ukraine gefordert. Auf der anderen Seite steht unter anderem der Außenminister. Wadefuhl meinte noch vor dem Treffen: von unserer Seite gibt es keine Überreaktionen. Auf den Vorfall in Leipzig wird es aber eine konsequente Antwort der Bundesregierung geben.
1: Tja, und wie könnte so eine Antwort denn aussehen?
2: Also der Minister selber will sich da nicht in die Karten blicken lassen. Experten gehen davon aus, dass eine Reaktion zum Beispiel die Einbestellung des russischen Botschafters und die Ausweisung von Diplomaten sein könnte. Aber auch schärfere Maßnahmen sind denkbar, darunter neue Sanktionen sowie die Schließung des russischen Hauses in Berlin. Für welche Maßnahmen sich die Bundesregierung entscheidet, das soll sich im Laufe des Nachmittags zeigen.
1: Vielen Dank, Jannik. Und hier haben wir weitere Nachrichten in der Zusammenfassung. In Deutschland wird Wohnen immer teurer und das belastet immer mehr Mieter. In einer Umfrage des Deutschen Mieterbundes sagten knapp 6 von 10 Befragten, dass allein in den vergangenen 12 Monaten ihre Wohnkosten gestiegen seien. Fast jeder Zweite habe bei Freizeit und Urlaub, aber auch bei Kleidung oder Haushaltsgeräten deshalb gespart. An einem Umspannwerk im brandenburgischen Tonopreilax sind wohl Sprengvorrichtungen gefunden worden. Das berichtet die Deutsche Presseagentur. Das Landeskriminalamt Brandenburg hat die Ermittlungen übernommen. Über das Umspannwerk unweit der Landesgrenze zu Sachsen wird Strom regional und überregional verteilt, der im nahen Kraftwerk Jenschwalde erzeugt wird. Norwegens neuer König, Håkon VIII., hat im Parlament in Oslo seinen Eid auf die Verfassung abgelegt. Håkon war am vergangenen Freitag König geworden, unmittelbar nachdem sein Vater und Vorgänger König Harald V. gestorben war. Nach einer aktuellen Umfrage des Instituts Norstat unterstützten fast 3/4 der Norweger die Monarchie im Land. Bei den anstehenden Landtagswahlen in Sachsen-Anhalt wollen viele Wähler ihre Stimme per Brief abgeben. Bis Mitte letzter Woche seien schon Wahlunterlagen an über 1/4 Million Menschen ausgegeben worden. Umgerechnet sind das fast 20% aller Wahlberechtigten, heißt es vom Statistischen Landesamt in Halle. Das sind demnach schon jetzt deutlich mehr als bei der letzten Landtagswahl vor 5 Jahren. Und noch ist bis Freitag Zeit, die Briefwahlunterlagen abzugeben. Erst vergangene Woche hatte der AfD-Vorsitzende Kopala gemutmaßt, bei der Briefwahl könnte nicht alles mit rechten Dingen zugehen. Landeswahlleiterin Diekmann hatte aber klargemacht, dass die Briefwahl keineswegs unsicher und leicht zu manipulieren sei. Sie verwies auch, dass die Auszählung öffentlich ist. Das waren die Nachrichten mit Christian Böder.
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4: Die meiste Zeit über jetzt trocken an diesem Dienstagnachmittag mit sogar so ein paar Auflockerungen. Also hier aus dem Studiofenster. Neben den Wolken auch ein bisschen blauer Himmel zu sehen bei 21 Grad, die wir jetzt messen in der Bochumer Innenstadt. Die Nacht dann auch meistens trocken, kühlt sich ab auf Werte um 15 Grad. Morgen früh kann vereinzelt mal so ein bisschen Regen mit dabei sein. Der restliche Mittwoch dann aber auch die meiste Zeit über trocken bei 20 bis 22 Grad.
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4: Da haben wir eine Meldung von der A42 Kamp-Lindfort-Dortmund zwischen Herne-Wanne und Herne-Baukau. 2 Kilometer Stau, mindestens 5 Minuten plus. Und es gibt einen neuen Blitzer in unserer Stadt, den ganz viele von euch gesehen und gemeldet haben. Und zwar auf dem Scheffeldring, Fahrtrichtung Gerte in der 70er-Zone, kurz vor der Anschlussstelle Kornharpen. Danke an alle, die Bescheid gegeben haben. Und wenn es noch mehr gibt, kostenfrei anrufen oder eine WhatsApp schicken an die Radio Bochum Hotline. 0800 98 5 98 50. Danke und gute Fahrt. Ja, der VfL Bochum, der arbeitet nochmal ganz kräftig jetzt am

0: Kader für die ja schon begonnene Saison. Gestern zwei Neuverpflichtungen und so, wie unter anderem auch die Kollegen von der WAZ berichten, gibt es noch einen dritten neuen Profi. Da warten wir drauf, dass das jetzt heute Nachmittag möglicherweise schon ganz offiziell bekannt gegeben wird. Welche Infos wir bislang haben, Thema bei uns in gut 7 Minuten. Ich bin Ansgar Borgmann, habt einen schönen Dienstagnachmittag mit uns.
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0: Rudinik, shoot. Wir spielen die Hits, gleich das Beste von heute, Somber und Homebreaker. 11:30, schönen Dienstagnachmittag mit Radio Bochum. In der Fußball-Bundesliga ist heute Deadline Day. Das klingt so ultimativ, ist es im Grunde auch. Bis heute Abend um 20 Uhr haben die Vereine Zeit, auf dem Transfermarkt tätig zu werden. Mittendrin der VfL, der auf den letzten Metern nochmal ordentlich Gas gibt. Es soll wohl heute noch ein neuer Offensivmann präsentiert werden. Das berichten unter anderem auch die Kollegen von der WAZ, Annalena Fethke aus dem Radio Bochum-Team und Moderatorin unseres Inside VfL Stadtwerke Bochum Talks von WAZ und Radio Bochum. Der Mann heißt Jane Stoikas. Wer ist das und was kann der?
1: Ja, Tore ermöglichen und selbst machen, im besten Fall. Er gilt als einer der besten Spieler in Belgien, was die Scorerpunkte angeht. Mhm. Das durfte er jetzt nur bei seinem letzten Verein nicht so zeigen. Beim belgischen Erstligisten KRC Genk ist er so ein bisschen in die zweite Reihe gerückt. Seine Position ist rechts außen im Sturm, er kann aber auch links oder auch vorne in der Mitte spielen. Stoikas ist Linksfuß und auch erst 24 Jahre jung.
0: Und wird möglicherweise heute dann vom VfL präsentiert. Wir warten auch auf die offizielle Bestätigung. Sobald die da ist, dass Jane Stoikas, der Belgier, zum VfL wechselt, hört es hier bei uns, bei Radio Bochum. Bis 20 Uhr heute Abend muss das alles über die Bühne gehen. Annalena, gucken wir noch mal kurz. Gestern gab es schon zwei neue, die sind fix. Mit wem haben wir es da zu tun?
1: Einmal Charlie Patino aus England. Der kommt gerade aus der spanischen ersten Liga fürs Mittelfeld des VfL. Der ist übrigens auch erstmal nur geliehen und er soll übrigens richtig Lust gehabt haben auf Bochum. So sehr, dass er sogar auf viel Gehalt verzichtet hat. In Spanien hat er noch ein kleines bisschen besser verdient. Das wird hier nicht so klappen mit dem ganzen großen Geld. Und dann ist noch ein rechter Verteidiger gekommen mit Sean Kleiber. Der bringt sicherlich viel Erfahrung mit, ist schon 32 Jahre alt und hat immerhin zuletzt in der dänischen ersten Liga gespielt.
0: Annalena Fethke aus dem Radio Bochum-Team. Besten Dank mit dem aktuellen Update in Sachen VfL-Neuzugänge. Alles auch nochmal in Ruhe zum Nachlesen und ganz aktuell auf radiobochum.de.

0: 20 nach 3, schönen Nachmittag mit Radio Bochum. Heute ist für die Meteorologen Herbstanfang. Bis zum kalendarischen ist es noch hin, bis zum 23. September. Aber in den Supermärkten, ne? Weihnachtsgebäck. Wir wollten von euch wissen, kauft ihr die Weihnachtsleckereien jetzt schon oder wartet ihr noch? Bei Radio Bochum Morgenmacherin Nicole Dreisbach hat sich Hörerin Tatjana heute früh gemeldet. Ihr inzwischen verstorbener Mann war Bäcker und hat ihr damals mal erklärt, warum es schon im Spätsommer Spekulatius, Dominosteine und Co. gibt.
1: Wenn ganz Deutschland plötzlich in den Laden geht und in die Regale greifen will, muss es natürlich vorher gebacken sein. Und wie soll das logistisch gehen, das in Deutschland zu verfahren? Dann würde ja in der Nacht vom 28. auf 29. November komplett Deutschland mit LKWs voll sein. Also wird natürlich gebacken und schon an die einzelnen da rausgefahren.
2: Ja klar, man kann das natürlich...
1: Wo sollen die lagern? Im Lager. Warum dann? Also in den Laden stellen. Und es ist ja jedem selbst überlassen, es zu kaufen und auch schon zu essen oder es zu kaufen und selber sich ins Haus hinzulegen und zu lagern.
0: Da hat sie recht. Dankeschön, Tatjana, für den Anruf heute früh bei uns. Und ihr könnt euch sicher sein, dass ich euch keine Dominosteine wegfutter. Weder jetzt noch zu Weihnachten, denn ich mag die Dinge einfach nicht.

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0: Einen schönen Dienstagnachmittag. Hier ist Radio Bochum und alles, was wichtig ist aus unserer Stadt und darüber hinaus. Jetzt in unsere Nachricht Nummer 4 mit Anna 4.
1: Hallo zusammen. Radfahrerinnen und Radfahrer bei uns in Bochum können ab heute wieder am Fahrradklimatest vom Allgemeinen Deutschen Fahrradclub teilnehmen. Alle 2 Jahre können Radfahrer in ganz Deutschland ihre Erfahrungen dem ADFC mitteilen. Luis Lambrecht aus den Radio Bochum Nachrichten, wie genau sieht der Test aus?
2: Es wird alles rund um den Alltag von Radfahrenden abgefragt. Sind die Radwege zu schmal? Sind Kreuzungen vielleicht zu unübersichtlich? Kurz, macht euch Radfahren in Bochum Spaß oder stresst es euch? Eine Besonderheit gibt es dieses Jahr auch. Neben Erwachsenen und den Kommunen werden dieses Jahr zum ersten Mal auch Kinder und Jugendliche in die Befragung eingebunden. Alle, die mitmachen wollen, können vom 1. September bis zum 30. November am Test teilnehmen. Vor 2 Jahren hat Bochum übrigens die Note 4,1 erhalten und hat damit knapp unter dem Durchschnitt gelegen.
1: Wer Gänse oder andere Wasservögel füttert, meint es meistens gut. Laut der Stadt Bochum bewirkt ihr dadurch aber genau das Gegenteil. Deshalb erinnert die Stadt nochmal daran, dass das Füttern strengstens verboten ist. Durch ein dauerhaftes und leicht verfügbares Nahrungsangebot werden besonders Kanada- und Nilgänse angezogen. Das führe zu stärkeren Verschmutzungen. Verstöße gegen das Fütterungsverbot sind eine Ordnungswidrigkeit und können entsprechend geahndet werden, so die Stadt. Und das ist wichtig in Deutschland und der Welt. Sprengvorrichtungen an einem Umspannwerk in Brandenburg entdeckt. An Brandenburgs größtem Stromkraftwerk, nahe dem Kraftwerk Jenschwalde, wurden verdächtige Vorrichtungen gefunden. Spezialisten sind vor Ort und kümmern sich darum. Laut Polizei besteht keine Gefahr. Norwegen hat offiziell einen neuen König. Håkon der 8. hat im Parlament in Oslo seinen Eid auf die Verfassung abgelegt. Nach dem Tod seines Vaters Harald dem 5. am vergangenen Freitag war er sofort König geworden. Und jetzt noch eine Meldung aus Bochum. In der Fußballregionalliga West steht eine englische Woche an. Die Zweitvertretung vom VfL Bochum hat schon heute ein Heimspiel gegen die zweite Mannschaft vom 1. FC Köln. Anstoß ist um 16 Uhr in der Mondpalast Arena in Wanne. Wattenscheid 09 ist dann morgen dran mit einem Heimspiel im Lohheide-Stadion gegen Rödinghausen. Da geht's dann um 19 Uhr los. 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
0: Das Bochum-Wetter. 20 Grad messen wir in der Bochumer Innenstadt. Das sind dann auch so die Tageshöchstwerte, bei denen sich das Ganze heute eingependelt hat. Einige Wolken noch unterwegs, die lockern zwischendurch mal auf und es bleibt jetzt den Rest des Dienstags dann auch trocken. In der Nacht bei Werten um 15 Grad. Morgen früh anfangs so ein paar Tropfen. Dann der Mittwoch in Bochum, aber auch größtenteils trocken bei 20 bis 22 Grad.
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0: Da haben wir eine Meldung von der A40 Dortmund-Duisburg zwischen Wattenscheid-West und dem Dreieck Essen-Ost. 4 Kilometer Stau. Macht eine Viertelstunde plus. Gute Fahrt, da wo es geht.
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0: Mit Ansgar Borgmann und Justin Timberlake. Sexy Back. Schönen Nachmittag.

0: Neue Single von Katy Perry, Watch It Burn, bei Radio Bochum. Schönen Nachmittag mit uns. Die beiden bezeichnen sich selbst als alte Hasen in der Mannschaft. Aushängeschilder sind sie auf jeden Fall. VfL-Kapitän und Torhüter Timo Horn und Stürmer Philipp Hofmann. Die beiden waren zu Gast gestern Abend bei Immer Theater mit Dani, unserem Live-Podcast mit Kollegin Dani Rösner beim Zeltfestival. Ganz viele Fotos und Autogramme haben sie gemacht bzw. gegeben und sich natürlich den Fragen von Dani Rösner gestellt. Da ging es natürlich auch ums Sportliche, um den bisherigen Start in die neue Saison. Und auch wenn es in der Liga jetzt 2 Niederlagen in 3 Spielen gab, will VfL-Torhüter Timo Horn nicht alles schwarz malen.
1: Ich glaube, wir sind in vielen Bereichen, gerade auch was die Defensive angeht, deutlich stabiler als letztes Jahr schon. Andere Dinge können wir halt noch verbessern. Aber ich glaube, dass wir insgesamt auf einem guten Weg sind und wenn wir hoffentlich noch mehr in Szene setzen können und das erarbeiten, ich glaube, dann werden auch die Tore kommen und dann werden wir Spiele gewinnen. Das

0: ist unumgänglich.
1: Oder so wie Amelie Völsing von dem VfL Frauen, die waren am Dienstag hier, die hat ja letztens ein Tor geschossen und hat dann gesagt, einfach annehmen und schießen, ist gar nicht so schwer. Soll ich die auch ausrichten?
2: Ja.
3: Ja. Ja.

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0: aus den 90ern, Big Mountain und Baby, I Love You Way. Gleich noch Bibi Rexha, New Religion. 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Schönen Nachmittag, schönen neuen Monat. Wir starten in den September, 1.9. heute. Glückwunsch an alle, die Geburtstag haben. Prominente Geburtstagskinder. Die Kaulitz-Zwillinge Bill und Tom werden heute 37.
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2: Ey, Zwillinge sind schon was Besonderes, ne? Ich hätte auch gern einen. Ich meine, so ein Zwilling, der löst doch alle großen Probleme, die man so hat. Zum Beispiel Hosen anprobieren. Das nervt so sehr. Erstmal anstehen an der Umkleide, dann umziehen in der engen Kabine, um dann festzustellen, dass einem immer noch keine 32 passt, obwohl man doch im Kopf voll der 32er-Typ ist. Mit einem Zwilling könnte man das wenigstens abwechselnd machen. Dann hätte man in seinem Leben nur noch halb so viele Hosen anzuprobieren. Wie geil! Ansonsten könnte man sich jeden Morgen gegenseitig fragen, hey, wie sehe ich heute aus? Und man könnte antworten, voll super. Und damit würde man jemandem ein Kompliment machen und sich gleichzeitig auch. Toll. Und wenn der eigene Perso abgelaufen ist und man mal wieder keine Passbilder hat, könnte man einfach eins des Zwillings nehmen. Ey, das Leben

0: ja so einfach. Also immer dran denken, geteilte DNA ist halbes Leid.
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2: Mit Christian Böder, guten Tag. Nach einer Explosion an einem Umspannwerk in Brandenburg hat das Landeskriminalamt die Ermittlungen über

0: genommen. Das Umspannwerk verteilt überregional Strom vom nahegelegten Kraftwerk Jenschwalde. Jannik Böke aus dem News-Team. Jetzt hat die Polizei weitere Infos zu dem Vorfall veröffentlicht.
1: Ja, der aktuelle Stand ist, dass es mindestens eine Detonation gegeben hat. Die Polizei hat mehrere sogenannte unkonventionelle Brand- und Sprengvorrichtungen entdeckt, die aber nicht alle explodiert seien, so eine Sprecherin des Brandenburger Polizeipräsidiums. Die Kollegen der Märkischen Zeitung berichten darüber hinaus, dass es sich um Vorrichtungen für mit Sprengstoff bestückte Raketen gehandelt haben soll.
0: Jetzt steht natürlich die Frage im Raum, war das ein Anschlag und wenn ja, wer steckt dahinter?
1: Von den Behörden hören wir da tatsächlich noch nichts. Der Kraftwerksbetreiber, der geht allerdings von einem Anschlag aus mit Folgen für seine Anlage. Ein Kraftwerksblock ist ausgefallen, man arbeitet daran, diesen wieder in Betrieb zu nehmen, heißt es. Wer dahinter steckt, ist zum jetzigen Zeitpunkt völlig offen. Fakt ist, dass es im Großraum Berlin zuletzt mehrere Anschläge gegeben hatte, für die mutmaßlich linksextreme Täter verantwortlich gemacht werden. Ob es hier aber einen Zusammenhang gibt, ist zum jetzigen Zeitpunkt völlig offen.
0: Vielen Dank, Jannik, zum aktuellen Stand der Dinge in Brandenburg. Und hier haben wir weitere Nachrichten in der Zusammenfassung. Die Ukraine und Russland haben sich wieder gegenseitig aus der Luft angegriffen. Rund um die ukrainische Hauptstadt Kiew schlugen russische Raketen ein. Die ukrainischen Behörden melden mindestens 12 Tote. Ziele waren demnach vor allem ein Eisenbahndepot und Bahnanlagen. Die Ukraine wiederum griff den weit entfernten russischen Ostseehafen Ust-Luga mit Drohnen an. Laut lokalen Behörden brachen Feuer aus. Der Bundesverband Schienennahverkehr, eine Reihe von Bahnunternehmen und das Bundesland Bayern haben am Verwaltungsgericht Köln Klage gegen die Trassenpreise im ÖPNV eingereicht. Die müssen Verkehrsunternehmen zahlen, wenn sie die Infrastruktur der Deutschen Bahn nutzen und laut Kläger sind sie zu hoch. Für den Regionalverkehr waren die Kosten eigentlich gedeckelt, bis der Europäische Gerichtshof die Regelung im Frühjahr aufgehoben hat. Nach der verheerenden Sturzflut im Himalaya warnt die Weltgesundheitsorganisation vor Seuchengefahr. Eine Kombination aus vielen Menschen auf engem Raum, stehendem Wasser und zerstörten Gesundheitseinrichtungen erhöhten das Risiko von ansteckenden Krankheiten, sagte ein WHO-Sprecher. Nach Angaben des UN-Nothilfebüros sind durch die Sturzflut mittlerweile rund 1000 Menschen getötet worden, über 4600 werden noch vermisst. E-Bikes boomen in Deutschland wie nie zuvor. Laut einer aktuellen Umfrage des Seaway-Instituts für E.ON hat sich die Zahl der E-Bike-Besitzer in Deutschland seit 2020 mehr als verdoppelt. Fast jeder Dritte fährt mittlerweile mit einem. Vor allem in der Altersgruppe zwischen 18 und 29 Jahren gab es im vergangenen Jahr einen riesigen Zuwachs. Viele nutzen das E-Bike jetzt ganz bewusst für Strecken, die vorher mit dem Auto zurückgelegt wurden. Vorreiter bei den E-Bikes ist Niedersachsen. Dort fahren die meisten Menschen elektrisch durch die Gegend. Das waren die Nachrichten mit Christian Böder.
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3: Na, jetzt Richtung späten Dienstagnachmittag kommt die Sonne noch mal so ein bisschen raus, neben den ganzen Wolken, die auch in den nächsten Stunden nicht mehr groß für Regen sorgen. Das bleibt also trocken bei im Moment 20 Grad. Die Nacht dann auch trocken, Tiefstwerte um die 15 Grad. Morgen früh anfangs ein bisschen Regen, ansonsten der Dienstag trotz einiger Wolken auch größtenteils trocken bei 20 bis 22 Grad. Gibt's ähnlich wie heute auch mal ein bisschen Sonne.
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3: Die A40 Essen-Dortmund zwischen dem Dreieck Bochum-West und Harpen. 4 Kilometer stockend, 5 Minuten plus. Gegenrichtung A40 Dortmund-Essen zwischen Dortmund-Dorstfeld und Werne. 3 Kilometer stockend, 5 Minuten plus. Weiter die 40 dann Richtung Duisburg zwischen Gelsenkirchen-Süd und Mülheim-Winkhausen. Wenn das euer Weg ist, 10 Kilometer stockend, da müsst ihr 20 Minuten mehr einplanen. Die 43 Wuppertal-Recklinghausen zwischen dem Kreuz Bochum-Witten und dem Kreuz Bochum 3 Kilometer Stau. Hier 10 Minuten plus und 10 Minuten kommen obendrauf auf der 52 Düsseldorf-Essen. Zwischen Essen-Süd und dem Dreieck Essen-Ost gibt es 2 Kilometer Stau. Blitzer gemeldet, ganz aktuell von Rainer. Und zwar steht ein Potzblitz, der in beide Richtungen blitzt, an der Bergstraße am Parkhaus des Augusta-Krankenhauses. Danke fürs Melden und ganz viele haben gemeldet den neuen Blitz auf dem Scheffeldring, wenn ihr Richtung Gärte unterwegs seid, also Richtung Kastropper Straße bzw. Kastropper Hellweg in der Tempo-70-Zone hinter der Brücke, kurz vor der Anschlussstelle Kornhapen. Gute und sichere Fahrt allen unterwegs. Durch den Dienstagnachmittag mit Radio Bochum und den großen Hits bei uns Iggy Kelly gleich Miracle neu und Duett von Jennifer Lopez zusammen mit David Guetta. Save Me Tonight, jetzt für euren Dienstag. Ich bin Ansgar Borgmann, schönen Nachmittag.

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Radio Bochum spielt The Rasmus und In the Shadows. Gleich noch Glockenbach zusammen mit Ella Henderson und Lifeline. 20 nach 4 ist es. Das ist ja auch für den VfL Bochum interessant. Heute und morgen Abend ist ja nochmal DFB-Pokal. Erste Runde, also das Wichtigste. Der VfL hat Runde 2 erreicht. Das ist sportlich und vor allem finanziell natürlich sehr wichtig. Heute und morgen geht es dann noch weiter, weil ja der Supercup noch gespielt werden musste. Zwischen Meister Bayern München und Vizemeister Borussia Dortmund sind die eben erst heute und morgen im Einsatz. Borussia Dortmund heute Abend um 20:45 in Hamburg beim HEBC. Das ist ein Fünftligist. Also das ist wirklich das Duell. Klein gegen groß. 20:45 Anstoß heute Abend live zu sehen bei RTL. Morgen Abend dann die Bayern mit ihrem Erstrundenspiel beim VfL Osnabrück, der ja zuletzt hier in Bochum die Punkte geklaut hat. Anstoß auch 20:45 Osnabrück gegen die Bayern. Das Spiel morgen live im Ersten und am Samstag. Jetzt am 5. September, da wird dann ab 17:45 im Deutschen Fußballmuseum nebenan in Dortmund die zweite Runde ausgelost. Da dann auch der VfL im Lostopf. Und dann werden wir wissen, gegen wen es in Runde 2 geht.

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0: Kommt gut durch den Dienstagnachmittag. Es ist 16:30. Hier ist Radio Bochum und alles, was wichtig ist, hat jetzt Anna Vier in unseren Nachrichten für euch.
1: Hallo zusammen. Aufregung um die gestrichenen ICE-Halte. Anfang Juli hatte die Bahn die Halte in Bochum, Duisburg und Düsseldorf gestrichen. Dagegen hat der Bochumer Bundestagsabgeordnete Max Lux jetzt eine Petition gestartet. Laut Lux halten die ICEs weiterhin an den Bahnhöfen, die Türen bleiben aber zu. Die Deutsche Bahn nehme wichtige Wirtschaftsstandorte vom Verkehrsnetz, ohne betrieblichen Nutzen. Die Maßnahme der Bahn soll vorerst bis Dezember getestet werden. Eine Serie von teilweise gewalttätigen Übergriffen hat einen jungen Bochumer vor das Landgericht gebracht. Unter anderem soll der 25-Jährige einen Verkäufer bei Rewe geschlagen haben, nachdem er etwas gestohlen hatte. Er soll mit einem Geigenspieler im Bermuda-Dreieck aneinander geraten sein, nachdem er ihm Geld aus dem Hut gestohlen haben soll. Zum Prozessbeginn legte er ein Geständnis ab. In dem Verfahren geht es jetzt allerdings vor allem um eine mögliche Unterbringung des Beschuldigten in der Psychiatrie wegen einer psychischen Erkrankung. Und das ist wichtig in Deutschland und der Welt. Am größten Stromkraftwerk Brandenburgs ist seit dem Morgen viel Polizei im Einsatz. Es wurden Spreng- und Brandvorrichtungen entdeckt. Es kam zu einem technischen Ausfall von Block B im Kraftwerk. Ein Zusammenhang werde geprüft, heißt es vom zuständigen Energieunternehmen. Das Landeskriminalamt Brandenburg übernimmt die Ermittlungen. Vieles ist noch unklar. Laut Polizei besteht aber keine Gefahr. Nach der Sturzflutkatastrophe im Himalaya ist die Zahl der Toten in Nepal und Tibet auf mehr als 1.000 gestiegen. In ihrer jüngsten Statistik spricht die nepalesische Polizei von 1.007 Toten allein in Nepal. China hatte 16 Opfer gemeldet.
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1: 4 Bochumer Informatiktalente sind für besondere Studienleistungen ausgezeichnet worden. 2 von ihnen haben bei der Jahresfeier von der Informatikfakultät der Ruhr-Uni jeweils 500 Euro bekommen. Die anderen beiden Studierenden kommen von der Hochschule Bochum. Mit den Auszeichnungen will G-Data junge IT-Fachkräfte fördern. 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
0: Oh, jetzt gerade hier in der Bochumer Innenstadt wieder so ein paar bedrohlich wirkende dunkle Wolken. Es bleibt aber trocken. Also wenn wir aufs Regenradar gucken, da kommt jetzt in den nächsten Stunden nichts mehr runter. Hier und da lockert sogar noch ein bisschen auf in Richtung Dienstagabend. Das bei jetzt im Moment 21 Grad. Tiefstwerte in der Nacht 15 Grad. Morgen auch viele Wolken, die lassen zwischendurch ein bisschen Platz für die Sonne, bringen nur selten etwas Regen bei 20 bis 22 Grad.
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0: A40, Essen-Dortmund, zwischen dem Dreieck Bochum-West und Harpen, 4 Kilometer stockend, 5 Minuten plus. Dann die 40 Dortmund-Duisburg zwischen Gelsenkirchen-Süd und Mülheim-Winkhausen, 10 Kilometer stockend, 20 Minuten plus. Die 42 Kamp-Lintfort-Dortmund zwischen Gelsenkirchen-Bismarck und dem Kreuz Herne, 3 Kilometer stockend, 5 Minuten plus. Gegenrichtung zwischen Gelsenkirchen Zentrum und dem Kreuz Essen Nord 4 Kilometer stockend. Die 43 Wuppertal-Recklinghausen zwischen dem Kreuz Bochum-Witten und dem Kreuz Bochum 4 Kilometer stockend. Und dann noch die 52 Düsseldorf-Essen zwischen Essen Süd und dem Dreieck Essen Ost. 1 Kilometer Stau, 10 Minuten plus. Gute Fahrt, da wo's geht's.
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0: Mit Ansgar Borgmann.

0: Temper City und Self-Aware, das ist neu hier bei uns bei Radio Bochum im besten Mix. Wir spielen die Hits, 20 vor 5 ist es. Ja, das war's dann wohl, leider. Jetzt am Samstag gibt es zum letzten Mal Rock und Pop in der Wattenscheider Freilichtbühne. Zumindest die Rock Classic All-Stars, die das Theater im Wattenscheider Stadtgarten einmal im Jahr wirklich voll gemacht haben, die wollen in Wattenscheid nicht mehr spielen. Veranstalter Heinz Heinemann, der ist selbst Gründungsmitglied der Bands und ein Show- und Ur-Wattenscheider, der will sich den Veranstaltungsort schlicht und ergreifend nicht mehr antun und macht der Stadtverwaltung heftige Vorwürfe, kaputte Wege, verschimmelte Umkleiden und noch einiges mehr.
1: Und ihr seid, wisst ihr was, also das Kulturamt ist ja dafür zuständig. Ihr seid Betreiber. Der Rasen ist nicht geschnitten, der krabbelt da selber rum und reißt ein paar Grashalme raus. Das habe ich nicht nötig. Ich spiele weltweit mit meiner Band. Und wenn ich irgendwo hinkomme, und es ist ja nicht, dass wir da umsonst spielen, ich habe ja eine Menge Kosten auf dem Zettel, verlange ich doch nur, dass ich einen sauberen Backstage-Raum habe, dass meine Leute vernünftig zur Toilette gehen können. Und ich muss mich nicht nur anflaumen lassen.
0: Übrigens, die Bochumer Veranstaltungs GmbH, die nimmt Heinz Heinemann von den Rock Classic Allstars von seiner Kritik komplett aus.
1: Die können ja da auch nichts zu. Also die Zusammenarbeit mit der BOVG ist hervorragend. Ohne diese BOVG wird es die Freilichtbühne gar nicht mehr geben.
0: Ja, auf jeden Fall gibt es jetzt Freilichtbühne demnächst ohne die Rock Classic Allstars. Die spielen jetzt am Samstag dann ihr letztes Konzert in Wattenscheid. Und da ist leider viel Frust und Enttäuschung mit dabei.

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Schönen Nachmittag, Radio Bochum hier am Dienstag, am letzten offiziellen Tag der Sommerferien. Morgen geht's wieder los mit der Schule. Wir wünschen allen Schülerinnen und Schülern erfolgreichen und guten Start ins neue Schuljahr. Gerade auch den i-Dötzchen, für die es ja traditionell Donnerstag losgeht. Unser Radio-Elch Emil hat einen Stundenplan für euch. Den gibt's online auf radiobochum.de.

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1: Mit Christian Böder, guten Tag. Für immer mehr Mieter in Deutschland wird es schwer, die Miete zu bezahlen. Viele verzichten deshalb etwa auf Urlaub, Freizeitaktivitäten oder Anschaffungen für den Haushalt. Das sagt der Deutsche Mieterbund und stützt sich dabei auf eine Forsa-Umfrage. Demnach macht sich fast jeder dritte Mieter entsprechende Sorgen. Mehr Infos zum Mietenreport 2026 hat Yannick Böke aus dem News-Team.
2: Die Krise auf dem Wohnungsmarkt ist nicht neu, spitzt sich aber weiter zu. Jeder zweite Mieter in Deutschland macht sich Sorgen, im Fall der Fälle keine bezahlbare Ersatzwohnung zu finden. Mehr als die Hälfte gibt an, dass ihre Wohnkosten im letzten Jahr gestiegen sind. Regeln, um Mieter vor überzogenen Mieten zu schützen, gibt es zwar, sie funktionieren aber oft nicht, meint der Deutsche Mieterbund. Viele Mieter würden sich zum Beispiel nicht trauen, die Mietpreisbremse gegenüber dem Vermieter durchzusetzen, weil sie Angst haben, ihre Wohnung zu verlieren. Hintergrund der hohen Mietpreise ist in vielen Fällen, dass einfach zu wenig Wohnraum vorhanden ist, vor allem in Großstädten. Insgesamt kommt der Mieterbund auf 1,4 Millionen Wohnungen, die in Deutschland fehlen.
1: Und jetzt weitere Nachrichten in der Zusammenfassung. Nach dem Fund mehrerer Sprengvorrichtungen an einem Umspannwerk nahe des Kraftwerks Jenschwalde in Brandenburg hat sich der Übertragungsnetzbetreiber 50 Hertz zu Wort gemeldet. Das Unternehmen spricht von einer Art Silvesterraketen, die zum Teil nicht gestartet sind. Brandenburgs Ministerpräsident Woidke sprach unterdessen von einem Anschlagsversuch und verurteilte die Tat scharf. Nach dem Andrang von über 70.000 Migranten will die spanische Regierung ihre Exklave Ceuta an der nordafrikanischen Küste mit über 300 Millionen Euro unterstützen und das noch in diesem Jahr. Mit dem Hilfspaket sollen unter anderem öffentliche Dienstleistungen, Sicherheitskräfte sowie Unternehmen vor Ort gefördert werden. Viele der rund 80.000 Einwohner von Ceuta werfen der Regierung von Ministerpräsident Sanchez vor, sie mit den Problemen nach dem Massenandrang im Stich gelassen zu haben. Eine klare Mehrheit der Menschen in Deutschland lehnt eine Zusammenarbeit zwischen CDU, CSU und der AfD ab. Im aktuellen Trendbarometer von RTL und NTV sprachen sich 6 von 10 Befragten dafür aus, die sogenannte Brandmauer beizubehalten. Fast 4 von 10 würden dagegen eine Kooperation der Parteien befürworten. Wegen des Supercups zwischen Dortmund und Bayern am DFB-Pokalwochenende gibt es heute und morgen noch 2 Pokal-Nachholspiele. Die Bayern müssen morgen in Osnabrück ran. Heute Abend ist Borussia Dortmund beim Fünftligisten HEBC aus Hamburg gefordert. Mehr Infos dazu von Udo Kreuer aus der Sportredaktion.
3: Für die Kicker vom HBEC, also vom Hamburg-Eimsbüttler Ballspielclub aus der Oberliga, ist es das Spiel des Lebens und dann auch noch vor einer Rekordkulisse. Über 41.600 Fans werden mit dabei sein, wenn es im Volksparkstadion gegen den großen Favoriten aus Dortmund geht. Für die Dortmunder ist es eine Pflichtaufgabe, auf die man sich aber trotz der aktuellen Kaderprobleme fokussieren muss. An der Aufstellung für die Partie beim Hamburger Oberligisten hat BVB-Coach Kovac auch schon gewerkelt. Eine Position ist schon klar, Ersatztorwart Alexander Meyer wird statt Gregor Kobel zwischen den Pfosten stehen.
1: Das waren die Nachrichten mit Christian Böder.
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4: Ja, ein paar dickere Wolken zwischendurch lassen die auch Platz für die Sonne. Bei 21 Grad im Moment und meistens trocken. Das gilt auch für die nächsten Stunden. So sieht er im Moment aus. Der Dienstag, dieser 1. September bei uns in der Stadt. Auch die Nacht meistens trocken bei Tiefstwerten um 15 Grad. Morgen früh zum Start in den Mittwoch vereinzelt mal so ein paar Regentropfen. Ansonsten aber auch der Mittwoch trotz einiger Wolken größtenteils trocken. Keine große Veränderung bei den Temperaturen. Auch morgen so 20 bis maximal 22 Grad.
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4: Die Staus auf 40 Essen-Dortmund zwischen Hamme und Harpen, 3 Kilometer stockend, 5 Minuten plus. Die 40 Dortmund-Essen zwischen dem Dreieck Bochum-West und dem Dreieck Essen-Ost insgesamt 6 Kilometer stockend und mindestens 10 Minuten plus. Die 42 Kamp-Lindfort-Dortmund zwischen Gelsenkirchen-Bismarck und dem Kreuz Herne, 3 Kilometer stockend, 5 Minuten plus. A42 Dortmund-Kamp-Lindfort zwischen Gelsenkirchen-Schalke und dem Kreuz Essen-Nord, 5 Kilometer stockend, 10 Minuten plus. Die 43 Wuppertal-Recklinghausen zwischen dem Kreuz Bochum-Witten und dem Kreuz Bochum, 5 Kilometer stockend, 10 Minuten plus. Und die 52 Düsseldorf-Essen zwischen Essen-Süd und dem Dreieck Essen-Ost, 2 Kilometer Stau, 10 Minuten plus. Blitzer gemeldet, ganz aktuell, auf der Hauptstraße in Langendreher in Richtung S-Bahn-Haltestelle. Dankeschön, Bernie. Dann ganz viele haben den neuen Blitzer gesehen auf dem Scheffeldring Richtung Gerte in der 70er-Zone, kurz vor der Anschlussstelle Kornhapen. Und auf der Bergstraße steht einer am Augusta-Krankenhaus, der in beide Richtungen blitzt. Dankeschön an alle und da, wo es geht, eine gute und sichere Fahrt.

0: in den Dienstagnachmittag weiter rein mit den Hits, die wir spielen. Elena Miles gibt's gleich aus den 80ern. Vorher Coldplay, Feels Like I'm Falling in Love. Ich bin Ansgar Borgmann, schönen Dienstag.
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0: Radio Bochum ist hier, schönen Dienstag. 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
3: Oder als ich ein Kilo abgenommen hatte, das war auch so krass. Das war so krass. Jeder, der ein Kilo abgenommen hat, weiß, was das für eine Challenge ja war. Ne? Das war viel Arbeit. Wasserhaushalt die ganze Woche drauf abgestimmt. Nicht zu viel trinken, lagerst du ein. Nicht zu wenig trinken, ja, lagerst du auch ein. Bilden sich kleine Wasserreservoire. Das ist keine Zellulite. Nein, nein, das sind kleine Wasserreservoire. Ja, falls was ist, Notsituation. So, ein Kilo, das war Arbeit. Ein Kilo. Das heißt ganz klar, vor dem Wiegen rasieren, aber erst nach dem Wiegen eincremen. Geil, Klaus, ich kann es in deinem Gesicht sehen. Du denkst gerade, hä? Ein Kilo, einmal kacken, fertig!
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0: 90er Album von Britney Spears, Baby One More Time. Wir spielen die Hits gleich bis halb noch Miley Cyrus. Mit Flowers. Schönen Dienstag.
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0: halb sechs mittlerweile. Der Dienstagnachmittag mit Radio Bochum und alles, was wichtig ist in unserer Stadt und darüber hinaus, hat jetzt Anna Vier in den Nachrichten für euch.
1: Hallo zusammen. Radfahrerinnen und Radfahrer bei uns in Bochum können ab heute wieder beim Fahrradklimatest vom Allgemeinen Deutschen Fahrradclub mitmachen. Alle zwei Jahre können Radfahrer in ganz Deutschland ihre Erfahrungen dem ADFC mitteilen. Luis Lamprecht aus den Radio Bochum Nachrichten. Wie sieht der Test aus?
2: Es wird alles rund um den Alltag von Radfahrenden abgefragt. Sind die Radwege zu schmal? Sind Kreuzungen vielleicht zu unübersichtlich? Kurz, macht euch Radfahren in Bochum Spaß oder stresst es euch? Eine Besonderheit gibt es dieses Jahr auch. Neben Erwachsenen und den Kommunen werden dieses Jahr zum ersten Mal auch Kinder und Jugendliche in die Befragung eingebunden. Alle, die mitmachen wollen, können vom 1. September bis zum 30. November am Test teilnehmen. Vor zwei Jahren hat Bochum übrigens die Note 4,1 erhalten und hat damit knapp unter dem Durchschnitt gelegen.
1: Eine Serie von teilweise gewalttätigen Übergriffen hat einen jungen Bochumer vor das Landgericht gebracht. Der 25-Jährige soll unter anderem mit einem Geigenspieler im Bermuda-Dreieck aneinander geraten sein, nachdem er ihm Geld aus dem Hut gestohlen haben soll. Zum Prozessbeginn legte er ein Geständnis ab. In dem Verfahren geht es jetzt allerdings vor allem um eine mögliche Unterbringung des Beschuldigten in der Psychiatrie. Und das ist wichtig in Deutschland und der Welt. Am größten Stromkraftwerk Brandenburgs ist seit dem Morgen viel Polizei im Einsatz. Es wurden Spreng- und Brandvorrichtungen entdeckt. Es kam zu einem technischen Ausfall von Block B im Kraftwerk. Ein Zusammenhang werde geprüft, heißt es von einem zuständigen Energieunternehmen. Das Landeskriminalamt Brandenburg übernimmt die Ermittlungen. Vieles ist noch unklar. Laut Polizei besteht aber keine Gefahr. Norwegen hat offiziell einen neuen König. Håkon der Achte hat im Parlament in Oslo seinen Eid auf die Verfassung abgelegt. Nach dem Tod seines Vaters Harald dem V. am vergangenen Freitag war er sofort König geworden.
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1: Vier Bochumer Informatiktalente sind für besondere Studienleistungen ausgezeichnet worden. Zwei von ihnen kommen von der Ruhr-Uni, zwei von der Hochschule Bochum. Mit der Auszeichnung will G-Data junge IT-Fachkräfte fördern. 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
0: Es ist trocken mit ein paar Auflockerungen. 20 Grad messen wir in der Innenstadt. Die Nacht auch meist trocken. Kühlt sich dann ab auf Werte um 15 Grad. Morgen, der Mittwoch, da gibt es keine große Veränderung, weder bei den Temperaturen. Die liegen auch morgen so bei 20 bis maximal 22 Grad. Ein paar Wolken ziehen durch, nur ganz selten ist Regen mit dabei und zwischendurch gibt es auch Auflockerungen.
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0: Da haben wir folgende Meldung im Moment. Die A40 Essen-Dortmund zwischen Hammer und Harpen, 2 Kilometer stockend. 5 Minuten plus, die 40 Dortmund-Duisburg zwischen dem Dreieck Bochum-West und dem Dreieck Essen-Ost, 8 Kilometer stockend, hier ein Plus von 10 Minuten. Die 42 Dortmund-Kamp-Lindfort zwischen Gelsenkirchen-Schalke und dem Kreuz Essen-Nord, 4 Kilometer Stau, 10 Minuten plus. Auf der 43 Wuppertal-Recklinghausen zwischen dem Kreuz Bochum und Herne-Eickel, 3 Kilometer stockend, 5 Minuten plus. Und 10 Minuten mehr müsst ihr einplanen auf der A52 Düsseldorf in Richtung Essen. Zwischen Essen-Süd und dem Dreieck Essen-Ost gibt es 1 Kilometer Stau. Da, wo es geht, eine gute Fahrt.
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0: Mit Ansgar Borgmann. Schönen Dienstag.

0: Metzner.
1: Hier ist Radio Bochum. Schönen Dienstag mit uns. Der VfL, der hat nochmal zugeschlagen auf dem Transfermarkt. Gestern zwei Spieler verpflichtet. Möglicherweise kommt heute nochmal ein neuer Offensivspieler aus Belgien auch noch dazu. Da warten wir auf Bestätigung von der Kastropper Straße. Worauf müssen sich Neuzugänge einstellen?

0: Das war ein Thema beim Live-Podcast beim Zeltfestival mit Dani Rösner, Immer Theater mit Dani. Die hatte nämlich gestern aus dem aktuellen VfL-Kader Timo Horn und Philipp Hofmann zu Gast.
1: Was passiert denn dann zum Beispiel so in der Kabine, wenn ihr euch da begegnet und die neue sind?

Hallöchen, ich bin es wieder. 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

Wir spielen die Hits Holly Humberstone, To Love Somebody. Jetzt noch die Backstreet Boys aus den 90ern, Larger Than Life. Hier bei Radio Bochum. Kollegin Sarah Heinz übernimmt. Ich bin Ansgar Borgmann, wünsche euch einen schönen Abend. Tschüss, bis morgen.

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1: Ich bin Dirk Zeitler. Die Bundesregierung macht offenbar Russland für den versuchten Drohnenanschlag am Flughafen Leipzig-Halle verantwortlich. Nach Informationen von Bild und Spiegel steckt aus ihrer Sicht ein russischer Geheimdienst dahinter. Eine offizielle Stellungnahme könnte es heute geben.
2: Grünen-Chefin Brandner nennt die neuen Berichte harten Tobak. Für sie kommt der Verdacht aber nicht überraschend. Bestätigt sich die Spur, soll die Bundesregierung von russischem Staatsterrorismus sprechen. Und Brandner fordert eine gemeinsame Antwort mit den europäischen Partnern und der NATO. Auch Außenminister Wadefuhl setzt auf Abstimmung. Er trifft sich mit Innenminister Dobrindt in Berlin und reist danach weiter zum EU-Außenministertreffen nach Irland. Auch die EU wartet auf konkrete Ergebnisse, um dann entsprechend reagieren zu können. Zoe Tassovali, Nachrichtenredaktion.
1: Bei den Sprengvorrichtungen am Umspannwerk in Südbrandenburg handelt es sich nach Angaben des Netzbetreibers um eine Art Silvesterrakete. Nach bisherigen Erkenntnissen erfolgte die versuchte Sachbeschädigung durch selbstgebaute Flugkörper, die handelsüblichen Silvesterraketen ähneln, teilte der Übertragungsnetzbetreiber 50 Hertz mit. Vor Ort wurden weitere noch nicht gestartete Flugkörper gefunden. Entschärfer sind noch immer am Umspannwerk. Fast jeder dritte Mieter in Deutschland macht sich Sorgen, seine Miete künftig nicht mehr bezahlen zu können. Das zeigt eine Studie

0: im Auftrag des Deutschen Mieterbunds. Die Mietenkrise habe sich verfestigt, erklärte Verbandschefin Weber-Moritz.
1: Jeder Zweite fürchtet, wenn er künftig umziehen muss, findet er keine bezahlbare neue Wohnung mehr. Die Wohnkosten sind im vergangenen Jahr bei jedem Zweiten gestiegen. Dabei gilt in Gegenden, in denen der Wohnungsmarkt besonders angespannt ist, die Mietpreisbremse. Die will die Regierung auch noch mal verschärfen. Doch laut Mieterbund trauen sich viele gar nicht, ihr Recht einzufordern, aus Angst gekündigt zu werden. Thomas Bremser, Nachrichtenredaktion.
0: Das IFO-Institut erwartet vorübergehend weniger Preisdruck in Deutschland, sieht aber keine nachhaltige Entspannung bei der Inflation. Im August planten nach Angaben des Münchner Wirtschaftsforschungsinstituts zwar etwas weniger Firmen, ihre Preise zu erhöhen. Insgesamt dürfte die Teuerung in den kommenden Monaten aber hoch bleiben. Dieses Jahr werde die Inflationsrate voraussichtlich bei 2,8% liegen und im nächsten Jahr auf 3% steigen.
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1: Mit Anna Vier, schönen guten Abend. Große Veranstaltungen in Bochum stehen zunehmend unter Druck, vor allem wegen immer höherer Sicherheitsauflagen und steigender Kosten. 2026 wurden bereits Bochum Kulinarisch und die Lindener Meile abgesagt. Bochum Total zieht im kommenden Jahr von der Innenstadt in den Westpark. Wie können Bochums Feste und Veranstaltungen langfristig gerettet werden und ist womöglich auch der Weihnachtsmarkt gefährdet? Darüber diskutiert die WAZ morgen Abend ab 19 Uhr in einem Live-Talk mit Sandra Gagliari vom Bochum Marketing, Bochum Totalveranstalter Markus Gloria und Stefan Faldig von der Maiabendgesellschaft. Den Talk findet ihr auch online. Gänse oder auch andere Wasservögel dürfen in Bochum nicht gefüttert werden. Darauf weist die Stadt jetzt nochmal ausdrücklich hin. Annalena Fetke aus den Radio Bochum Nachrichten. Was steckt dahinter?
2: Wenn Gänse oder auch andere Wasservögel gefüttert werden, kann das nicht nur schädlich für die Tiere in Bochum sein, sondern auch für die Grünen.

0: Grünanlagen und Gewässer ist das nicht gut, heißt es von der Stadt Bochum. Durch ein dauerhaftes und leicht verfügbares Nahrungsangebot werden insbesondere Kanada- und Nilgänse angezogen. Das wiederum führe zu stärkeren Verschmutzungen und könne die Konflikte zwischen Mensch und Tier verstärken. Wer sich nicht an das Verbot hält, begeht eine Ordnungswidrigkeit und kann entsprechend geahndet werden, so die Stadt.
1: Und das ist wichtig in Deutschland. Am größten Stromkraftwerk Brandenburgs ist seit dem Morgen viel Polizei im Einsatz. Es wurden Spreng- und Brandvorrichtungen entdeckt. Es kam zu einem technischen Ausfall von Block B im Kraftwerk. Ein Zusammenhang werde geprüft, heißt es von einem zuständigen Energieunternehmen. Das Landeskriminalamt Brandenburg übernimmt die Ermittlungen. Vieles ist aber aktuell noch unklar. Laut Polizei besteht aber keine Gefahr. In der Fußballregionalliga West steht eine englische Woche an. Die Zweitvertretung vom VfL Bochum hat heute Nachmittag schon gespielt und mit 0:4 gegen die zweite Mannschaft vom 1. FC Köln verloren. Wattenscheid 09 ist dann morgen dran mit einem Heimspiel im Lohheide-Stadion gegen Rödinghausen. Los geht's um 19 Uhr. 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
1: 21 Grad messen wir aktuell noch in Bochum. Ab und an kann am Abend auch die Sonne noch mal rauskommen und es bleibt größtenteils trocken. Morgen wird es ein bisschen bewölkter als heute bei Temperaturen um die 22 Grad.
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1: Der Blick auf die Straßen um kurz nach 6:30. Auf den Autobahnen sieht's gut aus, da dürftet ihr gut durchkommen. Aber es wird auch geblitzt in Bochum, unter anderem auf dem Sheffieldring in Richtung Kastropper Straße, auf der Bergstraße am Augusta Krankenhaus, auf der Barupper Straße, auf der Herner Straße und auf der Hauptstraße in Langendreher Richtung S-Bahn-Haltestelle. Danke an alle Blitzermelderinnen und Blitzermelder. Ich wünsche euch eine gute und vor allem auch eine sichere Fahrt.
3: Zusammen, ihr hört den besten Mix bei uns. Sarah Heinz ist hier und ich muss mich, glaube ich, noch so ein bisschen mehr darauf einlassen, dass jetzt wirklich schon Herbst ist. Also wie schnell ist dieser Sommer bitte an uns vorbeigezogen? Ich habe das Gefühl, dass vorgestern noch 30 Grad waren.
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3: Und jetzt gibt es einfach schon Spekulatius im Supermarkt zu kaufen. Ein Freund von mir hat sich sogar schon so eine ganze Packung einmal reingezogen. Finde ich wirklich krass. Musik von John Farnham hört ihr jetzt auf jeden Fall. You're the Voice ist das für euch.

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2: Ja, nee, ist klar.
3: Macht ihr noch Zucker in den Kaffee? Nee, ne? Sieht man auch nur noch selten. Und demnächst gar nicht mehr. Weil, wenn's nach Lars Klingbeil geht, kostet die Tasse Kaffee dann 17 Euro. Denkt dran, draußen gibt's nur Kindchen. Zuckersteuer! Der Aufreger in den letzten Tagen. Selbst die Benzinpreise regen uns nicht so auf. Kann ich aber auch verstehen. Ich meine, wer schüttet sich schon Benzin in den Kaffee? Überhaupt, so ein Tankstellenbesuch wird unbezahlbar. Ey, in der Tankstelle, da gibt's ja wirklich nichts ohne Zucker. Okay, eine Bockwurst. Der gute alte Tankstellenfasan für 8,30 Euro. Ja, das Ding ist aber zuckerfrei. Solange du keinen Ketchup drauf machst. Dann kommt die Klingbeilsteuer. Was ein Dilemma. Hier bis zu 38 Cent pro Liter sollen auf zuckerhaltige Getränke kommen. Wie schnell kann man sich beim Volk unbeliebt machen, wa? Lars Klingbeil, ja, sein Hobby ist ja wirklich Kickboxen. Das wird er wohl bald brauchen, wenn die Cola unbezahlbar wird. Und ja, Fanta ist auch betroffen. Aber so ist die SPD. Das Hanf geben sie frei, aber Zucker ist die neue harte Droge. Die Steuer ist da nur der erste Schritt. Ihr wartet mal ab, in 2 Jahren fällt Zucker und das Betäubungsmittelgesetz. Dann wird Koppenrad und Wiese über Nacht zum Drogenkartell. Und Ferrero verlegt seinen Firmensitz wieder zurück nach Sizilien. Mehr sage ich jetzt nicht mehr dazu. Ich weiß schon zu viel.
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1: Mit Christian Böder. Guten Abend.
2: Die Gesamtbetrachtung des versuchten Anschlags vom 4. August am Flughafen Leipzig fügt sich in das bekannte Muster russischer hybrider Operationen in Europa ein.
1: Das war Bundesinnenminister Dobrindt in Berlin. Aus seiner Sicht und auch aus der Sicht der Bundesregierung ist der Fall eindeutig. Hinter der fehlgeschlagenen Drohnenattacke am Leipziger Flughafen steckt Russland. Anfang August war dort eine mit Sprengstoff beladene Drohne entdeckt worden in der Nähe einer ukrainischen Frachtmaschine. Jetzt zieht die Bundesregierung Konsequenzen. Mehr dazu von Yannick Böke aus dem News-Team.
3: Die Reaktion der Bundesregierung fällt in Teilen stärker aus als zunächst erwartet. Nicht nur wird der Botschafter Russlands einbestellt, die Bundesregierung hat zudem die Schließung des russischen Generalkonsulats in Bonn angekündigt, der Vertrag mit dem russischen Haus wird gekündigt und die Einreisekontrollen für russische Staatsbürger werden verschärft. Außerdem wird der Druck auf die sogenannte russische Schattenflotte erhöht und die Bundesregierung wird sich bei der EU für die Sanktionierung weiterer russischer Verantwortlicher

0: einsetzen. Die Maßnahmen hat Bundesaußenminister Wadefuhl heute Nachmittag im Rahmen einer Pressekonferenz angekündigt.
1: Und jetzt weitere Nachrichten, kompakt zusammengefasst. In einem Umspannwerk nahe des Kraftwerks Jentschwalde in Südbrandenburg haben Unbekannte zwei Sabotageakte verübt. Menschen seien aber nicht zu Schaden gekommen. Auch die Stromversorgung sei weiter gewährleistet gewesen, sagte Brandenburgs Innenminister Rethmann. Die Täter seien systematisch vorgegangen, um einen Kurzschluss herbeizuführen. Norwegens neuer König, Håkon VIII., hat im Parlament in Oslo seinen Eid auf die Verfassung des Landes abgegeben. Håkon war am vergangenen Freitag König geworden, unmittelbar nachdem sein Vater König Harald V. gestorben war. Nach einer aktuellen Umfrage des Instituts Norstat unterstützten fast 3/4 der Norweger die Monarchie im Land. Nach der verheerenden Sturzflut im Himalaya warnt die Weltgesundheitsorganisation WHO vor einer Seuchengefahr. Durch eine Kombination aus vielen Vertriebenen auf engem Raum, stehendem Wasser und zerstörten Gesundheitseinrichtungen sei das Risiko von ansteckenden Krankheiten groß, sagte ein WHO-Sprecher. 6 Tage nach der Katastrophe im Grenzgebiet zwischen Nepal und Tibet ist die Zahl der Todesopfer mittlerweile auf über 1000 gestiegen. Eigentlich sollte eine neue EU-Richtlinie nur Greenwashing verhindern. Beim Schokoladenhersteller Rittersport sorgt sie allerdings dafür, dass seit Monaten bereits produzierte Schokoladetafeln mit Stickern ausgestattet werden müssen. Auf den Aufklebern verschwindet ein Werbespruch, mit dem Rittersport jahrelang geworben hatte. Die Aussage 100% zertifiziert nachhaltiger Kakaobezug wird Ende des Monats illegal, wenn sie nicht auf der Verpackung detailliert belegt wird. Um nicht die Verpackungsfolien jetzt wegwerfen zu müssen, hat sich Rittersport fürs Überkleben entschieden. In Kürze soll es dann auch eine neue Verpackung und einen neuen Werbespruch geben. Bis dahin bleiben die Verpackungen besonders knibbelfreundlich. Das waren die Nachrichten mit Christian Böder.
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3: So langsam ziehen die Wolken weiter. An einigen Stellen ist auch mal was Sonne dabei und es ist größtenteils trocken. Dazu sind Werte bis 21 Grad drin. Morgen ist es dann wechselnd bewölkt, da hat es die Sonne noch mal ein bisschen schwerer. Dazu kommen immer wieder mal ein paar Tropfen runter bei maximal 23 Grad.
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3: Es ist noch ein bisschen was los auf den Straßen. Wir starten auf der A1 Euskirchen Richtung Dortmund zwischen dem Kreuz Köln-Nord und dem Kreuz Leverkusen-West. 2 Kilometer Stau, 5 Minuten plus. Die A1 Dortmund Richtung Euskirchen zwischen Köln-Niel und dem Kreuz Köln-Nord, 2 Kilometer, 5 Minuten plus. Die A2 Hannover Richtung Dortmund zwischen Ostwestfalen-Lippe und Bielefeld-Ost, da ist 1 Kilometer Stau, 5 Minuten kommen obendrauf. Die A3 Köln Richtung Oberhausen zwischen Duisburg-Weder und dem Kreuz Kaiserberg, 2 Kilometer, 25 Minuten mehr. Die A4 Aachen Richtung Köln zwischen dem Kreuz Köln-West und Köln-Eiffeltor, 5 Kilometer, 17 Minuten plus. Dann gehen wir einmal in die Gegenrichtung auf der A4 Köln Richtung Aachen zwischen dem Dreieck Köln-Heumer und Köln-Eiffeltor. Da sind 3 Kilometer Stau, 12 Minuten dauert es länger. Die A555 Bonn Richtung Köln zwischen Köln-Godorf und dem Kreuz Köln-Süd, 2 Kilometer, 7 Minuten länger. Und die A562 Bonn-Rheinaue Richtung Bonn-Ost zwischen Bonn-Bad Godesberg und Bonn-Ramersdorf. Da ist 1 Kilometer Stau, 10 Minuten Wartezeit. Allen unterwegs eine gute Fahrt. Zusammen, Sarah Heinz ist hier am Dienstagabend und ja, ich weiß, morgen soll es wieder regnen, aber für alle vergesslichen Leute ist das schon ziemlich super. Da ist es nämlich gar nicht so schlimm, wenn man das Scheibenwaschwasser immer wieder vergisst aufzufüllen. Musik von Clock Clock ist das jetzt für euch.
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0: Es ist noch kein Monat her, da wurde am Flughafen Leipzig-Halle ja eine Drohne gefunden mit Sprengstoff. Die Bundesregierung macht für den versuchten Anschlag jetzt Russland verantwortlich. Die Bundesanwaltschaft hat auf einer Pressekonferenz heute Nachmittag von einem schwerwiegenden Angriff auf die Transport- und Logistikinfrastruktur in Deutschland gesprochen. Kollege Thorsten Ortmann, du hast ja noch mal ein paar Infos mehr, auch zu den Drahtziehern in Russland.
1: Ja, sehr wahrscheinlich ist der Anschlagsversuch dem russischen Geheimdienst zuzuordnen. Ausgeführt haben ihn sogenannte Low-Level-Agenten, so Bundesinnenminister Dobrindt. Die am Tatort gefundenen Spuren würden eindeutig in Richtung Russland weisen.
2: Es wurden Tatmittel wie die Drohnenkonfiguration, diverse Bauteile, Sprengstoff und Zündtechnik verwendet, die aus anderen hybriden Operationen Russlands und dessen Krieg gegen die Ukraine uns bekannt ist. Erkenntnisse aus nachrichtlichen dienstlichem Aufkommen belegen dieses Ergebnis.
1: Der Vorfall in Leipzig sei kein Einzelfall, so Dobrindt. Deutschland sei verstärkt Ziel hybrider Angriffe aus Russland und die Bereitschaft

0: auch dabei, größeren Schaden anzurichten, die sei deutlich gestiegen.
1: Welche Konsequenzen zieht die Bundesregierung denn aus dem Vorfall?
0: Ja, Bundeskanzler Merz hatte ja angekündigt, dass die Urheber des Anschlagsversuchs, Zitat, einen Preis bezahlen würden. Und dieser Preis ist in erster Linie ein diplomatischer, Außenminister Wadephul.
2: Das russische Generalkonsulat in Bonn wird zum 18. September geschlossen. Der Vertrag über das russische Haus in Berlin wird gekündigt. Wir verschärfen die Einreisekontrollen für russische Staatsangehörige. Wir erhöhen den Druck auf die russische Schattenflotte.
0: Auch der russische Botschafter ist zum Rapport einbestellt worden. Die Bundesregierung hat aber auf eine noch schärfere Reaktion verzichtet. Das wäre das Auslösen des Artikel 4 des NATO-Vertrags gewesen. Dann hätten sich nämlich auch die verbündeten NATO-Staaten offiziell mit dem Vorfall beschäftigen müssen.
1: Die Bundesregierung macht nach einer Untersuchung Russland für den versuchten Anschlag mit einer Sprengstoffdrohne Anfang August auf dem Flughafen Leipzig-Halle verantwortlich. Thorsten Ortmann war das mit den Infos. Danke dir.

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1: Anna 4, schönen guten Abend. Große Veranstaltungen in Bochum stehen zunehmend unter Druck, vor allem wegen immer höherer Sicherheitsauflagen und steigender Kosten. In diesem Jahr wurden bereits Bochum Kulinarisch und die Lindener Meile abgesagt. Bochum Total zieht im nächsten Jahr von der Innenstadt in den Westpark. Wie können Bochums Feste und Veranstaltungen langfristig gerettet werden? Und ist womöglich auch der Weihnachtsmarkt gefährdet? Darüber diskutiert die WAZ morgen Abend ab 19 Uhr in einem Live-Talk mit Sandra Gagliardi vom Bochum Marketing, Bochum Total-Veranstalter Markus Gloria und Stefan Faldig von der Maiabendgesellschaft. Den Talk findet ihr auch online. Eine Serie von teilweise gewalttätigen Übergriffen hat einen jungen Bochumer vor das Landgericht gebracht. Der 25-Jährige soll unter anderem mit einem Geigenspieler im Bermuda-Dreieck aneinander geraten sein, nachdem er ihm Geld aus dem Hut gestohlen haben soll. Zum Prozessbeginn legte er ein Geständnis ab. In dem Verfahren geht es jetzt allerdings vor allem um eine mögliche Unterbringung des Beschuldigten in der Psychiatrie. Und das ist aktuell wichtig in Deutschland. Am größten Stromkraftwerk Brandenburgs ist seit dem Morgen viel Polizei im Einsatz. Es wurden Spreng- und Brandvorrichtungen entdeckt. Es kam zu einem technischen Ausfall von Block B im Kraftwerk. Ein Zusammenhang werde geprüft, heißt es von einem zuständigen Energieunternehmen. Das Landeskriminalamt Brandenburg übernimmt die Ermittlungen. Vieles ist aber noch unklar. Laut Polizei besteht aber keine Gefahr. Und zum Schluss noch eine Meldung aus Bochum. 4 Bochumer Informatiktalente sind für besondere Studienleistungen ausgezeichnet worden. 2 von ihnen kommen von der Ruhr-Uni, 2 von der Hochschule Bochum. Mit den Auszeichnungen will G-Data junge IT-Fachkräfte fördern. 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
1: 21 Grad messen wir aktuell noch in Bochum. Ab und an kann am Abend auch die Sonne noch mal rauskommen und es bleibt größtenteils trocken. Morgen wird es ein bisschen bewölkter als heute bei Temperaturen um die 22 Grad.
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1: Kurz nach 7:30, wir schauen auf die Straßen in und um Bochum. Von den Autobahnen habe ich gerade keine Meldungen für euch. Das heißt, da dürftet ihr gut durchkommen. Es wird aber geblitzt in Bochum, unter anderem auf der Bergstraße am Augusta-Krankenhaus, auf der Hauptstraße in Langendreher Richtung S-Bahn-Haltestelle, auf der Barupper Straße kurz vor der Auffahrt zur A448 und auf der Herner Straße unter der A40-Brücke. Danke an alle Blitzermelderinnen und Blitzermelder. Ich wünsche euch eine gute und vor allem auch eine sichere Fahrt.
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0: Reggae made in NRW, natürlich vom Chef selbst, von Gentleman. Seine neue Single White Fire mit Michael Patrick Kelly, die spielen wir ja aktuell rauf und runter. Und deswegen wollten wir dazu natürlich auch mehr wissen und haben ihn zu uns ins Studio eingeladen. Kennengelernt haben sich Gentleman und Michael Patrick Kelly übrigens schon 2017 bei der Sendung Sing meinen Song.
1: Wir haben uns in Südafrika, ich glaube 2017 war es, das erste Mal getroffen und haben direkt bis morgens um 4 über Gott und die Welt philosophiert. Und es ist einfach ein unglaublicher Mensch, der sehr in sich ruht. So. Also wir können auch gut zusammen lachen. So. Aber er hat so eine, ja, der ist so rein innerlich. So, immer wenn ich neben dem stehe, will ich mich von innen waschen.
0: Da finde ich voll schön, wie Gentleman über ihn spricht. Ne? In Wildfire geht es um Harmonie, Frieden und vor allem um Liebe. Aber warum ist das gerade so wichtig?
1: Weil das jeder auch kann, glaube ich. Ne? Das ist ja einfach nur irgendwie in einem Aufzug stehen irgendwie und einfach jemanden zu fragen, wie es dir geht. So, ne? Oder diese Sachen, da war jemand, eine alte Dame an der Kasse, die nicht bezahlen konnte und dann ist der Typ hinter ihr, der gibt ihr dann halt die Karte und so. Ne? Es sind so ganz kleine Gesten, die einen riesengroßen Unterschied machen.
0: Ja, in Zeiten wie diesen ist das natürlich auch eine unglaublich wichtige Message. Ne? Gentlemans neues Album Gratitude ist ganz frisch rausgekommen. Die aktuelle Single gibt's jetzt für euch.
1: Ladies and Gentlemen, hier kommt mein neuer Song Wildfire featuring Michael Patrick.
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1: Ich bin Dirk Zeitler. Deutschland reagierte auf den versuchten Drohnenanschlag am Flughafen Leipzig-Halle. Laut der Bundesregierung steckt Russland dahinter. Außenminister Wadephul kündigte deshalb mehrere Maßnahmen an, darunter die Schließung des russischen Generalkonsulats in Bonn.
2: Auch das russische Haus in Berlin muss sich auf Konsequenzen einstellen. Deutschland kündigt den Vertrag mit dem Kulturinstitut. Außerdem sollen russische Staatsbürger bei der Einreise ab sofort strenger kontrolliert werden. Innenminister Dobrindt sagte, die Technik an der Drohne in Leipzig passe zu anderen russischen Aktionen und sei professionell eingesetzt worden. Für die eigentliche Tat soll Moskau allerdings sogenannte Wegwerfagenten angeheuert haben, also Helfer, die für wenig Geld einzelne Aufträge übernehmen. Zoe Tassovali, Nachrichtenredaktion.
1: In einem Umspannwerk nahe dem Kraftwerk Jenschwalde in Brandenburg hat es 2 Sabotageakte gegeben, aber ohne Folgen für die Stromversorgung. In 2 Fällen sei es gelungen, leitfähiges Material in die Höchstspannungsleitung einzubringen, sagte Brandenburgs Innenminister Rethmann. In einigen weiteren Fällen sei das glücklicherweise nicht gelungen. Die Täter sind bisher unbekannt. Ob der Weg zur Arbeit oder zum Einkaufen in die Stadt, viele Menschen sind im Alltag auf Bus und Bahn angewiesen. Die Denkfabrik Agora Verkehrswende sieht 21 Millionen Menschen in Deutschland und damit rund ein Viertel der Bevölkerung schlecht oder gar nicht vom öffentlichen Nahverkehr versorgt.
3: Schlechte Karten haben alle, die auf dem Land wohnen, egal ob nun in Schleswig-Holstein oder Bayern. Wochentags gibt's da nämlich keinen Bus, der alle 30 Minuten fährt und doch keine Haltestelle, die in der Nähe der Wohnung liegt. Für rund 30 Millionen sieht's aber gut aus in Sachen Bus und Bahn. In Frankfurt zum Beispiel oder den Ballungszentren in NRW. Dennoch laut einer TÜV-Studie bleibt das eigene Auto für die allermeisten die erste Wahl. Claudia Wächter, Nachrichtenredaktion.
1: Zum Sport. Antonio Rüdiger ist beim Neustart der deutschen Fußballnationalmannschaft nach dem WM-Debakel nicht mehr dabei. Der 33 Jahre alte Innenverteidiger erklärte gut 2 Monate nach dem frühen Turnier aus in den USA seinen Rücktritt aus der DFB-Auswahl. Für ihn sei der Zeitpunkt gekommen, seine Karriere in der Nationalmannschaft zu beenden, schrieb Rüdiger in den sozialen Medien. Und das waren die Nachrichten mit Dirk Zeitler.
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0: Mit dem Regen ist jetzt erstmal Schluss. Die nächsten Stunden bleibt es trocken. Ein paar Wolken sind noch dabei. Sonst passiert heute Abend aber erstmal wenig. Das Ganze bei bis 20 Grad. Morgen ist es dann wieder was grauer. Vereinzelt schafft es die Sonne auch mal durch bei bis 23 Grad. Es kann im Tagesverlauf aber auch immer wieder etwas regnen.
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0: Ja, und mit einem Rutsch ist jetzt fast gar nichts mehr los. Ich habe noch zwei Staus für euch. Einmal von der A2 Dortmund Richtung Oberhausen zwischen Gelsenkirchen-Buer und dem Dreieck Bottrop. 2 Kilometer, 18 Minuten kommen oben drauf. Und die A4 Aachen Richtung Köln zwischen dem Kreuz Köln-West und Köln-Eiffeltor. Auch da staut es sich für 2 Kilometer, 5 Minuten kommen oben drauf. Allen unterwegs eine gute und eine sichere Fahrt. Sarah Heinz ist hier am Dienstagabend und ich mag den Herbst ja, ne? Aber ich bin auch ganz froh, dass sich die Wolken gerade schon wieder so ein bisschen verziehen, zumindest für diese Nacht. Da kann man den Mond später nämlich viel besser sehen. Ich finde es immer total erdend, mich so abends rauszusetzen und einfach nur hoch in den Himmel zu gucken. Vielleicht geht es ein paar von euch ja genauso.
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0: Ja, oh yeah, denken sich wahrscheinlich nicht so viele Schülerinnen und Schüler. Morgen ist es nämlich soweit. Das neue Schuljahr in NRW startet. Und da heißt es natürlich wieder, neue Hefte werden gekauft, neue Stifte, vielleicht ja auch eine neue Brotdose. Und da wollen wir mal genau drauf schauen, was alles in so eine Brotdose gepackt werden sollte für einen Schultag. Kollegin Elisa Schuh, du hast dich mal schlau gemacht. Wie sieht denn die perfekte Pausenbox aus?
1: Also ich kann direkt sagen, dass es nicht die eine perfekte Pausenbox gibt. Mhm. Erstmal kommt es natürlich darauf an, was das Kind gerne isst und was gewohnheitsmäßig zu Hause auf den Teller kommt. Das kann also Vollkornbrot, genauso gut aber auch Falafel, Reisbällchen oder ein Wrap sein. Als Struktur kann man die Box aber so befüllen. Einen Sattmacher aus Getreide, eine Portion Eiweiß, das kann zum Beispiel Käse sein, und dann Obst und Gemüse. Über ein kleines Extra freuen sich Kinder auch immer.
0: Ja, apropos kleines Extra, erstmal Süßigkeiten, ja oder nein. Und ich sehe auch ganz oft Bilder von so ja, perfekt gepackten Brotboxen, in denen alles in Herzen und Sterne geschnibbelt wurde. Das braucht es aber nicht, oder?
1: Wenn es von der Schule keine klaren Vorgaben zu Süßigkeiten gibt, hängt das von den eigenen Regeln ab. Generell kann aber auch Obst als gesunde, süße Alternative funktionieren. Und natürlich finden Kinder es toll, wenn es in der Pausenbox möglichst bunt und appetitlich aussieht. Aber die Mühe, jetzt alles in eine bestimmte Form auszustechen, das muss ich mir nicht unbedingt antun. Wichtiger ist, dass das Essen mundgerecht geschnitten ist. Kleine Apfelstücke landen zum Beispiel eher im Kindermund als ein ganzer Apfel.
0: Ja, und ganz ehrlich, dafür ist morgens ja auch oft gar keine Zeit, ne? Hast du denn noch Ideen für Rezepte, die man gut vorbereiten kann und die ja trotzdem frisch schmecken?
1: Ein gesundes Bircher Müsli kann man gut am Vorabend einweichen lassen. Morgens kommt dann nur noch Quark und etwa ein frischer Apfel dazu. Im Internet gibt es auch viele Rezepte zu gesunden Müsli-Riegeln, die vorgebacken und dann auch eingefroren werden können. Auch Quarkpfannkuchen oder Wraps kann ich super am Vorabend vorbereiten. Wenn das Kind schon etwas älter ist, kann es natürlich auch morgens mithelfen. Dann kann es auch gleich selbst entscheiden, was in die Pausenbox kommt.
0: Ja, na dann, guten Hunger morgen.
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0: Das Bochum-Wetter.
1: Ein paar Wolken sind noch unterwegs, sonst ist der Himmel an vielen Stellen klar. Regen ist nicht mehr dabei, das Ganze bei maximal 20 Grad. Morgen wird es dann wieder ein bisschen nasser. Über den Tag kann immer wieder mal was runterkommen. Dazu ist es insgesamt eher grau. Teilweise schafft es aber auch mal ein bisschen die Sonne durch, bei bis 23 Grad.
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1: Es ist fast alles frei auf den Straßen. Ich habe hier noch einen Stau für euch von der A2 Dortmund Richtung Oberhausen zwischen Gelsenkirchen-Buer und dem Dreieck Bottrop. Da sind 2 Kilometer Stau. Eine knappe Viertelstunde kommt obendrauf. Sonst, wie gesagt, nichts los. Allen unterwegs eine gute Fahrt. Kurz nach 8:30 ist es und hier geht's direkt mit einer dicken Ladung Musik weiter. Katy Perry habe ich dabei, neue Musik von The Bowser und Sound von Luis Capaldi. Der macht hier jetzt auch den Start. Ich bin Sarah Heinz. Hi.
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0: So Leute, ich hoffe, ihr habt alle schön eure Übergangsjacken bereitgelegt. Heute ist ja meteorologischer Herbstanfang. Und falls ihr jetzt traurig seid, dass der Sommer rum ist, ich habe hier eine Kollegin bei mir, die sich total auf den Herbst freut. Laura Potting, da gibt es ja auch ganz viele Gründe für.
1: Ja, also erstmal, wir schlafen besser, denn im Sommer hatten wir ja auch einige Tropennächte, ne, wo die Temperatur nicht unter 20 Grad fällt. Und das ist für unsere Körper einfach belastend. Verstehe ich gar nicht. Ich liebe es, bei 1000 Grad zu schlafen. Nicht. Naja, im Herbst ist das mit dem Pennen einfach angenehmer. Kürzere Tage, eine tiefer stehende Sonne, niedrigere Temperaturen, ist herrlich. Und außerdem auch gut fürs Schlafen ist, wenn ich diese Kackmücken immer durchs Schlafzimmer fiepsen, oder? Dieses ja. Boah, ich hasse es. Die Mücken sind zwar im Herbst noch nicht weg, aber mit sinkenden Temperaturen werden sie träger, fliegen weniger. Und außerdem kannst du jetzt auch endlich wieder vernünftig draußen Sport machen, oder? Bei so leckeren 40 Grad macht halt Joggen nicht so richtig Bock.
0: Nee, und Bewegung im Freien ist ja auch für unseren Körper gut. Das kann die Stimmung heben und laut WHO auch Stress abbauen.
1: Stress? Ich hab keinen Stress. Aber wo du draußen sagst, ne, bald wird's in der Natur halt auch wieder so richtig, richtig schön aussehen. Bunte Blätter überall, dann dieses ganz besondere Licht. Dann, ne, wenn du morgens unterwegs bist, auch diese Nebelschleier über den Wiesen. Geil.
0: Ja, einfach richtig schön. Was ich am Herbst auch liebe, ist es endlich wieder Zeit für so richtig geile Suppen und Eintöpfe.
1: Aber sowas von Linseneintopf mit Würstchen im Sommer bei 80 Grad im Schatten. Nicht ganz so geil, das geht jetzt wieder. Und du kannst jetzt auch wieder moppelig werden. Ja, weil weite Pullover und Jacken, Schals, die verdecken eben mehr als so ein trägerloses Top im Sommer.
0: Und ist halt auch einfach kuscheliger mit so einem dicken Pulli, ne? Am besten noch mit einer Decke und mit einem schönen heißen Kakao mit Sahne. Ach, ich liebe das doch.

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1: Ich bin Dirk Zeitler. Hinter dem misslungenen Drohnenanschlag am Flughafen Leipzig-Halle steckt nach Einschätzung der Bundesregierung Russland. Innenminister Dobrindt sagte, darauf weisen die Ermittlungen der Polizei und Erkenntnisse der Nachrichtendienste hin.
2: Es wurden Tatmittel wie die Drohnenkonfiguration, diverse Bauteile, Sprengstoff und Zündtechnik verwendet, die aus anderen hybriden Operationen Russlands und dessen Krieg gegen die Ukraine uns bekannt ist.
1: Leipzig sei kein Einzelfall, sagte Dobrindt weiter. Als Konsequenz wird unter anderem das russische Generalkonsulat in Bonn zum 18. September geschlossen. Das teilte Außenminister Wadefuhl mit. In einem Umspannwerk nahe dem Kraftwerk Jentschwalde in Südbrandenburg hat es zwei Sabotageakte gegeben, aber ohne Folgen für die Stromversorgung. In zwei Fällen sei es gelungen, leitfähiges Material in die Höchstspannungsleitung einzubringen, sagte Brandenburgs Innenminister Rethmann. In einigen weiteren Fällen sei das glücklicherweise nicht gelungen. Die Täter sind bisher unbekannt. Fast jeder dritte Mieter in Deutschland macht sich Sorgen, seine Miete künftig nicht mehr bezahlen zu können. Das zeigt eine Forsa-Studie im Auftrag des Deutschen Mieterbunds. Die Mietkrise habe sich verfestigt, erklärte Verbandschefin Weber Moritz.
3: Jeder Zweite fürchtet, wenn er künftig umziehen muss, findet er keine bezahlbare neue Wohnung mehr. Die Wohnkosten sind im vergangenen Jahr bei jedem Zweiten gestiegen. Dabei gilt in Gegenden, in denen der Wohnungsmarkt besonders angespannt ist, die Mietpreisbremse. Die will die Regierung auch noch mal verschärfen. Doch laut Mieterbund trauen sich viele gar nicht, ihr Recht einzufordern, aus Angst gekündigt zu werden. Es brauche für eine bestimmte Zeit einen bundesweiten Mietenstopp und Bußgelder für Vermieter, die Wuchermieten verlangen. Thomas Bremser, Nachrichtenredaktion.
1: Das US-Militär hat nach eigenen Angaben neue Angriffe gegen den Iran gestartet. Diese richten sich gegen Ziele der iranischen Revolutionsgarden im Land, teilte das für die Region zuständige US-Militärkommando mit. Die Angriffe seien eine Reaktion auf die jüngsten Angriffsversuche der Revolutionsgarden gegen die Handelsschifffahrt in der Straße von Hormuz und gegen in der Region stationierte US-Soldaten. Und das waren die Nachrichten mit Dirk Zeitler.
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5: Einen ruhigen Dienstagabend haben wir. Ein paar Wolken ziehen durch die Gegend, sonst ist ja wettermäßig gerade nicht so viel los. Bis 18 Grad packen wir gerade maximal. In der Nacht kann dann etwas Nebel dabei sein. Morgen ist es dann eher wechselhaft. Einige Wolken sind drin, die haben auch mal was Regen dabei. Hier und da guckt aber auch mal die Sonne durch. Dazu bekommen wir Höchstwerte bis 23 Grad.
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5: Ein paar Meldungen habe ich noch für euch. Los geht's auf der A2 Dortmund Richtung Oberhausen zwischen Essen-Gladbeck und dem Dreieck Bottrop. Da ist ein Kilometer Stau. 6 Minuten kommen oben drauf. Dann geht's auf die A4 Köln Richtung Aachen. Da ist ein etwas längerer Stau zwischen Köln-Klettenberg und dem Kreuz Köln-West. 1 Kilometer, 26 Minuten dauert es länger. Und die A52 Essen Richtung Düsseldorf zwischen Essen-Kettwig und Breitscheid. 2 Kilometer, 5 Minuten plus. Allen unterwegs eine gute Fahrt und viel Geduld.
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0: Wenn ihr an eure alten Lehrerinnen und Lehrer denkt, waren die dann eher so Typ super strenger Mathelehrer mit Karohemd, ja, der zum Lachen in den Keller geht? Oder gab es auch welche, die euch wirklich gut in Erinnerung geblieben sind? Ah, da gab es doch bestimmt welche, oder?
1: Frau Eckenhans, die beste Lehrerin in Englisch. Die hat mir geholfen, meine Quali zu kriegen, dass man dann nach der Realschule Abitur machen kann.
2: Ich hatte einen Lehrer, von dem ich angenommen habe, dass er mein Opa wäre. Der war sehr alt, aber sehr liebenswert, weil der immer sehr viele Witze gemacht hat.
3: Und meine Biologielehrerin, Frau Thielken, ich küsse dein Herz wirklich. Ich weiß nicht, was Meiosemitose ist, aber du hast mir 3+ auf ein Zeugnis gegeben.
4: Frau Nickel, ich liebe sie immer noch. Sie sind immer noch in meinem Herzen. Eine Lehrerin, die immer an mich geglaubt hat. Ja, und Herr Brill. Ich war nicht so brav und er hat mich immer verstanden.
2: Frau Klavitter, meine Englischlehrerin. Sehr streng. Und die hat immer darauf geachtet, dass bloß keiner gefudelt hat. Ja, die hat einen angespornt, sag ich mal so. Und man hatte Respekt vor ihr.
0: Ich finde ja auch, das wird oft echt unterschätzt, was für einen krassen Einfluss man als Lehrkraft auf junge Leute haben kann. Deswegen umso schöner, wenn die so positiv im Kopf abgespeichert wurden. Musik von Check That habe ich jetzt für euch.
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1: Mit den Temperaturen ist es schon gut runtergegangen. Im Moment kommen wir auf Höchstwerte zwischen 14 und 18 Grad. Dazu ist es trocken und etwas bewölkt. Morgen ist es dann wieder was grauer. Einige Wolken kommen wieder zu uns und die sorgen über den Tag immer wieder für ein paar Regenschauer. Das Ganze bei maximal 23 Grad.
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1: Und wir schauen mal auf die Straßen. Da geht es bei den Meldungen los ab einer Minute Zeitverlust. Auf der A2 Dortmund Richtung Oberhausen zwischen Gladbeck-Ellinghorst und dem Dreieck Bottrop zum Beispiel. Dichter Verkehr, ein Minütchen mehr. Dann die A4 Aachen Richtung Köln zwischen dem Kreuz Köln-West und Köln-Eifeltor. Ein Kilometer Stau, auch hier dauert es eine Minute mehr. Dann die A4 Köln Richtung Aachen zwischen Köln-Klettenberg und dem Kreuz Köln-West. Ein Kilometer, 21 Minuten plus. Die A46 Wuppertal Richtung Düsseldorf zwischen Hilden und dem Kreuz Hilden. Hier ist dichter Verkehr. Zwei Minuten kommen oben drauf. Und die A52 Essen Richtung Düsseldorf zwischen Essen-Kettwig und Breitscheid. Ein Kilometer, 3 Minuten Wartezeit. Allen unterwegs eine gute und sichere Fahrt.
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0: 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Benson Boone, Beautiful Things am Dienstagabend. Ja, in den letzten Wochen wurde bei mir und bestimmt auch bei vielen von euch auf Social Media wieder ganz viel über Hollywood diskutiert und die Musikbranche und wie wahnsinnig dünn gerade viele Stars sind. Da wird ja auch schon länger gesagt, dass viele da bestimmt auch ja, bestimmte Abnehmmittelchen genutzt haben könnten, wie zum Beispiel Ozempic, also diese Abnehmspritze. Bei uns in Deutschland gibt's Ozempic jetzt in Pillenform, Kollege Jonas Mikulajczak. Zum Glück ist das aber verschreibungspflichtig.
1: Ja, ihr müsst schon zu eurem Hausarzt und der diagnostiziert dann, ob ihr übergewichtig oder so seid und damit dann halt berechtigt für die Abnehmpille. Und die Kosten müsst ihr auch selbst tragen, außer ihr habt Typ 2 Diabetes. Bei den Pillen sind das dann so um die 170 Euro im Monat.
0: Ja, ist also nichts, dass viele einfach so mal raushauen können. Und das ist auch wichtig, neben dem Abnehmeffekt hat das Ganze ja auch ziemliche Nebenwirkungen. Dazu und wie das Zeug überhaupt funktioniert, kannst du uns auch noch ein bisschen mehr sagen, Jonas.
1: Auch bei den Pillen wird im Hirn ein Sättigungsgefühl simuliert und das Essen bleibt allgemein länger im Magen. Also man isst weniger und nimmt dadurch dann ab. Gleiche Wirkung wie die Spritzen, aber auch die gleichen Nebenwirkungen. Diabetologe Professor Stefan Martin von der Uni Düsseldorf sagt dazu:
2: Hauptsächliche Nebenwirkungen sind natürlich Übelkeit und Erbrechen. Wenn man dann durch diese extreme Gewichtsabnahme sehr viel Muskelmasse verliert und man hört auf, dann geht das Gewicht wieder hoch. Aber dann geht nicht das Gewicht hoch mit Muskelmasse und Fettmasse, sondern dann steigt nur die Fettmasse an.
0: Ja, also Jojo-Effekt gibt's auch noch. Muss man sich also echt gut überlegen, falls der Arzt oder die Ärztin am Ende das okay gibt. Ozempic gibt's in Deutschland jetzt auch in Pillenform, aber nur mit einem ärztlichen Rezept. Danke, Jonas, für die Infos.

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1: Ich bin Ursula Winkler. Deutschland bekommt nach dem versuchten Drohnenanschlag in Leipzig Rückendeckung von NATO und EU. NATO-Chef Rutte sagt, die Beweise gegen Russland seien eindeutig. Auch EU-Kommissionspräsidentin von der Leyen sichert Unterstützung zu.
2: Beide machen klar, Moskau soll mit solchen Aktionen weder Deutschland einschüchtern, noch die Hilfe für die Ukraine schwächen. Rutte hat darüber bereits mit Bundeskanzler Merz gesprochen. Als nächstes berät er auch mit Kommissionspräsidentin von der Leyen. Dann geht es darum, wie Europa weiter reagieren kann. Auch die EU-Außenminister wollen über den Fall und mögliche Sanktionen sprechen. Moskau kündigte dagegen eine Reaktion auf die deutschen Maßnahmen an. Was genau das heißt, lässt das Außenministerium offen. Dirk Zeitler, Berlin.
1: Fast jeder dritte Mieter in Deutschland macht sich Sorgen, seine Miete künftig nicht mehr bezahlen zu können. Das zeigt eine Forsa-Studie im Auftrag des Deutschen Mieterbunds. Die Mietenkrise habe sich verfestigt, hieß es von dem Verband. Viele Mieter lebten in Angst vor Wohnungsverlust. Der aktuelle Mietenreport zeigt auch, dass jeder zweite befürchtet, in dem Fall keine bezahlbare Ersatzwohnung zu finden. Laut Mieterbund fehlen in Deutschland aktuell rund 1,4 Millionen Wohnungen. Viele Menschen sind im Alltag auf Bus und Bahn angewiesen, aber rund 21 Millionen Menschen in Deutschland und damit rund ein Viertel der Bevölkerung sind schlecht oder gar nicht vom öffentlichen Nahverkehr versorgt. Das geht aus Daten der Denkfabrik Agora Verkehrswende hervor.
3: Schlechte Karten haben alle, die auf dem Land wohnen, egal ob nun in Schleswig-Holstein oder Bayern. Wochentags gibt's da nämlich keinen Bus, der alle 30 Minuten fährt und doch keine Haltestelle, die in der Nähe der Wohnung liegt. Für rund 30 Millionen sieht's aber gut aus in Sachen Bus und Bahn. In Frankfurt zum Beispiel oder den Ballungszentren in NRW. Dennoch laut einer TÜV-Studie bleibt das eigene Auto für die allermeisten die erste Wahl. Claudia Wächter, Nachrichtenredaktion.
1: Hausaufgaben, Referate oder zum Lernen. Ältere Schüler nutzen fast ohne Ausnahme künstliche Intelligenz. Das zeigt eine Civil-Umfrage für Vodafone. Viele von ihnen greifen sogar täglich oder mehrmals pro Woche auf die KI zurück. Nur 2% der Befragten nutzen ChatGPT und Co. demnach nie bei der Recherche und nur 4% verzichten auf KI bei den Hausaufgaben. Und das waren die Nachrichten mit Ursula Winkler.
4: Das Bochum-Wetter.
5: Ein paar Wolken sind dabei, dazu ist es trocken und ziemlich unspektakulär, aber ist ja auch mal schön, ne? 17 Grad sind im Moment in der Spitze drin. Jetzt in der Nacht kann es örtlich auch noch mal zuziehen mit Nebel. Morgen ist insgesamt dann eher wenig Sonne drin, viele Wolken sind dabei und auch mal ein paar Tropfen über den Tag. Das Ganze bei bis 23 Grad.
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5: Es ist alles frei auf den Straßen, hab eine gute Fahrt.
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2: 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Doch jetzt ist er zurück. 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Doch jetzt ist es soweit.
3: Er ist wieder da.
2: Ganz genau. Und wir müssen ihn öffnen.
4: Ich kann da nicht reinfassen.
5: Doch, du kannst es. Du musst reinfassen.
2: Erleben Sie jetzt ein neues Kapitel des Klassikers Ranzig kommt von Schulranzen. In den Hauptrollen der zerbrochene Bleistift.
6: Ich spüre meine Beine nicht. Ich kann meine Beine nicht spüren.
2: Die Kulis ohne Miene.
7: Für mich Lärm verbraucht. Alles tut weh.
2: Das vergessene Butterbrot.
8: Was ist das?
9: Eine Larve? Was denn sonst?
8: Bläh.
9: Das schmeckt wie Hühnchen.
2: Und last but not least, etwas, das einst ein Gummibärchen war.
10: Schleimig, doch vitaminreich.
2: Ranzig kommt von Ranzen. Schulranzen Report Reloaded. Erleben Sie jetzt in Ihrem Kinderzimmer das Ende der Sommerferien. Bei Risiken und Nebenwirkungen verbrennen Sie Ihren Schulranzen und bestellen Sie bei Oma einen neuen.

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1: Einen ruhigen Dienstagabend haben wir. Ein bisschen bewölkt ist es örtlich, dazu ist es trocken, aktuell bei bis 17 Grad. In der Nacht ist dann teilweise etwas Nebel drin. Morgen ist es dann ziemlich wechselhaft. Mit der Sonne wird es eher etwas schwierig. Einige Wolken sind dabei und es kann immer wieder mal regnen bei maximal 23 Grad.
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1: Es ist fast alles frei. Ich habe hier noch zwei Meldungen für euch. Einmal von der A46 Düsseldorf Richtung Heinsberg zwischen dem Kreuz Holz und dem Dreieck Mönchengladbach-Wandlow. Da ist dichter Verkehr. 3 Minuten kommen oben drauf. Und wir gehen auf der A46 einmal in die Gegenrichtung. Wuppertal Richtung Düsseldorf zwischen dem Kreuz Hilden und Erkrath. Auch da ist dichter Verkehr. 10 Minuten dauert es länger. Sonst ist alles frei. Habt eine gute Fahrt.
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0: Es gibt wieder neue Musik aus NRW. Der Sänger Pohlmann ist zurück mit einem neuen Album. Beweggründe heißt das, ist vor ein paar Tagen rausgekommen und ist auch komplett in Eigenregie entstanden. Und das war nur möglich, weil die Fans ihn so krass unterstützt haben. Produktion, Marketing und so weiter, das kostet natürlich alles eine Stange Geld. Und da konnten Pohlmanns Fans über eine Crowdfunding-Kampagne helfen. Und in wenigen Tagen ist da dann genug Geld zusammengekommen. Ein Song vom Album gibt es gleich für euch. Karre of Love heißt der. Dazu hat Pohlmann eine kleine Geschichte erzählt vom Urlaub mit seiner frischen Beziehung. Die beiden sind da gerade quasi am Strand angekommen im Urlaub. Sie war Getränke holen und Pohlmann hat dann gesehen, wie sich ein Paar vor ihm total schlimm gestritten hat.
1: Und meine Freundin kam zurück und sah mich da fast weinend auf der Decke sitzen und meinte, da lässt man dich gerade 3 Minuten alleine und dann heulst du hier jetzt rum, was ist los? Und dann habe ich halt gesagt, ja, dass ich dieses Pärchen gerade habe streiten sehen und dass sie mir sehr leid taten und mich an Situationen in meinem Leben erinnert haben und dass wir gerade 4 Wochen zusammen sind und ich auch ein bisschen befürchte, dass uns auch mal irgendwann so gehen könnte. Und mit diesem Bewusstsein gehe ich in dieses Lied.
0: Ja, so eine Phase gibt es wahrscheinlich in jeder Beziehung, dass es ein bisschen schwieriger wird. Aber hoffen wir auf jeden Fall mal, dass es gut bei den beiden weitergegangen ist. Wie der Song klingt, das hört ihr jetzt. Karre of Love ist das für euch von Pohlmann.

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1: Ich bin Ursula Winkler. Deutschland reagiert auf den versuchten Drohnenanschlag am Flughafen Leipzig-Halle. Laut der Bundesregierung steckt Russland dahinter. Außenminister Wadefuhl kündigt deshalb mehrere Maßnahmen an, darunter die Schließung des russischen Generalkonsulats in Bonn.
2: Auch das russische Haus in Berlin muss sich auf Konsequenzen einstellen. Deutschland kündigt den Vertrag mit dem Kulturinstitut. Außerdem sollen russische Staatsbürger bei der Einreise ab sofort strenger kontrolliert werden. Innenminister Dobrindt sagte, die Technik an der Drohne in Leipzig passe zu anderen russischen Aktionen und sei professionell eingesetzt worden. Für die eigentliche Tat soll Moskau allerdings sogenannte Wegwerfagenten angeheuert haben, also Helfer, die für wenig Geld einzelne Aufträge übernehmen. Zoe Tassovali, Nachrichtenredaktion.
1: Der Iran droht nach den erneuten US-Angriffen auf sein Land mit Vergeltungsschlägen. Der Generalstab der iranischen Streitkräfte erklärte, dem Feind würden vernichtende Schläge versetzt. Je mehr Chaos die USA in der Region anrichteten, desto schwerere Verluste würden sie erleiden. Auch die iranischen Revolutionsgarden drohten den USA. Die USA hatten zuvor mitgeteilt, neue Angriffe gegen den Iran gestartet zu haben. Norwegen hat offiziell einen neuen König. Håkon der Achte hat im Parlament in Oslo seinen Eid auf die Verfassung abgelegt. Nach dem Tod seines Vaters Harald am Freitag war er sofort König geworden.
3: In einer offenen Limousine machte sich der König auf den Weg vom Schloss zum Parlament. Am Straßenrand hatten sich viele Menschen versammelt, die einen Blick auf ihren neuen Monarchen erhaschen wollten. Håkon kam in Begleitung seiner Mutter Königin Sonja, seines Sohns Prinz Sverre Magnus und seiner Tochter Kronprinzessin Ingrid Alexandra. Letztere stand während der kurzen Zeremonie an seiner Seite. Ein historischer Moment für Norwegen, bei dem eine fehlte, die neue Königin Mette Marit. Sie kämpft mit den Folgen einer Lungentransplantation. Julia Weschenbach, Skandinavien.
1: Sind die deutschen Politiker in Bund und Ländern mit Sprit oder Strom unterwegs? Die Deutsche Umwelthilfe hat die Dienstwagenflotten in den Ministerien geprüft mit einem eindeutigen Ergebnis. Nur 90 von 249 untersuchten Fahrzeuge sind demnach rein elektrisch angetrieben. Ihr Anteil ist damit im Vergleich zum Vorjahr sogar gesunken. Die Umwelthilfe nannte das ein desaströses Signal für die deutsche Klimapolitik. Und das waren die Nachrichten mit Ursula Winkler.
4: Das Bochum-Wetter.
5: Ein paar Wolken sind am Himmel, sonst ist es ruhig bei uns. Regen ist nicht mehr dabei die nächsten Stunden. Das Ganze bei bis 16 Grad aktuell. Morgen sind dann bis 23 Grad in der Spitze drin. Dazu wird es etwas durchwachsen. Viele Wolken sind dabei, ab und zu Regen. Örtlich zeigt sich aber auch mal die Sonne.
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5: Und ich habe aktuell noch zwei Meldungen für euch. Einmal von der A2 Hannover Richtung Dortmund zwischen Lünen Süd und Dortmund Nordost. Da ist dichter Verkehr, 9 Minuten dauert es länger. Und die A46 Düsseldorf Richtung Heinsberg. Da staut sich nach einem Unfall zwischen dem Kreuz Holz und dem Dreieck Mönchengladbach-Wanloh. Auch da ist dichter Verkehr. 6 Minuten kommen oben drauf. Sonst ist alles frei. Habt eine gute Fahrt. Der Dienstagabend ist das und ich mag das ja total, wenn es spät abends oder auch nachts so richtig ruhig draußen ist. Da kann man einfach so richtig zur Ruhe kommen und entspannen. Sarah Heinz ist hier. Hi.
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5: Und hier gibt's jetzt einen sehr coolen Song für euch, der ist im Februar rausgekommen und da dann auf TikTok total viral gegangen. Self-Aware ist das von Tampa City.

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1: Es ist ruhig und trocken und Wolken sind gerade auch so gut wie keine unterwegs. Dazu kommen wir im Moment auf Werte bis 16 Grad. In den nächsten Stunden kann es dann noch mal zuziehen, da ist örtlich auch Nebel drin. Morgen sind über den Tag dann viele Wolken dabei, die lassen auch mal ein paar Tropfen runter. Ab und zu zeigt sich dazwischen auch mal die Sonne bei Höchstwerten bis 23 Grad.
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1: Ein bisschen was ist aktuell noch los. Wir starten auf der A1 Köln Richtung Dortmund zwischen dem Kreuz Wuppertal Nord und Gevelsberg. Da ist dichter Verkehr. Ein Minütchen kommt oben drauf. Dann gehen wir auf die A2 Hannover Richtung Dortmund zwischen Lünen Süd und Dortmund Nordost. Da staut es sich wegen einem Unfall. Da wird der Verkehr aktuell auf dem rechten Fahrstreifen an der Unfallstelle vorbeigeleitet. Deswegen staut es sich da für einen Kilometer. Eine knappe Viertelstunde dauert es länger. Und ähnlich sieht es auch auf der A46 aus. Düsseldorf Richtung Heinsberg zwischen dem Kreuz Holz und dem Dreieck Mönchengladbach. Auch da hat es einen Unfall gegeben. Da wird der Verkehr über den Standstreifen geleitet. 1 Kilometer Stau, 19 Minuten dauert es länger. Allen unterwegs, eine sichere Fahrt, kommt gut durch. Hallo, Sarah Heinz ist hier um 11:30. Ich hoffe, ihr habt einen entspannten Abend, wo auch immer ihr gerade seid. Wir gehen direkt wieder rein in die Musik, jetzt mit Moving to the Sun. Nehmen wir noch mal ein paar Sommergefühle mit, bevor es grau und kalt wird, ne?
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0: sober sein, das heißt ja nüchtern sein, zum Beispiel, wenn man generell keinen Alkohol trinkt, ne? Klar. Kamrat hat sich das Wort aber geschnappt und damit über Liebe gesungen in seinem Song Love Sober.
1: Love sober sein bedeutet, dass man die Realität sieht. Bei aller Verliebtheit auch mal ganz kurz die Situation so zu betrachten, wie sie ist und mal nüchtern zu betrachten und sich zu fragen, kriege ich hier überhaupt die Liebe zurück, die ich auch brauche? Und wenn nicht, dann darf man genau wie in dem Lied auch glücklich sein, dass man das realisiert hat und sich verabschieden. Und wenn doch, dann soll diese wunderschöne Liebe weitergehen.
0: Ja, auf Kamrat selbst trifft zum Glück genau das zu. Er ist nämlich immer noch mit seiner Jugendliebe zusammen.
1: Ich glaube, dementsprechend bin auch ich love sober, aber in der Form von, das ist total geil, dass wir das hier haben und dass man das anerkennen kann.
0: Also quasi so eine positive Unaufgeregtheit in Sachen Liebe. Die unangenehmen Aufregungen, die holt er sich woanders, zum Beispiel beim Videodreh zum Song. Da wollte er eigentlich nur im Cabrio in Lissabon über die schöne Rote Brücke fahren, aber halt im Stehen im Auto.
1: Und haben relativ schnell 3 oder 4 Polizisten auf Motorrädern hinter uns gesehen auf dieser Brücke, weil es natürlich absolut verboten ist, sowas da zu machen und nicht nur unangeschnallt zu fahren, sondern quasi auch sich noch auf diesem Beifahrersitz so halb zu stellen. Und mussten dann mit der Polizei runter, dann mussten wir mit denen lange reden, mit der Ausrede, ja, ich bin aus Deutschland, ich bin Sänger, es tut mir total leid, wir fahren sofort wieder ins Hotel. Konnten wir uns rausreden aus der Nummer, aber da ging einem kurz die Pumpe, dass vielleicht das Musikvideo im Knast endet.
0: Oh, es wäre doch auch mal was gewesen, mal was anderes. Ein paar Ausschnitte von der Autofahrt haben es aber doch noch in das Video geschafft. Kamrat Songs, den gibt's jetzt für euch.
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1: Ich bin Ursula Winkler. Der Kreml hat Deutschland einen Eskalationskurs vorgeworfen. Hintergrund sind angedrohte Sanktionen im Fall der nicht gezündeten Sprengstoffdrohne am Flughafen Leipzig-Halle. Zuvor hatten Innenminister Dobrindt und Außenminister Wadephul Russland für den Drohnenvorfall verantwortlich gemacht. Wadephul kündigte einige Strafmaßnahmen an.
2: Das russische Generalkonsulat in Bonn wird zum 18. September.
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2: Der Vertrag über das russische Haus in Berlin wird gekündigt. Wir werden in der Europäischen Union neue Listungen von Personen aus Russland im Kontext hybrider Angriffe vorschlagen. Wir verschärfen die Einreisekontrollen für russische Staatsangehörige. Wir erhöhen den Druck auf die russische Schattenflotte.
1: Außenminister Wadephul. Das Bundeskabinett will heute die geplante Reform der Einkommensteuer auf den Weg bringen. Sie soll vor allem Familien mit Kindern und Menschen mit kleinen und mittleren Einkommen entlasten. Zur Gegenfinanzierung soll unter anderem die Reichensteuer früher greifen. Weiteres Thema im Kabinett ist der Entwurf eines neuen Kita-Gesetzes, das die Qualität von frühkindlicher Bildung stärken soll. Zentraler Punkt sind Sprachtests für alle Vierjährigen. Am Umspannwerk nahe dem Kraftwerk Jenschwalde in Brandenburg sind selbstgebaute Flugkörper gefunden worden. Brandenburgs Ministerpräsident Woidke spricht von einem Anschlagsversuch.
3: Einige dieser Flugkörper wurden offenbar schon abgeschossen. Die Polizei prüft, ob damit gezielt Leitungen am Umspannwerk getroffen werden sollten. Das Landeskriminalamt hat den Fall übernommen und sichert aktuell umfassend Spuren. Für die Menschen in der Region hatte das keine Folgen. Der Strom lief ganz normal weiter. Im Kraftwerk fiel allerdings ein Block technisch aus. Der Betreiber prüft jetzt, ob das mit dem Vorfall zusammenhängt. Wer dahinter steckt und welches Motiv es gibt, ist aktuell noch völlig offen. Zoe Tassovali, Nachrichtenredaktion.
1: Das Alkoholkonsumverbot an 4 weiteren Bahnhöfen ist ohne Auffälligkeiten in Kraft getreten. Das teilte die Deutsche Bahn mit. Es soll bis Mitte Oktober an allen Bahnhöfen bundesweit schrittweise eingeführt werden. Neu in Kraft ist es nun an den Hauptbahnhöfen Berlin, Kiel und Braunschweig und am Bahnhof Berlin-Gesundbrunnen. Zuvor galt es schon an mehr als 30 deutschen Bahnhöfen.
4: Das Wetter. Leute, wenn ihr gerade im Auto unterwegs seid, hier und da kann es nebelig sein in dieser Nacht. Fahrt bitte vorsichtig, ansonsten kaum Regen, ein paar Wolken sind unterwegs. Nachher bekommen wir dann so ein Wetter, das ist so mal Wolken, mal ein bisschen Sonne, meistens auch kein Regen. Hier und da vielleicht mal ab dem Nachmittag ein Schauer, Temperaturen so bis 23 Grad. Der Donnerstag, der wird dann ein bisschen wolkiger und hier und da auch ein bisschen Regen mit Temperaturen bis 24 Grad in der Spitze.
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5: A4 Aachen-Köln, zwischen Köln-Klettenberg und Köln-Eiffeltor, 1 Kilometer Stau. Und A40 Duisburg-Venlo, zwischen Wankum und Niederdorf, 2 Kilometer stockender Verkehr, 15 Minuten Verzögerung. Wir wünschen allen unterwegs gute Fahrt.
4: Eine schöne Nacht mit uns und da sind wir schon im Mittwoch. Heute Schulanfang. Ja, ich hoffe, die lieben Kleinen liegen jetzt um diese Uhrzeit im Bett und schlafen, damit sie gleich fit sind.

0: Morgen hat das Lotterleben ein Ende. Dafür sorgen auch Sie, die Lehrerinnen und Lehrer hier bei uns in NRW. Habt ihr sicherlich auch Lehrer, an die ihr euch erinnert, oder? Weil die euch vielleicht geprägt haben. Ja, wollen wir mal ganz positiv an die Sache rangehen. Weil die eben, das waren so gute Lehrer halt, denkwürdige Lehrer.
1: Frau Elkenhans, die beste Lehrerin in Englisch. Die hat mir geholfen, meine Quali zu kriegen, dass man dann nach der Realschule Abitur machen kann.
2: Ich hatte einen Lehrer, von dem ich angenommen habe, dass er mein Opa wäre. Der war sehr alt, aber sehr liebenswert, weil der immer sehr viele Witze gemacht hat.
3: Und meine Biologielehrerin, Frau Thielken, ich küsse dein Herz.

0: Wirklich, ich weiß nicht, was Meiosemitose ist, aber du hast mir 3+ auf ein Zeugnis gegeben.
1: Frau Nittel, ich liebe Sie immer noch. Sie sind immer noch in meinem Herzen. Eine Lehrerin, die immer an mich geglaubt hat.
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1: Ja, und Herr Brill. Ich war nicht so brav und er hat mich immer verstanden.
3: Frau Klawitter, meine Englischlehrerin, sehr streng. Und die hat immer darauf geachtet, dass bloß keiner gefudelt hat. Ja, die hat einen angespornt, sag ich mal so. Und man hatte Respekt vor ihr.
4: Ja, es gibt halt so Lehrerinnen und Lehrer, die lieben ihren Job und man merkt das auch. Die motivieren einen, ihr habt es gehört. Und jetzt erzählt mal an unserer kostenlosen Studio-Hotline, der 0800 50 80 550, welche Lehrerinnen und Lehrer euch irgendwie im Leben beeinflusst haben.

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1: Wenn die Sicht bei euch ein bisschen schlechter ist, das kann in dieser Nacht an ein bisschen Nebel liegen. Den gibt es gerade örtlich in dieser Nacht. Also, ja, wenn ihr gerade draußen seid, richtet euch darauf ein. Ansonsten bleibt es meistens niederschlagsfrei. Auch nachher, wenn die Sonne aufgegangen ist, ja, dann wird es ein bisschen wolkiger zwar sein. Hier und da gibt es ein paar Sonnenstrahlen auch. Und erst so ab dem späten Nachmittag müssen wir dann mit Regen rechnen. Temperaturen so bis 23 Grad. Und in etwa das Wetter bekommen wir dann auch am Donnerstag und am Freitag. Da ist es dann richtig bewölkt. Und es gibt mehr Regen.
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2: Zurzeit liegen uns keine Meldungen vor. Wir wünschen allen unterwegs gute Fahrt.
1: Sie sind echt gute Kumpels, ja. Martin Garrix ist ja DJ und Ed Sheeran ist so Singer-Songwriter mit der Gitarre in der Hand und macht noch handgemachte Musik. Also musikalisch können die beiden, Martin Garrix und Ed Sheeran, gar nicht auseinanderliegen. Und trotzdem haben sie sich zusammengetan für eine richtig coole Nummer. Ich finde, der Mix funktioniert da richtig gut. Repeat It bekommt ihr gleich nach Avril Lavigne und Complicated.

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0: Wir sind auf der Suche, weil ja morgen die Schule wieder losgeht, nach euren Lehrerinnen und Lehrern, die euch so ein bisschen geprägt haben, die vielleicht was anderes gemacht haben, die sich in euer Gedächtnis eingebrannt haben. 0800 50 80 550, hier ist Kevin Zimmer, wer ist da?
1: Hier ist der Thomas, schönen guten Morgen.
0: Guten Morgen, Thomas.
1: So, also Lehrerin, es gab eine ganz bestimmte Lehrerin, die nannte sie Frau

0: Schulter. Dritte Klasse, Oberarmbruch gehabt und dann bin ich 3 Wochen in den Osterferien und danach, dann kam ich wieder und dachte jetzt, ah toll, jetzt brauchst du 3 Wochen lang nicht zu schreiben. Pustekuchen. Da sagt die Glatt zu mir, sagt er so, und du schreibst jetzt mit links. Und wenn das aussieht, als wenn ein Storch durch den Salat gelaufen ist, ist mir sowas von egal, du schreibst mit links.
1: Oh Gott, ist sie hart.
0: Ja, pass auf, ich habe die damals echt dafür verflucht, die Frau.
1: Ja, das glaube ich.
0: Damals in der Lehre war ich

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0: Frütte sagt, die Beweise gegen Russland seien eindeutig. Auch EU-Kommissionspräsidentin von der Leyen sichert Unterstützung zu.
1: Beide machen klar, Moskau soll mit solchen Aktionen weder Deutschland einschüchtern, noch die Hilfe für die Ukraine schwächen. Rutte hat darüber bereits mit Bundeskanzler Merz gesprochen. Als nächstes berät er auch mit Kommissionspräsidentin von der Leyen. Dann geht es darum, wie Europa weiter reagieren kann. Auch die EU-Außenminister wollen über den Fall und mögliche Sanktionen sprechen. Moskau kündigte dagegen eine Reaktion auf die deutschen Maßnahmen an. Was genau das heißt, lässt das Außenministerium offen. Dr. Zeitler, Berlin.
0: Fast jeder dritte Mieter in Deutschland macht sich Sorgen, seine Miete künftig nicht mehr bezahlen zu können. Das zeigt eine Forsa-Studie im Auftrag des Deutschen Mieterbunds. Die Mietenkrise habe sich verfestigt, hieß es von dem Verband. Viele Mieter lebten in Angst vor Wohnungsverlust. Der aktuelle Mietenreport zeigt auch, dass jeder zweite befürchtet, in dem Fall keine bezahlbare Ersatzwohnung zu finden. Laut Mieterbund fehlen in Deutschland aktuell rund 1,4 Millionen Wohnungen. Die Bundesregierung will heute die Reform der Einkommensteuer auf den Weg bringen. Die Reform soll besonders Familien mit Kindern und Steuerpflichtige mit niedrigen und mittleren Einkommen entlasten.
2: Kern der Reform: ein höherer Grundfreibetrag, ab dem überhaupt erst Einkommensteuer gezahlt werden muss, ein später greifender Spitzensteuersatz und die Erhöhung des Kindergelds bis 2028 auf 272 Euro pro Monat und Kind. Die Entlastungen summieren sich dann auf 10 Milliarden Euro jährlich. Wie wird das Ganze bezahlt? Die Reichensteuer soll etwas früher greifen und es wird eine zweite Stufe, die sogenannte Superreichensteuer, eingeführt. Der Industrieverband sagt, dass Unternehmen durch diese Reform nicht entlastet, sondern zusätzlich belastet werden. Uli Reitinger, Berlin.
0: Mit der Ehrung des Hollywood-Stars George Clooney starten am Abend die Filmfestspiele Venedig. Clooney erhält den Goldenen Löwen für sein Lebenswerk. 21 Filme konkurrieren bei dem Festival um den Hauptpreis. Zu den angekündigten Stars gehört auch die Band Oasis. Über die britischen Musiker läuft eine Doku im Nebenprogramm. Außerdem werden unter anderem Robert Pattinson, Pamela Anderson und Orlando Bloom erwartet.
3: Das Wetter.
4: Eine Nacht mit, ja, stellenweise sehr viel Nebel. Also wenn ihr im Auto unterwegs seid, fahrt bitte vorsichtig. Das ist nicht überall in NRW so, aber hier und da kann das mal auftreten. Stellt euch am besten drauf ein. Ansonsten relativ wolkig, aber niederschlagsfrei in dieser Nacht. Nachher, wenn die Sonne aufgegangen ist, wird es ein bisschen besser. Da wechseln sich Wolken und Sonne immer mal so ein bisschen ab. Erst so ab dem späten Nachmittag kommt neuer Regen zu uns rein, aber das auch mehr so tröpfelig. Ja, also ein paar Regenschauer, nichts Wildes, Temperaturen so bis 23 Grad. Der Donnerstag wird dann ähnlich und am Freitag bekommen wir dann wieder mehr Regen.
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6: Zurzeit liegen uns keine Meldungen vor. Wir wünschen allen unterwegs gute Fahrt.
4: Da sind die Sommerferien auch schon wieder vorbei. Wir sind im Mittwoch. Wir erinnern uns noch an einen fantastischen Sommer. Ja, mit dieser Fußball-Weltmeisterschaft, die vielleicht für uns Deutsche nicht so ganz erfolgreich war. Aber zumindest hat sie musikalisch uns alle glücklich gemacht hier in Deutschland. Shakira, jetzt mit Burna Boy und Die Die für eure Nacht.

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0: Ja, morgen geht's wieder los mit der Schule und dann geht's auch für viele auf die weiterführende Schule. Und das ist ja auch ein ganz großer Schritt. Ich weiß noch, da ist man so aufgeregt, das ist alles so groß, ja. Wenn man von der Grundschule, von dieser kleinen, kuscheligen Grundschule auf einmal auf so ein großes Gymnasium oder auf so eine große Realschule kommt auf einmal. Das ist. Aber wir haben euch mal gefragt und haben festgestellt, hey, ihr freut euch auf die fünfte Klasse.
1: Weil ich kenne schon welche aus meiner neuen Schule.
2: Aus der Grundschule sind auch aus der Nachbarklasse welche in meiner Klasse auf der neuen Schule.
3: Ja, weil ich habe schon eine Freundin.
4: Ja, weil ich neue Leute kennenlerne.
5: Ich freue mich drauf.
6: Ich werde meine Grundschule sehr, sehr vermissen und ich habe aber auch schon ein paar neue Freunde auf der weiterführenden Schule.
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0: das Wetter.
1: Leute, wenn ihr gerade im Auto unterwegs seid, hier und da kann es nebelig sein in dieser Nacht. Fahrt bitte vorsichtig, ansonsten kaum Regen, ein paar Wolken sind unterwegs. Nachher bekommen wir dann so ein Wetter, das ist so mal Wolken, mal ein bisschen Sonne, meistens auch kein Regen. Hier und da vielleicht mal ab dem Nachmittag ein Schauer, Temperaturen so bis 23 Grad. Der Donnerstag, der wird dann ein bisschen wolkiger und hier und da auch ein bisschen Regen mit Temperaturen bis 24 Grad in der Spitze.
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2: A40 Dortmund-Essen zwischen Dortmund-Hombruch und Dortmund-Barob 1 Kilometer Stau. Wir wünschen allen unterwegs gute Fahrt.
1: Wir sind ja eigentlich schon im meteorologischen Herbst und ich will das nicht akzeptieren. Ich sag's, wie es ist, ja. Wobei, ja, wenn für die Meteorologen Herbst ist, muss ja für uns noch lange nicht Herbst sein. Ich bin gefühlt doch im Sommer, deswegen spiele ich für euch Bob Marley, Could You Be Loved. Echte Sommerhymne, ja, die geht immer. Fürs Sommergefühl gleich nach Post Malone und den Anfang machen Atomic Kitten mit Hole Again. Schöne Nacht.

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1: Mr. Know-It-All, schöne Nacht mit uns. Wie ist das eigentlich mit der Zuckersteuer, die Bundesregierung geplant hat? Ich glaube, wir fragen mal den Chef.
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3: Ja, nee, ist klar. Macht ihr noch Zucker in Kaffee? Nee, ne? Sieht man auch nur noch selten. Und demnächst gar nicht mehr. Weil, wenn's nach Lars Klingbeil geht, kostet die Tasse Kaffee dann 17 Euro. Denkt dran, draußen gibt's nur Kindchen. Zuckersteuer! Der Aufreger in den letzten Tagen. Selbst die Benzinpreise regen uns nicht so auf. Kann ich aber auch verstehen. Ich meine, wer schüttet sich schon Benzin in den Kaffee? Überhaupt, so ein Tankstellenbesuch wird unbezahlbar. Ey, in der Tankstelle, da gibt's ja wirklich nichts ohne Zucker. Okay, eine Bockwurst. Der gute alte Tankstellenfasan für 8,30 Euro. Ja, das Ding ist aber zuckerfrei. Solange du keinen Ketchup drauf machst. Dann kommt die Klingbeilsteuer. Was ein Dilemma. Hier bis zu 38 Cent pro Liter sollen auf zuckerhaltige Getränke kommen. Wie schnell kann man sich beim Volk unbeliebt machen, wa? Lars Klingbeil, ja, sein Hobby ist ja wirklich Kickboxen. Das wird er wohl bald brauchen, wenn die Cola unbezahlbar wird. Und ja, Fanta ist auch betroffen. Aber so ist die SPD. Das Hanf geben sie frei, aber Zucker ist die neue harte Droge. Die Steuer ist da nur der erste Schritt. Ihr wartet mal ab, in 2 Jahren fällt Zucker und das Betäubungsmittelgesetz. Dann wird Koppenrath und Wies über Nacht zum Drogenkartell. Und Ferrero verlegt seinen Firmensitz wieder zurück nach Sizilien. Mehr sage ich jetzt nicht mehr dazu. Ich weiß schon zu viel.
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1: Ich bin Ursula Winkler. Deutschland reagiert auf den versuchten Drohnenanschlag am Flughafen Leipzig-Halle. Laut der Bundesregierung steckt Russland dahinter. Außenminister Wadefuhl kündigt deshalb mehrere Maßnahmen an, darunter die Schließung des russischen Generalkonsulats in Bonn.
2: Auch das russische Haus in Berlin muss sich auf Konsequenzen einstellen. Deutschland kündigt den Vertrag mit dem Kulturinstitut. Außerdem sollen russische Staatsbürger bei der Einreise ab sofort strenger kontrolliert werden. Innenminister Dobrindt sagte, die Technik an der Drohne in Leipzig passe zu anderen russischen Aktionen und sei professionell eingesetzt worden. Für die eigentliche Tat soll Moskau allerdings